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1: Ich bin David Riemer. Gute Nachricht für Versicherte. Die Beiträge für die Krankenversicherung sollen 2027 stabil bleiben. Das teilte Gesundheitsminister Linnemann nach Bekanntgabe der Schätzung in Berlin mit. Demnach ergibt sich für 2027 ein durchschnittlicher Zusatzbeitragssatz von unverändert 2,9%. Ob die Krankenkassen dem folgen oder höhere Zusatzbeiträge bei ihren

0: Ärztliche Pflege stärken und die Finanzen stabilisieren. Leistungen sollen zielgenauer werden. Gesundheitsminister Linnemann will den Fokus auf diejenigen legen, die jeden Tag zu Hause Verantwortung für Angehörige übernehmen. Nach seinem Willen soll die Reform schon im Januar in Kraft treten. Thomas Bremser, Nachrichtenredaktion.
1: Plattformen wie TikTok, Snapchat oder Instagram sollen für Kinder unter 13 Jahren in Deutschland künftig tabu sein. Das Bundeskabinett beschloss in Berlin Eckpunkte für Übergangsregeln, bis entsprechende EU-weite Social-Media-Beschränkungen in Kraft sind. Diese hatte die EU-Kommission im September angekündigt. Zum Fußball. Borussia Dortmund hat in der Champions League beim norwegischen Außenseiter FK Bodø Glimt eine Niederlage kassiert. Der BVB verlor 0:1 und ließ wichtige Punkte liegen. BVB-Trainer Kovac sagte nach dem Spiel bei The Zone:
2: Wir haben in der ersten Halbzeit die Leidenschaft, die Intensität, den Fußball nicht gespielt, den wir brauchen, um hier zu gewinnen. Erst nach dem Vierfachwechsel sind wir besser ins Spiel gekommen, beziehungsweise haben dann schon das Heft in die Hand genommen, aber bis zu diesem Zeitpunkt war der Gegner klar besser und deswegen müssen wir uns nicht beklagen. Wir haben das Spiel dann auch zu Recht verloren.
1: Der VfB Stuttgart hat dagegen seine Pflichtaufgabe souverän gelöst. Die Schwaben gewannen beim slowakischen Außenseiter Slovan Bratislava mit 3:0.
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1: Ich bin David Riemer. An allen rund 5700 Bahnhöfen der Deutschen Bahn gilt seit heute ein Alkoholverbot. Bier, Wein und andere alkoholische Getränke dürfen damit auch auf den Bahnsteigen nicht mehr getrunken werden.
2: Ausgenommen sind Gaststätten in den Bahnhöfen und in Zügen bleibt Alkohol in der Regel auch weiterhin erlaubt. Die Bahn will mit dem Verbot ihre Bahnsteige sicherer und sauberer machen. Wer dort trotzdem Alkohol trinkt, soll von Sicherheitskräften angesprochen werden. Im äußersten Fall kann ein Hausverbot folgen. Das gilt auch an Tagen mit Großveranstaltungen oder Fußballspielen. An knapp 40 großen Bahnhöfen gibt es solche Regeln schon länger. Dort haben sie auch schon Wirkung gezeigt. Es gab weniger Konflikte und weniger Müll. Thomas Bleskin, Nachrichtenredaktion.
1: Der durchschnittliche Zusatzbeitragssatz für die gesetzliche Krankenversicherung kann im kommenden Jahr stabil bleiben. Das teilte Gesundheitsminister Linnemann auf Grundlage einer Finanzprognose mit. Die Ausgaben der gesetzlichen Kassen werden demnach im kommenden Jahr wesentlich geringer ansteigen als noch im laufenden Jahr. Ob die Krankenkassen dem folgen oder höhere Zusatzbeiträge bei ihren Mitgliedern und deren Arbeitgebern verlangen, ist aber noch offen. Neue Waschmaschine.

0: recyceln. Das heißt, viele nutzen ihre Geräte jahrelang oder entsorgen sie illegal, etwa im Hausmüll. Laut der Behörde werden vor allem große Geräte beliebter wie Waschmaschinen, Geschirrspüler und Solaranlagen. Thomas Brock, Nachrichtenredaktion.
1: Zum Fußball. Erst am Dienstag hat Borussia Dortmund den Vertrag mit Cheftrainer Niko Kovac verlängert. Nur einen Tag später gab es direkt den ersten großen Dämpfer der Saison. In der Champions League verlor der BVB am zweiten Spieltag mit 0:1 bei Bodø Glimt. Der VfB Stuttgart dagegen konnte den zweiten Sieg im zweiten Spiel in der Königsklasse bejubeln. Bei Slovan Bratislava gewann der VfB mit 3:0.
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1: Ich bin David Riemer. Ein Feierabendbier am Bahnsteig oder eins für den Weg zum Bundesligaspiel. Auf sämtlichen Bahnhöfen in Deutschland ist das seit Mitternacht verboten. Bundesweit gilt an allen rund 5700 Stationen der Deutschen Bahn inklusive der Bahnsteige ab heute ein Alkoholverbot. Ausgenommen davon sind Gaststätten in den Bahnhöfen. Auch in den Zügen darf in der Regel weiter Alkohol getrunken werden. Die Bahn will mit dem Verbot die Bahnhöfe sicherer und sauberer machen. Gute Nachricht für Versicherte. Die Beiträge für die Krankenversicherung sollen 2027 stabil bleiben. Das teilte Gesundheitsminister Linnemann nach Bekanntgabe der Schätzung in Berlin mit. Demnach ergibt sich für 2027 ein durchschnittlicher Zusatzbeitragssatz von unverändert 2,9%. Ob die Krankenkassen dem folgen oder höhere Zusatzbeiträge bei ihren Mitgliedern und deren Arbeitgebern verlangen, ist aber noch offen. Immer mehr Menschen in Deutschland werden pflegebedürftig, darum sind die Pflegekassen in einer historischen Finanzkrise. Eine Expertenkommission soll in den kommenden Monaten Vorschläge machen, wie sich die Lage bessern könnte. Die Bundesregierung hat das Gremium eingesetzt.
2: Die erste Hilfe für die Pflegekassen hat noch die Regierung geleistet. Nach einer langen Nacht beschloss die Koalition unter anderem, Kinderlose stärker zu belasten. Den ganz großen Wurf soll jetzt die Kommission vorbereiten. Im Kern will die Regierung die häusliche Pflege stärken und die Finanzen stabilisieren. Leistungen sollen zielgenauer werden. Gesundheitsminister Linnemann will den Fokus auf diejenigen legen, die jeden Tag zu Hause Verantwortung für Angehörige übernehmen. Nach seinem Willen soll die Reform schon im Januar in Kraft treten. Thomas Bremser, Nachrichtenredaktion.
1: Zum Fußball. Borussia Dortmund hat in der Champions League beim

0: Bis zu diesem Zeitpunkt war der Gegner klar besser und deswegen müssen wir uns nicht beklagen. Wir haben das Spiel dann auch zurecht verloren.
1: Der VfB Stuttgart hat dagegen seine Pflichtaufgabe souverän gelöst. Die Schwaben gewannen beim slowakischen Außenseiter Slovan Bratislava mit 3:0.
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1: Ich bin David Riemer. An allen rund 5700 Bahnhöfen der Deutschen Bahn gilt seit heute ein Alkoholverbot. Bier, Wein und andere alkoholische Getränke dürfen damit auch auf den Bahnsteigen nicht mehr getrunken werden.
2: Ausgenommen sind Gaststätten in den Bahnhöfen und in Zügen bleibt Alkohol in der Regel auch weiterhin erlaubt. Die Bahn will mit dem Verbot ihre Bahnsteige sicherer und sauberer machen. Wer dort trotzdem Alkohol trinkt, soll von Sicherheitskräften angesprochen werden. Im äußersten Fall kann ein Hausverbot folgen. Das gilt auch an Tagen mit Großveranstaltungen oder Fußballspielen. An knapp 40 großen Bahnhöfen gibt es solche Regeln schon länger. Dort haben sie auch schon Wirkung gezeigt. Es gab weniger Konflikte und weniger Müll. Thomas Bleskin, Nachrichtenredaktion.
1: Der durchschnittliche Zusatzbeitragssatz für die gesetzliche Krankenversicherung kann im kommenden Jahr stabil bleiben. Das teilte Gesundheitsminister Linnemann auf Grundlage einer Finanzprognose mit. Die Ausgaben der gesetzlichen Kassen werden demnach im kommenden Jahr wesentlich geringer ansteigen als noch im laufenden Jahr. Ob die Krankenkassen dem folgen oder höhere Zusatzbeiträge bei ihren Mitgliedern und deren Arbeitgebern verlangen, ist aber noch offen. Neue Waschmaschine, neuer Föhn, neues Smartphone. In der EU kommen immer mehr Elektrogeräte auf den Markt, weit mehr als entsorgt werden. In Deutschland wird besonders viel gehortet.
3: Mehr als 32 Kilogramm pro Kopf, so viele Elektrogeräte wurden 2024 im Schnitt angeschafft in der EU. Das zeigen neue Zahlen der Europäischen Statistikbehörde. In Deutschland waren es sogar noch mehr. Gleichzeitig wurden EU-weit aber nur gut 12 Kilo Elektroschrott pro Person gesammelt, um ihn zu entsorgen oder zu recyceln. Das heißt, viele nutzen ihre Geräte jahrelang oder entsorgen sie illegal, etwa im Hausmüll. Laut der Behörde werden vor allem große Geräte beliebter wie Waschmaschinen, Geschirrspüler und Solaranlagen. Thomas Brock, Nachrichtenredaktion.
1: Zum Fußball. Erst am Dienstag hat Borussia Dortmund den Vertrag mit Cheftrainer Niko Kovac verlängert. Nur einen Tag später gab es direkt den ersten großen Dämpfer der Saison. In der Champions League verlor der BVB am zweiten Spieltag mit 0:1 bei Bodø Glimt. Der VfB Stuttgart dagegen konnte den zweiten Sieg im zweiten Spiel in der Königsklasse bejubeln. Bei Slovan Bratislava gewann der VfB mit 3:0.
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1: Unsere Pappmaché-Schwellköpfe, die weltweit ein Markenzeichen der Mainzer Fasenacht sind, die haben ja dank Rudi Henkel so individuell, wie sie sind, eine Seele verliehen bekommen, damals von Ludwig Schlipp nach Mainz gebracht. Heute geht's um die Long Lat. Er ist ein Mainzer Bub und der Sohn von der Strunse. Wer sein Vater ist, das weiß man nicht so genau. Es wird gemunkelt, dass der Onkel Theobald was damit zu tun gehabt haben soll. Das ist nämlich Ase und der Regie wie eben die Long Lat. Am besten allerdings, man spricht die Strunsen auf das Thema erst gar nicht an. Der Eulefons, der hat deswegen schon einmal auf die Schnut von Rekret.
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2: Hier ist euer Lieblingswecker. Schönen guten Morgen. Kurz nach 5:30 haben wir es im Antenne Mainzland. Ja, und wir haben Donnerstag. Nicht mehr lange, dann haben wir schon wieder Wochenende. Also, ich würde sagen, wir packen die gute Laune ein, den Kaffee und dann starten wir rein in den neuen Tag.
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1: Mit mir Katrin Brause-Zimmermann. Jahrelang hat Til Schweiger zu den größten Stars des deutschen Kinos gehört. Nach verschiedensten Vorwürfen und auch gesundheitlichen Problemen hat er sich vor rund anderthalb Jahren in der Öffentlichkeit rar gemacht. Jetzt gibt es aber wieder neue Lebenszeichen. Ende Januar 2025 hat er das letzte Foto auf Instagram gepostet. Danach war es sehr still geworden. Bis jetzt. Denn jetzt meldet sich der Schauspieler und Regisseur mit einigen Bildern zurück. Zunächst hat er einen kleinen Hund gepostet, der mit einem Stück Kuchen im Mund in die Kamera schaut. Auf dem zweiten Bild sieht man auch einen Hund, der ist aber deutlich größer und schaut ein Stück Kuchen vor ihm auf dem Tisch an. Im dritten Bild sieht man Til Schweiger selbst in einer dunklen Schwarz-Weiß-Aufnahme mit einer Zigarette im Mund. Medienberichten zufolge dreht Schweiger aktuell den Actionfilm Armor of God Ultimatum. In der Kultserie Breaking Bad hat er den Sohn von Walter White gespielt. Jetzt ist Schauspieler RJ Mitte im Alter von 34 Jahren verstorben. Seinen Durchbruch hatte er mit 15 Jahren, als die erste Folge von Breaking Bad 2008 ausgespielt wurde. Mit 3 Jahren wurde bei ihm eine Zerebralparese festgestellt. Das ist eine neurologisch bedingte Bewegungsstörung. Durch seine eigenen Erfahrungen mit der Bewegungsstörung habe er der Rolle in Breaking Bad Authentizität verliehen. Zudem hat er auch Sichtbarkeit für Menschen mit Behinderung geschaffen und auch für Inklusion sensibilisiert. Sein Sprecher hat den Tod des TV-Stars in einer Mitteilung bestätigt. Sein Umfeld hat darum gebeten, die Privatsphäre von Familie und Angehörigen zu respektieren.
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1: Ich bin David Riemer. An allen rund 5700 Bahnhöfen der Deutschen Bahn gilt seit heute ein Alkoholverbot. Bier, Wein und andere alkoholische Getränke dürfen damit auch auf den Bahnsteigen nicht mehr getrunken werden.
2: Ausgenommen sind Gaststätten in den Bahnhöfen und in Zügen bleibt Alkohol in der Regel auch weiterhin erlaubt. Die Bahn will mit dem Verbot ihre Bahnsteige sicherer und sauberer machen. Wer dort trotzdem Alkohol trinkt, soll von Sicherheitskräften angesprochen werden. Im äußersten Fall kann ein Hausverbot folgen. Das gilt auch an Tagen mit Großveranstaltungen oder Fußballspielen. An knapp 40 großen Bahnhöfen gibt es solche Regeln schon länger. Dort haben sie auch schon Wirkung gezeigt. Es gab weniger Konflikte und weniger Müll. Thomas Bleskin, Nachrichtenredaktion.
1: Der durchschnittliche Zusatzbeitragssatz für die gesetzliche Krankenversicherung kann im kommenden Jahr stabil bleiben. Das teilte Gesundheitsminister Linnemann auf Grundlage einer Finanzprognose mit. Die Ausgaben der gesetzlichen Kassen werden demnach im kommenden Jahr wesentlich geringer ansteigen als noch im laufenden Jahr. Ob die Krankenkassen dem folgen oder höhere Zusatzbeiträge bei ihren Mitgliedern und deren Arbeitgebern verlangen, ist aber noch offen. Neue Waschmaschine, neuer Föhn, neues Smartphone. In der EU kommen immer mehr Elektrogeräte auf den Markt, weit mehr als entsorgt werden. In Deutschland wird besonders viel gehortet.
3: Mehr als 32 Kilogramm pro Kopf, so viele Elektrogeräte wurden 2024 im Schnitt angeschafft in der EU. Das zeigen neue Zahlen der Europäischen Statistikbehörde. In Deutschland waren es sogar noch mehr. Gleichzeitig wurden EU-weit aber nur gut 12 Kilo Elektroschrott pro Person gesammelt, um ihn zu entsorgen oder zu recyceln. Das heißt, viele nutzen ihre Geräte jahrelang oder entsorgen sie illegal, etwa im Hausmüll. Laut der Behörde werden vor allem große Geräte beliebter wie Waschmaschinen, Geschirrspüler und Solaranlagen. Thomas Brock, Nachrichtenredaktion.
1: Zum Fußball. Erst am Dienstag hat Borussia Dortmund den Vertrag mit Cheftrainer Niko Kovac verlängert. Nur einen Tag später gab es direkt den ersten großen Dämpfer der Saison. In der Champions League verlor der BVB am zweiten Spieltag mit 0:1 bei Bodø Glimt. Der VfB Stuttgart dagegen konnte den zweiten Sieg im zweiten Spiel in der Königsklasse bejubeln. Bei Slovan Bratislava gewann der VfB mit 3:0.
4: Vielen Dank für die Weltnachrichten. Weitere Lokalnachrichten, die gibt's bei uns in einer halben Stunde.
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4: Dunkel ist es noch im Antenne Mainz-Land. Die Sonne lässt sich noch ein bisschen Zeit. Erst gegen 7 Uhr und 48 Minuten wird sie uns begrüßen und guten Morgen sagen. Ich bin da. Aktuell messen wir noch 9 Grad bei uns vom City-Studio. Heute wird es wieder mild. Bei Werten bis zu 19 Grad in der Spitze. Es bleibt allerdings eher bewölkt. Wenn wir Glück haben, dann kommt am Nachmittag dann doch nochmal die Sonne für uns raus. In der Nacht kühlt es ab auf 9 Grad und morgen am Freitag, da könnten ein paar Regenschauer auf uns zukommen bei Werten bis zu milden 20 Grad.

0: Braucht ihr schon jetzt bis zu 5 Minuten mehr an Zeit. Sonst sieht's noch gut aus. Ich wünsche euch weiterhin eine gute und sichere Autofahrt.
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0: Auf der Saarstraße wird Richtung Mewa Arena geblitzt, gegenüber der Tankstelle im Gebüsch, 50 hier erlaubt. Dann noch auf der A60 Mainz Richtung Wingen, kurz vor der Abfahrt Heidesheim, hier sind 100 erlaubt. Habt ihr da draußen noch einen weiteren Blitzer gesehen, dann klingelt gerne durch. Die Nummer lautet Mainz 304 3441.
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0: Ja, und wenn ihr heute mit den Öffis fahrt, dann vergesst euch bitte nicht, ein gültiges Ticket zu kaufen, denn heute am Donnerstag, da wird die Buslinie 6 verstärkt kontrolliert. Diese fährt von Wiesbaden vom Nordfriedhof nach Mainz-Gunzenheim zum Wildpark.
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0: Und man mag es kaum glauben, ich habe um kurz nach 6 schon einen Musikwunsch und Grüße ins Studio bekommen. Also erstmal einen wunderschönen guten Morgen wünsche ich euch. Und die Ingrid aus Budenheim hat mir geschrieben, sie würde gern ihren Arbeitskollegen grüßen. Und zwar den Markus Resch. Und für ihn wünscht sie sich das Lied von David Guetta, Alok and Stick Figure und Run, Run, River. Ganz liebe Grüße gehen raus an euch zwei. Wir wünschen euch einen tollen Start in den Donnerstag und natürlich einen wunderbaren Arbeitstag.
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0: So klingt er, der Rocktober auf Antenne Mainz. AC/DC mit Play Ball. 6:11 haben wir es hier, wartet euer Info-Update.
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0: Gestern hat das rheinland-pfälzische Landestransparenzgesetz 10-jähriges Jubiläum gefeiert. Das Landestransparenzgesetz erlaubt Bürgerinnen und Bürgern, von Ämtern jederzeit Informationen einzufordern, ohne einen Grund angeben zu müssen. Ausnahmen gibt es nur wenige, wie beispielsweise Infos, die die Landessicherheit betreffen. Der Landesbeauftragte für Datenschutz und Informationsfreiheit, Professor Dr. Dieter Kugelmann, hat für uns Bilanz gezogen.
2: Nach 10 Jahren des Landestransparenzgesetzes kann man eine sehr positive Bilanz ziehen. Ich halte das für eine Erfolgsgeschichte. Das Gesetz dient damit, auch in Zeiten von Fake News, in Zeiten von mangelndem Vertrauen in den Staat, vielleicht ein bisschen dazu bei, dass man sagen kann, okay, hier kannst du die Informationen kriegen, du kriegst die Verwaltungsinformationen, es gibt keine Hinderungsgründe. Offene Verwaltung ist eben Teil des offenen Staates und damit auch Element der offenen Demokratie.
0: Zu den Besonderheiten des Gesetzes gehört, dass auch Daten zur Luft- und Wasserqualität, zur Lärmbelastung und zu den Umweltfolgen von Bauprojekten darunter fallen. Außerdem müssen Landesbehörden bestimmte Informationen, wie etwa Gutachten, Studien und öffentliche Pläne, selbst im Internet veröffentlichen. Bürgerinnen und Bürger müssen diese also nicht erst beantragen.
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0: Tom Walker, schönen guten Morgen mit Head Underwater. Ja, das hilft auch manchmal am Morgen, um wach zu werden. Ne? Also spritzt euch mal ein bisschen kaltes Wasser ins Gesicht, dann starten wir gut rein in diesen Donnerstag. Wir haben 6.30 Uhr, hier wartet Katrin Brause-Zimmermann mit den Lokalnachrichten.
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2: Mit Katrin Brause-Zimmermann, einen schönen guten Morgen. Das Europabüro der Kreisverwaltung Mainz-Bingen in Ingelheim informiert jetzt über zwei Möglichkeiten, die EU kennenzulernen. Hochschulabsolventinnen und Absolventen können sich bis Ende Oktober für ein vergütetes 5-monatiges Praktikum beim Europäischen Parlament in Straßburg bewerben. Der nächste Durchgang der Schumann Traineeship läuft von März bis Juli 2027. Beim Programm Euroscola können Schulklassen mit Jugendlichen ab 14 Jahren das Europäische Parlament besuchen und über europäische Themen diskutieren. Die Bewerbung für 2027 ist bis Anfang November möglich. Reisen- und Übernachtungskosten werden bezuschusst. Der rheinland-pfälzische Kulturminister Sven Täuber ist gestern erneut zum Präsidenten der Kulturministerkonferenz gewählt worden. Das hat das Ministerium in Mainz mitgeteilt. Täuber will sich vor allem für mehr kulturelle Teilhabe junger Menschen und bessere Bedingungen für die freie Kulturszene einsetzen. In Rheinland-Pfalz plant er außerdem ein Kulturfördergesetz, das die kulturelle Vielfalt langfristig sichern und den Zugang zu Kultur in allen Regionen stärken soll. Auf den Mainzer Friedhöfen sind wieder Kerzen und Grablichter erlaubt. Darüber hat der Wirtschaftsbetrieb Mainz informiert. Nach Angaben des Deutschen Wetterdienstes war der Sommer in diesem Jahr einer der heißesten und trockensten seit Beginn der Messungen im Jahr 1881. Da Bäume, Büsche und Gräser ausgetrocknet waren, wurde auf den Mainzer Friedhöfen ab Juli das Anzünden von Kerzen und Grablichtern verboten. Kerzen und Grablichter sind als Lichter der Erinnerung ein wichtiger Bestandteil der Trauerkultur, so Janett Wetterling, Vorstandsvorsitzende des Wirtschaftsbetriebs Mainz. In Wiesbaden sind bei einem Verkehrsunfall zwei Personen leicht verletzt worden. Nach Infos der Polizei ist es am Dienstag in Wiesbaden-Bierstadt im Kreuzungsbereich zur Kolpingstraße zu einem Zusammenstoß zwischen zwei Autos gekommen. Die Fahrerin eines Opel Corsa und ihr Kind wurden leicht verletzt. An beiden Autos ist ein Sachschaden entstanden. Die Kicker vom SV Wien Wiesbaden haben gestern Abend einen Heimsieg eingefahren. Mit 3:0 haben die Wien Wiesbadener in der Britta Arena gegen Alemannia Aachen gewonnen. Nachdem der SVBW gegen Ende der ersten Hälfte in Führung gehen kann, gelingt ihnen in der 51. Minute der Anschlusstreffer durch einen Elfmeter. In der 77. Minute kann dann Roberto Massimo den Deckel zum 3:0 Endstand draufmachen. Mit zwei Siegen in Folge klettern die Wien Wiesbadener nach 9 Spielen auf Rang 13 in der Tabelle der dritten Fußballliga. Am Samstag steht das nächste Auswärtsspiel gegen Jan Regensburg an.
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0: Ja, noch ist es draußen im Antenne Mainzland, aber wir starten ganz entspannt in diesen Donnerstag. Die Sonne lässt sich noch ein bisschen Zeit. Um 7 Uhr und 48 Minuten geht sie heute auf. Aktuell messen wir bei uns vom City-Studio am Fischtorplatz 9 Grad. Und heute Vormittag sind erstmal viele Wolken unterwegs. Im Laufe des Tages wird es dann aber freundlicher und am Nachmittag zeigt sich auch öfters mal die Sonne. Dazu gibt es bis zu 18 Grad in Mainz und Rheinhessen und das Ganze bleibt weiterhin trocken. Ja, und der Antenne Mainz Wettergrund für morgen. Freitag ist schon morgen. Mensch, Wochenende steht schon vor der Tür. Da starten wir wieder ziemlich wolkig. Später gibt es Auflockerung. Es kann auch zu Regenschauern kommen. Dazu milde 18 bis 22 Grad.
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0: Um 6 Uhr und 33 Minuten, der Blick geht auf die aktuelle Verkehrslage. Ich habe eine Gefahrenmeldung von der A643 für euch, Wiesbaden Richtung Mainz. Zwischen dem Dreieck Mainz bei der Überleitung zur A60 Richtung Bingen Gefahr durch ein totes Tier auf der Fahrbahn. Bitte fahrt hier besonders vorsichtig. Sonst sieht's noch gut aus. Ich wünsche euch weiterhin eine gute und sichere Autofahrt.
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0: Da habe ich in der Früh zwei Stück für euch. Einmal auf der Saarstraße wird geblitzt Richtung Mewa Arena gegenüber der Tankstelle im Gebüsch. 50 hier erlaubt und auf der A60 Mainz Richtung Bing kurz vor der Abfahrt Heidesheim. Hier sind 100 erlaubt. Wenn ihr da draußen, ich weiß, noch ist es dunkel, aber falls ihr einen Blitzer entdeckt, dann gerne uns den melden unter der Mainz 304 3441.
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0: Einen wunderschönen guten Morgen. Den Donnerstag haben wir heute schon, 15. Oktober, 6 Uhr und 35 Minuten. Jetzt klingelt offiziell euer Antenne Mainz Wecker. Klingelingeling. Hier gibt's nämlich gleich das Antenne Mainz Horoskop. Direkt nach Bon Jovi mit We Weren't Born to Follow. Davor gibt's Gracie Abrams mit Look at My Life. Startet entspannt rein in den Donnerstag.
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0: Bon Jovi mit We Weren't Born to Follow. So klingt ja der Oktober auf Antenne Mainz. Wir haben 6 Uhr und 41 Minuten. Schönen guten Morgen.
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0: Am Donnerstag, den 15. Oktober. Waage. Heute ist ein guter Tag für spontane Entscheidungen. Nicht alles muss 3 Tage vorher im Kalender stehen. Skorpion. Ihr seid heute ziemlich überzeugend. Wenn ihr jemanden für eine Idee gewinnen wollt, stehen die Chancen heute sehr gut. Schütze. Die Woche war lang genug. Gönnt euch heute schon ein kleines bisschen Vorfreude aufs Wochenende. Steinbock. Bei der Arbeit könnt ihr heute richtig was wegbekommen. Fangt mit den nervigsten Aufgaben an. Danach wird's nur noch besser. Wassermann. Ein Gespräch könnte heute ganz anders laufen als erwartet. Und zwar im positiven Sinne. Bleibt offen. Fische. Ihr seid heute besonders kreativ. Egal ob Küche, Musik oder ein neues Projekt. Macht irgendwas daraus. Widder. Eure Geduld wird heute vielleicht kurz getestet. Tief durchatmen und nicht aus einer Mücke einen Elefanten machen. Stier. Ein bisschen Genuss muss sein. Macht euch heute einen schönen Abend und spart euch das schlechte Gewissen gleich mit. Zwillinge. Ihr seid heute besonders schlagfertig. Passt nur auf, dass aus einem guten Spruch nicht aus Versehen ein kleiner Seitenhieb wird. Krebs. In der Liebe zählt heute voll. Krebs. In der Liebe zählt heute vor allem Aufmerksamkeit. Handy kurz weg und wirklich zuhören. Kommt ziemlich gut an. Löwe. Ihr habt Lust, etwas zu unternehmen? Dann wartet nicht darauf, dass jemand anderes den Plan macht. Einfach selbst die Gruppe zusammentrommeln. Und Jungfrau, heute dürft ihr ruhig mal etwas liegen lassen. Die Welt dreht sich auch weiter, wenn nicht alles sofort erledigt wird.
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0: Ihr hört Antenne Mainz mit mir, Eva Maria Lechler, und hier warten Sie schon eure
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0: Hand aufs Herz, könnten wir nicht alle ein bisschen mehr Harmonie gebrauchen? Wenn ihr euch gerne mit anderen austauscht, dann habe ich heute genau das Richtige für euch. Im ZMO in Mainz findet heute Abend wieder das Format Sprechen und Zuhören statt. Dieses Mal dreht sich alles um die Frage, was bedeutet Heimat eigentlich für mich? Was macht einen Ort zu einem echten Zuhause, egal ob man schon sein ganzes Leben dort wohnt oder gerade erst angekommen ist? Hier habt ihr die Möglichkeit, eure Gedanken zu teilen, andere Perspektiven kennenzulernen und vor allem euch mal ganz bewusst zuzuhören. Los geht's heute Abend um 18.30 Uhr im ZMO hier bei uns in Mainz, und der Eintritt, der ist frei. Und jetzt sind die Quizfüchse unter euch gefragt. Habt ihr schon ein Team am Start und vor allem steht euer Teamname schon fest? Denn heute Abend wird im Krumm und Schepp wieder ordentlich gerätselt. Beim Pubquiz erwarten euch knifflige Fragen, Bilder und Musikrätsel und natürlich jede Menge Allgemeinwissen. Gespielt wird im Team mit bis zu 6 Personen. Also schnappt euch eure schlausten Freunde, überlegt euch einen kreativen Teamnamen und los geht's. Start ist um 19 Uhr, der Eintritt ist kostenlos, eine Reservierung wird aber empfohlen. Und denkt daran, nicht immer gewinnt der Klügste, manchmal ist es auch einfach der mit dem besten Bauchgefühl. Und wer lieber seine Lachmuskeln trainieren möchte, für den habe ich auch noch was. Jetzt am Samstag, den 17. Oktober, kommt Comedian Frank Fischer mit seinem neuen Programm Gagaland in die Stadecker Burgscheune. Und da bekommt wirklich jeder sein Fett weg. Ob Weltpolitik, künstliche Intelligenz, Wurstverkäufer oder die kleinen Eigenheiten von Franken, Sachsen und Ruhrpottlern. Frank Fischer nimmt so ziemlich alles aufs Korn. Frei nach dem Motto: Die Realität ist viel zu ernst, um nicht darüber zu lachen. Los geht's jetzt am Samstag um 20 Uhr. Die Tickets gibt's im Vorverkauf im Blumenhaus Rutsch, in der Poststraße 15 in Stadecken oder online über www.kultur-kiste.de. Und falls ihr spontan vorbeischauen wollt, gibt's eventuell auch noch Restkarten an der Abendkasse. Also, egal für was ihr euch entscheidet, ich wünsche euch jetzt erstmal einen wunderbaren Donnerstag.

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2: Ich bin David Riemer. An allen rund 5700 Bahnhöfen der Deutschen Bahn gilt seit heute ein Alkoholverbot. Bier, Wein und andere alkoholische Getränke dürfen damit auch auf den Bahnsteigen nicht mehr getrunken werden.
3: Ausgenommen sind Gaststätten in den Bahnhöfen und in Zügen bleibt Alkohol in der Regel auch weiterhin erlaubt. Die Bahn will mit dem Verbot ihre Bahnsteige sicherer und sauberer machen. Wer dort trotzdem Alkohol trinkt, soll von Sicherheitskräften angesprochen werden. Im äußersten Fall kann ein Hausverbot folgen. Das gilt auch an Tagen mit Großveranstaltungen oder Fußballspielen. An knapp 40 großen Bahnhöfen gibt es solche Regeln schon länger. Dort haben sie auch schon Wirkung gezeigt. Es gab weniger Konflikte und weniger Müll. Thomas Bleskin, Nachrichtenredaktion.
2: Der durchschnittliche Zusatzbeitragssatz für die gesetzliche Krankenversicherung kann im kommenden Jahr stabil bleiben. Das teilte Gesundheitsminister Linnemann auf Grundlage einer Finanzprognose mit. Die Ausgaben der gesetzlichen Kassen werden demnach im kommenden Jahr wesentlich geringer ansteigen als noch im laufenden Jahr. Ob die Krankenkassen dem folgen oder höhere Zusatzbeiträge bei ihren Mitgliedern und deren Arbeitgebern verlangen, ist aber noch offen. Neue Waschmaschine, neuer Föhn, neues Smartphone. In der EU kommen immer mehr Elektrogeräte auf den Markt, weit mehr als entsorgt werden. In Deutschland wird besonders viel gehortet.
4: Mehr als 32 Kilogramm pro Kopf, so viele Elektrogeräte wurden 2024 im Schnitt angeschafft in der EU. Das zeigen neue Zahlen der Europäischen Statistikbehörde. In Deutschland waren es sogar noch mehr. Gleichzeitig wurden EU-weit aber nur gut 12 Kilo Elektroschrott pro Person gesammelt, um ihn zu entsorgen oder zu recyceln. Das heißt, viele nutzen ihre Geräte jahrelang oder entsorgen sie illegal, etwa im Hausmüll. Laut der Behörde werden vor allem große Geräte beliebter wie Waschmaschinen, Geschirrspüler und Solaranlagen. Thomas Brock, Nachrichtenredaktion.
2: Zum Fußball. Erst am Dienstag hat Borussia Dortmund den Vertrag mit Cheftrainer Niko Kovac verlängert. Nur einen Tag später gab es direkt den ersten großen Dämpfer der Saison. In der Champions League verlor der BVB am zweiten Spieltag mit 0:1 bei Bodø Glimt. Der VfB Stuttgart dagegen konnte den zweiten Sieg im zweiten Spiel in der Königsklasse bejubeln. Bei Slovan Bratislava gewann der VfB mit 3:0.
5: Vielen Dank für die Weltnachrichten. Weitere Lokalnachrichten, die gibt's bei uns in einer halben Stunde von Katrin Brause-Zimmermann.
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5: Dunkel ist es da draußen und wir starten ganz entspannt in diesen Donnerstag. Die Sonne lässt sich auch noch ein bisschen Zeit. Die geht erst gegen 7:48 auf. Aktuell messen wir kühle 8 Grad vom City-Studio am Fischtorplatz. Heute Vormittag sind erstmal viele Wolken unterwegs. Im Laufe des Tages wird es dann aber freundlicher. Am Nachmittag zeigt sich dann auch öfter mal die Sonne. Dazu gibt es bis zu 18 Grad in Mainz und Rheinhessen. Und das Ganze bleibt weitestgehend trocken. Der Antenne Mainz Wettertrend für morgen. Der Freitag startet wieder ziemlich wolkig. Später gibt es Auflockerung. Es sind auch Regenschauer möglich. Dazu milde 18 bis 22 Grad.
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5: Um 7:03. Ich habe eine Meldung von der A643 für euch. Obacht, Wiesbaden Richtung Mainz. Zwischen dem Dreieck Mainz, Überleitung zur A60 Richtung Bingen, Gefahr durch ein totes Tier auf der Fahrbahn. Bitte fahrt hier besonders vorsichtig. Auf der A671 Mainz Richtung Wiesbaden, zwischen dem Mainz-Spitz-Dreieck und Hochheim Süd, dichter Verkehr. Hier braucht ihr Minimum 6 Minütchen mehr. Und auch schon auf der Pariser Straße statt einwärts. Da stockt der Verkehr ganz schön. Und zwar, hier ist eine Baustelle am Pariser Tor. Dadurch werdet ihr nur einspurig drin vorbeigeleitet. Und es kommt zu

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1: Und wenn ihr heute mit den Öffis fahrt, also mit Bus oder Bahn, immer ans gültige Fahrticket denken, sonst könnte es teuer werden, wenn ihr erwischt werdet. Heute am Donnerstag wird die Buslinie 6 unter anderem verstärkt kontrolliert. Diese fährt von Wiesbaden vom Nordfriedhof nach Mainz-Gonsenheim zum Wildpark.
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1: Einen wunderschönen Start in den neuen Tag. Donnerstag, den 15. Oktober, haben wir 7:05. Schönen guten Morgen. Gleich widmen wir uns einem Thema, und zwar heißt das Ganze Rauswege. Ja, Rauswege aus zum Beispiel rechtsextremen Szenen. Wie man da als junger Mensch noch aufsteigen kann. Ich verrate euch gleich mehr dazu.
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0: Calvin Stardust mit Maiko Chachu. Wir haben 7 Uhr und 12 Minuten im Antenne Mainzland. Wie schützen wir unsere Demokratie? Eine große Frage, auf die es keine einfache Antwort gibt. Einen wichtigen Beitrag dazu leistet das Programm Rauswege. Es unterstützt seit 25 Jahren Menschen dabei, aus der rechtsextremen Szene auszusteigen. Doch wie kommt man überhaupt erst in solche Kreise? Emily arbeitet bei Rauswege und hat uns erklärt, welche Gründe dabei eine Rolle spielen können.
1: Es ist ein Prozess, der zieht sich über einen langen Zeitraum und da gibt es auch unterschiedliche Wege. Viele suchen da nach Zusammenhalt, nach Zugehörigkeit, versuchen irgendwie so Grundbedürfnisse zu befriedigen, die sie so in ihrem Leben, in ihrer Kindheit nicht so befriedigt bekommen haben, suchen da nach Sicherheit und Kontrolle, nach Feindbildern, die sie irgendwie bekämpfen können. Viele haben auch den Wunsch, für irgendwas Größeres, für ein großes Deutschland einzustehen, also so die Suche nach Nationalstolz. Und das ist eben was, was sich über einen langen Zeitraum ziehen kann und was wir auch beobachten, dass da heutzutage soziale Medien eine ganz große Rolle spielen.
0: Ist man erst einmal Teil der Szene, ist es oft gar nicht so einfach, wieder herauszukommen. Denn es geht nicht nur darum, den Kontakt zu den anderen abzubrechen. Häufig hängen auch die eigenen Überzeugungen und der gesamte Freundeskreis mit zusammen. Emily erklärt uns, warum es so schwer sein kann, sich davon zu lösen.
1: Es geht einmal um die Abwendung von extrem rechten Szenezusammenhängen, sprich von bestimmten Gruppen, Musik, die ich vorher konsumiert habe. Aber vor allen Dingen zeigt sich das im längerfristigen Verhalten und auch mit der Frage, wo wende ich mich hin? Wir versuchen unseren Klienten eine Perspektive aufzuzeigen, um ihnen neue Chancen zu bieten, sich in einem neuen sozialen Umfeld zu integrieren, um zum Beispiel auch neue Jobchancen wahrzunehmen, weil viele unserer Klienten, deren kompletter Lebensinhalt war zum Beispiel die Szene. Also sowohl beruflich als auch privat, Freundschaften, manchmal auch die ganze Familie. Und das ist natürlich schwierig, sich davon abzuwenden.
0: Umso wichtiger ist es, Menschen beim Ausstieg zu helfen und ihnen neue Wege zu zeigen. Die Gründe dafür sind ganz unterschiedlich. Manche fühlen sich in der Szene nicht mehr wertvoll. Andere wollen wegen einer neuen Beziehung oder nach einer Haftstrafe ihr Leben verändern. Wer Selbsthilfe sucht oder sich Sorgen um jemanden macht, der sich immer weiter radikalisiert, kann sich anonym an Rauswege wenden. Unter der 0800 45 46 dreimal die 0. Da gibt es Beratung, auch dann, wenn die Radikalisierung womöglich gerade erst beginnt.

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0: Topic mit Lucky Ones. Ja, und ihr seid die Lucky Ones. Ich schicke euch jetzt zu Katrin Brause-Zimmermann, zu unserer Nachrichtensprecherin. Die Lokalnachrichten warten nämlich auf euch.
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2: Mit Katrin Brause-Zimmermann. Einen schönen guten Morgen. Das Landestransparenzgesetz in Rheinland-Pfalz feiert sein 10-jähriges Jubiläum. Das Landestransparenzgesetz erlaubt Bürgerinnen und Bürgern, von Ämtern jederzeit Infos einzufordern, ohne einen Grund angeben zu müssen. Zur Bilanz der Landesbeauftragte für Datenschutz und Informationsfreiheit, Prof. Dr. Dieter Kugelmann.
3: Das Gesetz dient auch in Zeiten von Fake News, in Zeiten von mangelndem Vertrauen in den Staat vielleicht ein bisschen dazu bei, dass man sagen kann, okay, hier kannst du die Informationen kriegen, du kriegst die Verwaltungsinformationen, es gibt keine Hinderungsgründe. Offene Verwaltung ist eben Teil des offenen Staates und damit auch Element der offenen Demokratie.
2: Zu den Besonderheiten des Gesetzes gehört unter anderem, dass Landesbehörden bestimmte Infos, etwa Gutachten, Studien und öffentliche Pläne, selbst im Internet veröffentlichen müssen. Bürgerinnen und Bürger müssen diese also nicht erst beantragen. Die Stadt Oppenheim bekommt jetzt 880.000 Euro zur Entwicklung der historischen Innenstadt. Darüber hat das Kommunalministerium in Mainz informiert. Das Geld stammt aus dem Bund-Länder-Programm Lebendige Zentren, aktive Stadt. Mit dem Geld soll der Amtsgerichtsplatz in Oppenheim neu gestaltet werden. Er ist der wichtigste Eingang in die Altstadt. Daher soll mehr Aufenthaltsqualität geschaffen werden. Dazu zählt auch eine öffentliche Toilettenanlage, die ursprünglich am Zolltorplatz geplant war. Die Komponistin Sarah Gleuneritsch erhält den Schneider-Schott-Musikpreis Mainz 2026. Das hat die Stadt Mainz mitgeteilt. Die Auszeichnung ist mit 15.000 Euro dotiert. Die Jury würdigt ihre ungewöhnliche Klangsprache und die Verbindung von Musik mit gesellschaftlichen Themen. Sie arbeitet unter anderem mit Instrumenten, Gesang und elektronischen Klängen. Die Stadt Mainz vergibt den Schneider-Schott-Musikpreis alle 2 Jahre an Komponistinnen, Interpreten oder Ensembles im Bereich der zeitgenössischen klassischen Musik. Der rheinland-pfälzische Ministerpräsident Gordon Schnieder überreicht heute in Mainz das Bundesverdienstkreuz an Uwe Keller. Das hat die Staatskanzlei in Mainz mitgeteilt. Keller wird für seine Verdienste als langjähriger Ortsbeauftragter des THW Germersheim und sein außerordentliches ehrenamtliches Engagement ausgezeichnet. Während seiner Arbeit hat er sich für den Katastrophenschutz engagiert und auch rund 30 Personen im Rahmen der Flutkatastrophe in Kordel gerettet. Die Polizeidirektion Wiesbaden hat eine neue Leiterin. Seit Anfang des Monats steht die 53-jährige Susanne Rohlfing an der Spitze der Behörde. Sie kennt Wiesbaden bereits aus einer früheren Tätigkeit als Leiterin der Führungsgruppe der Polizeidirektion. Rohlfing gehört seit 1993 zur hessischen Polizei und bringt langjährige Erfahrung im Streifendienst und in verschiedenen Führungspositionen mit. In ihrer neuen Funktion möchte sie vor allem den Kontakt zur Stadtgesellschaft und zu den Beschäftigten pflegen. Ansprechbarkeit, Zuhören und eine gute Zusammenarbeit stehen für Sie im Mittelpunkt.
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0: Ja, der Donnerstag, der kommt so langsam in Schwung. Man sieht schon, die Sonne, die geht so langsam auf. Es wird dann so richtig schön hell. So in den nächsten 15 Minuten. Und dann schauen wir doch mal, was der Tag wettertechnisch so mit sich bringt. Aktuell messen wir noch kühle 8 Grad vom City-Studio. Am Vormittag haben die Wolken erstmal die Nase vorn. Aber keine Sorge, Richtung Nachmittag wird es freundlicher und dann gibt es auch ein paar schöne sonnige Abschnitte. Bei uns in Mainz und Rheinhessen klettern die Temperaturen heute noch bis zu 18 Grad. Also es wird sehr mild. Der Regenschirm, der kann heute auch zu Hause bleiben. Und der Antenne Mainz Wettertrend für morgen am Freitag. Erst viele Wolken, dann später freundlich. Mit 18 bis 22 Grad in der Spitze.
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0: Um 7:35 Uhr, der Blick richtet sich auf die aktuelle Verkehrslage. Auf der A60 Mainz Richtung Rüsselsheim zwischen Ginsheim-Gustersburg und Bischofsheim dichter Verkehr. Wir schauen auf die A671. Mainz Richtung Wiesbaden zwischen dem Mainz-Spitzdreieck und Hochheim Süd dichter Verkehr. 5 Minütchen braucht ihr hier mehr an Zeit. Und dann schauen wir auch noch auf die A643 Mainz Richtung Wiesbaden zwischen Mainz-Mombach und der Schiersteiner Straße, dichter Verkehr. Und jetzt schauen wir auch noch auf die Pariser Straße stadteinwärts. Beim Pariser Tor ist eine dicke, dicke Baustelle. Dadurch stockt und staut es sich zurück auf der Pariser Straße. Aktuell schon bis zu 10 Minuten braucht ihr hier länger. Sonst sieht's gut aus. Ich wünsche euch weiterhin eine gute und sichere Autofahrt. Kommt gut an euer Ziel.
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0: Geblitzt wird auf der Saarstraße Richtung Mewa Arena gegenüber der Tankstelle im Gebüsch, 50 erlaubt, und auf der A60 Mainz Richtung Wing kurz vor der Abfahrt Heidesheim. Hier sind 100 erlaubt. Habt ihr noch einen weiteren Blitzer gesehen? Dann klingelt gerne durch auf der Mainz 304 3441.
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0: Feiern und dabei was Gutes tun, ja, das geht morgen Abend im Mainzer Club Roof. Denn da wird bei Race for Charity Spenden gesammelt. Und zwar für den guten Zweck, für unser Tierheim Mainz. Wann es losgeht, was da alles auf euch zukommt, wieso ihr unbedingt vorbeischauen solltet, das hört ihr gleich nach zwei Songs.
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0: Zone Mainz, 7 Uhr und 43 Minuten haben wir es. Schönen guten Morgen. Tanzen für den guten Zweck. Ja, das geht morgen im Mainzer Club Roof. Bei Race for Charity treffen elektronische Beats auf einen guten Zweck. Die Veranstaltung gehört zur Initiative Raves of Germany und findet jetzt schon zum zweiten Mal statt. Wie Gründer Sebastian Zengler überhaupt auf die Idee gekommen ist, Feiern mit Spenden zu verbinden, hat er uns erzählt.
1: Race of Charity ist tatsächlich super, super spontan entstanden. Das Projekt war eigentlich so, dass wir doch 14 Tage Zeit hatten, hatten einen Termin noch über bei einem Club, den wir wahrnehmen mussten. Und dann waren wir so, ah scheiße, jetzt müssen wir irgendwas hier reinmachen. Ich selber bin schon seit 8 Jahren jetzt Vegetarier und gehe selber sehr für den Tierschutz ein und wollte schon immer irgendwie was Gutes zurückgeben und dachten mir, das ist die Gelegenheit, dass wir jetzt hier ein Event machen, das wirklich einen guten Impact gibt, und deswegen gab es dann das erste Event im Juli in Köln dann.
0: Für Sebastian ist der Stopp in Mainz sozusagen ein Heimspiel. Dieses Mal gehen die Spenden ans Tierheim Mainz. Und die Unterstützung kommt gerade recht. Wegen des geplanten Abrisses der Mombacher Hochbrücke muss das Tierheim bis 2028 sein gesamtes Gelände räumen. Wie wichtig die Hilfe deshalb ist, erklärt Sebastian Zengler.
1: Mainz ist für mich so ein kleines Herzensprojekt, auch mal in der Heimat eine Veranstaltung zu machen. Back to the Roots mäßig, so, wo ich herkomme. Da es bis jetzt noch keine Veranstaltung von uns in Mainz gab, wo ich halt auch ursprünglich auch groß geworden bin. Warum wir es uns für das Tierheim entschieden haben. Ich meine, beim ersten Mal war es ja auch schon ein Tierheimprojekt. Aber jetzt hier in Mainz ist, glaube ich, die Dringlichkeit noch mal ein bisschen größer, da ja die Brücke dort abgerissen werden soll und somit die ganzen Tiere dann auch ihr Zuhause verlieren und da aktuell, glaube ich, noch 5.000 Euro gesammelt werden müssen. Und mit dem Projekt können wir, denke ich, ganz gut da noch mal unterstützen.
0: Für den guten Zweck haben sich DJs aus ganz Deutschland zusammengetan. Das Besondere, alle legen ohne Gage auf. Sie verzichten also auf ihre Bezahlung, damit möglichst viel Geld für das Tierheim zusammenkommt.
1: Das Line-up ist tatsächlich ganz gemischt. Es sind jetzt Artists, die ich selber als Booker und Manager betreue, dabei. Von Hamburg, Dortmund, Köln, auch Mainz und Frankfurt. Das ganze Projekt ist ja auch so, dass die ganzen Artists wirklich ohne eine Gage spielen. Der gesamte Reinerlös geht an das Tierheim in Mainz. Also für alle zu Hause, die vielleicht feiern gehen wollen und gleichzeitig noch was Gutes tun wollen, können wir nur dazu animieren, bitte vorbeizukommen. Die Spendentickets gehen schon bei 5 Euro los und man kann sich ein Ticket noch holen unter spenden.ticket.io. Wir freuen uns über jeden Gast und über jeden, der dieses Projekt unterstützen will.
0: Wenn ihr morgen Lust auf elektronische Musik habt und gleichzeitig dem Tierheim Mainz helfen wollt, dann schaut doch gerne im Roof vorbei. So könnt ihr feiern und dabei auch gleich noch etwas Gutes tun. Hier geht's weiter mit Peter Fox und Stadtaffe. 7 Uhr und 45 Minuten haben wir es. Schönen guten Morgen. Startet gut rein in den Donnerstag.

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1: Unsere Pappmaché-Schwellköpfe, die weltweit ein Markenzeichen der Mainzer Fasenacht sind, die haben ja dank Rudi Henkel so individuell, wie sie sind, eine Seele verliehen bekommen, damals von Ludwig Schlipp nach Mainz gebracht. Heute geht's um die Long Lat. Er ist ein Mainzer Bub und der Sohn von der Strunzen. Wer sein Vater ist, das weiß man nicht so genau. Es wird gemunkelt, dass der Onkel Theobald was damit zu tun gehabt haben soll. Das ist nämlich auch so und der Regie wie eben die Long Lat. Am besten allerdings, man spricht die Strunzen auf das Thema erst gar nicht an. Der Eulefons, der hat deswegen schon einmal auf die Schnut von Rekret.
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1: Ich bin Thomas Bleskin. An allen rund 5700 Bahnhöfen der Deutschen Bahn gilt ab sofort ein Alkoholverbot. Bier, Wein und andere alkoholische Getränke dürfen damit auch auf den Bahnsteigen nicht mehr getrunken werden. Ausgenommen sind Gaststätten in den Bahnhöfen und in den Zügen bleibt Alkohol in der Regel weiterhin erlaubt. Die Bahn will mit dem Verbot ihre Stationen sicherer und sauberer machen. Wer trotzdem auf dem Bahnsteig Alkohol trinkt, soll von Sicherheitskräften angesprochen werden. Im äußersten Fall kann ein Hausverbot folgen. Linke, Grüne und SPD sind auf dem Weg zu einer möglichen Regierungsbildung in Berlin einen Schritt weiter. Die drei Parteien haben sich darauf verständigt, an ihrer gemeinsamen Erklärung gegen Antisemitismus festzuhalten.
2: Die Vereinbarung soll auch in einen möglichen Koalitionsvertrag aufgenommen werden. Damit sind die Missverständnisse zwischen den Parteien ausgeräumt. Die Sondierungsgespräche sollen noch heute weitergehen. Linke, Grüne und SPD hatten vereinbart, wie sie im Falle einer Regierungszusammenarbeit mit antisemitischen Vorfällen in der Linkspartei umgehen wollen. Vorgesehen sind auch Sanktionen bis hin zum Fraktionsausschluss. Eine am Dienstag von linken Abgeordneten unterschriebene Erklärung wich davon aber teilweise ab. Grüne und SPD hatten die Sondierungsgespräche deshalb unterbrochen. David Riemer, Nachrichtenredaktion.
1: Der Bundestag will die größte Notfallreform seit Jahren beschließen. Leichte Fälle sollen künftig gar nicht erst in den Notaufnahmen landen. Wer wirklich dringend Hilfe benötigt, soll dafür schneller drankommen.
3: Stundenlang mit Schmerzen in der Notaufnahme sitzen, das soll es nicht mehr geben, verspricht Gesundheitsminister Lindemann. Wer in die Rettungsstelle gehört und wer nicht, soll künftig verstärkt schon vorab von Ärzten und Leitstellen entschieden werden, per digitaler oder telefonischer Ersteinschätzung. Ist es akut, kommt der Rettungswagen. Ist der Fall weniger dringend, reiche auch eine Arztpraxis. Das soll die verstopften Notaufnahmen entlasten. Rettungsdienste und Kassenärzte warnen. Sie befürchten, dass an ihnen durch die Reform gespart wird und damit auch an den Patienten. Tanja Wagner, Nachrichtenredaktion.
1: Zum Sportfußball. Borussia Dortmund hat in der Champions League beim norwegischen Außenseiter FK Bodø/Glimt eine Niederlage kassiert. Der BVB verlor auswärts mit 0:1 und ließ damit wichtige Punkte liegen. Der VfB Stuttgart hat dagegen seine Pflichtaufgabe souverän gelöst. Die Schwaben gewannen beim slowakischen Außenseiter Slovan Bratislava mit 3:0.
4: Vielen Dank für die Weltnachrichten. Weitere Lokalnachrichten, die gibt's bei uns in einer halben Stunde.
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4: Ja, der Donnerstag kommt so langsam in Schwung. Die Sonne ist mittlerweile vollständig aufgegangen. Es ist hell im Antenne Mainzland. Allerdings seht ihr jetzt am Vormittag einige Wolken am Himmel. Aber keine Sorge, Richtung Nachmittag wird es freundlicher. Dann gibt es auch ein paar schöne sonnige Abschnitte. Bei uns in Mainz und Rheinhessen klettern die Temperaturen heute auf bis zu 18 Grad. Aktuell messen wir 9 Grad vom City-Studio. Der Antenne Mainz Wettertrend für morgen am Freitag. Erst viele Wolken, später freundlicher. Bei Werten bis zu 18 Grad in der Spitze.
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4: Um 8 Uhr und 4 Minuten auf der A60 Mainz Richtung Rüsselsheim. Zwischen Ginsheim-Gustersburg und Bischofsheim 2 Kilometer stockender Verkehr. Ihr braucht bis zu 5 Minuten mehr an Zeit. Auf der A671 Mainz Richtung Wiesbaden. Zwischen dem Hahnspitzdreieck und Hochheim Süd dichter Verkehr. 10 Minuten braucht ihr hier länger. Und auch auf der Pariser Straße stadteinwärts solltet ihr mal 5 bis 10 Minuten mehr an Zeit einplanen. Da direkt am Pariser Tor eine dicke Baustelle ist, leiten Sie nur einspurig dran vorbei. Dadurch kommt zum Rückstau. Also plant das am besten auch mit ein, damit ihr pünktlich an euer Ziel kommt.
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4: Auf der Saarstraße werden teure Fotos geschossen Richtung Mewa Arena. Gegenüber der Tankstelle im Gebüsch hat sich der Enforcement-Blitzer platziert, 50 hier erlaubt. Und auf der A60 Mainz Richtung Bingen, kurz vor der Abfahrt Heidesheim, wird auch geblitzt. Hier sind 100 erlaubt. Ihr habt noch einen Blitzer gesehen? Na dann, auf was wartet ihr noch? Klingelt durch auf der Mainz 304 34.

0: Herbst und Kino. Und wir schicken euch jetzt gleich ins Kino. Also nicht jetzt direkt, sondern heute Abend in unser Sinister in Mainz. Da läuft nämlich wieder ein brandneuer Film. Welcher das ist, das erzählt euch gleich mein Kollege Robert Schäfer. Und ihr könnt Teen-Kino-Tickets gewinnen. Wie ihr die gewinnen könnt, bleibt dran. Das erzähle ich euch gleich.
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0: Klingt der Rocktober mit Steven Tyler, Red, White and You. Wir haben 8 Uhr und 12 Minuten im Antenne Mainzland. Hier gibt's jetzt den Film der Woche für euch und den könnt ihr quasi gewinnen. Also Kinotickets für den Film der Woche. Was ihr dafür tun müsst, um den zu gewinnen, das erzähle ich euch gleich. Erstmal hören wir rein, um welchen Film es sich heute handelt.
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2: Manche Konflikte klärt man mit Worten. Andere mit einem Roundhouse-Kick oder einem gepflegten Hadouken.
3: Ihr habt nur Gemeinsamkeiten, Leute. Vor euch stehen die besten Kämpfer der Welt.
4: I won't deny it, I'm a street fighter.
3: Aber nur einen von ihnen krönen wir zum World Champion, der Street Fighter.
2: Perfect. Street Fighter hat als Videospiel längst Kultstatus erreicht. Jetzt kommen die bekannten Kämpfer zum ersten Mal seit 1994 wieder auf die große Leinwand. Allerdings geht es dabei nicht nur um fliegende Fäuste, sondern auch um die gemeinsame Vergangenheit der Kämpfer Ryu und Ken.
5: Bruder, ich hab dich verraten. In mir wächst eine Dunkelheit. Du bist nicht mein Bruder!
6: Du warst der beste Kämpfer der Welt und dann bist du verschwunden. Was ist passiert?
5: Der Pfad, den ich beschreite, ist nicht der des Kampfes. Ich kämpfe nicht mehr.
6: Das ist echt das Dümmste, was ich je gehört habe.
2: Die mysteriöse Chun-Li rekrutiert Ryu und Ken für das sogenannte World Warrior Tournament. Denn bei aller familiären Vergangenheit fliegen in Street Fighter natürlich ordentlich die Fetzen.
7: Ich mach dich alle!
6: Die wildesten, stärksten, tödlichsten Kämpfer der Welt.
3: Das sind die Street Fighter!
5: Hey! Ist ein absurd geiler Look.
6: Ups, du hast da was verloren.
2: Egal, ob ihr Street Fighter aus der Arcade-Halle, von der Sega oder noch gar nicht kennt, wenn ihr auf actionreiche Kämpfe, krasse Spezialeffekte und ikonische Gaming-Charaktere steht, kommt ihr bei Street Fighter auf eure Kosten. In diesem Sinne, Fäuste hoch, Ring frei und ab ins Kino mit euch.
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0: Und ihr könnt jetzt Kinotickets gewinnen und heute den Donnerstag herbstlich schön im Kino ausklingen lassen. 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Vielleicht irgendwas mit Popcorn oder eine Filmklappe. Ihr werdet da schon was Schönes raussuchen und mir senden oder gerne einfach anrufen mit dem Stichwort CineStar Film der Woche unter der Mainz 304 3441. Ich drücke euch die Daumen.

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1: Mit mir Katrin Brause-Zimmermann. Jahrelang hat Til Schweiger zu den größten Stars des deutschen Kinos gehört. Nach verschiedensten Vorwürfen und auch gesundheitlichen Problemen hat er sich vor rund anderthalb Jahren in der Öffentlichkeit rar gemacht. Jetzt gibt es aber wieder neue Lebenszeichen. Ende Januar 2025 hat er das letzte Foto auf Instagram gepostet. Danach war es sehr still geworden. Bis jetzt. Denn jetzt meldet sich der Schauspieler und Regisseur mit einigen Bildern zurück. Zunächst hat er einen kleinen Hund gepostet, der mit einem Stück Kuchen im Mund in die Kamera schaut. Auf dem zweiten Bild sieht man auch einen Hund, der ist aber deutlich größer und schaut ein Stück Kuchen vor ihm auf dem Tisch an. Im dritten Bild sieht man Til Schweiger selbst in einer dunklen Schwarz-Weiß-Aufnahme mit einer Zigarette im Mund. Medienberichten zufolge dreht Schweiger aktuell den Actionfilm Armor of God Ultimatum. In der Kultserie Breaking Bad hat er den Sohn von Walter White gespielt. Jetzt ist Schauspieler RJ Mitte im Alter von 34 Jahren verstorben. Seinen Durchbruch hatte er mit 15 Jahren, als die erste Folge von Breaking Bad 2008 ausgespielt wurde. Mit 3 Jahren wurde bei ihm eine Zerebralparese festgestellt. Das ist eine neurologisch bedingte Bewegungsstörung. Durch seine eigenen Erfahrungen mit der Bewegungsstörung habe er der Rolle in Breaking Bad Authentizität verliehen. Zudem hat er auch Sichtbarkeit für Menschen mit Behinderungen geschaffen und auch für Inklusion sensibilisiert. Sein Sprecher hat den Tod des TV-Stars in einer Mitteilung bestätigt. Sein Umfeld hat darum gebeten, die Privatsphäre von Familie und Angehörigen zu respektieren.
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0: Unterschied, Cardi B mit Feines. Wir haben 8.30 Uhr.
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2: Mit Katrin Brause-Zimmermann. Einen schönen guten Morgen. Das Kulturministerium in Wiesbaden schreibt jetzt zum vierten Mal das Karl-Zuckmayer-Arbeitsstipendium aus. Das Stipendium soll der Förderung der europäischen Gegenwartsdramatik sowie der Erinnerung an den in Nackenheim geborenen politischen Dramatiker Karl Zuckmayer dienen. Darüber hat das Staatstheater Mainz informiert. Dabei richtet sich das Stipendium an Dramatikerinnen und Dramatiker, die bereits mindestens ein zur Aufführung gebrachtes Stück geschrieben haben. Neben einer Betreuung durch das Staatstheater gibt es auch eine Förderung von 10.000 Euro. Über die Vergabe entscheidet eine fünfköpfige Jury. Einsendeschluss ist Ende November. Das Landestransparenzgesetz in Rheinland-Pfalz feiert sein 10-jähriges Jubiläum. Das Landestransparenzgesetz erlaubt Bürgerinnen und Bürgern, von Ämtern jederzeit Infos einzufordern, ohne einen Grund angeben zu müssen. Zur Bilanz der Landesbeauftragte für Datenschutz und Informationsfreiheit, Professor Dr. Dieter Kugelmann.
3: Das Gesetz dient auch in Zeiten von Fake News, in Zeiten von mangelndem Vertrauen in den Staat vielleicht ein bisschen dazu bei, dass man sagen kann, okay, hier kannst du die Informationen kriegen, du kriegst die Verwaltungsinformationen, es gibt keine Hinderungsgründe. Offene Verwaltung ist eben Teil des offenen Staates und damit auch Element der offenen Demokratie.
2: Zu den Besonderheiten des Gesetzes gehört unter anderem, dass Landesbehörden bestimmte Infos, etwa Gutachten, Studien und öffentliche Pläne, selbst im Internet veröffentlichen müssen. Bürgerinnen und Bürger müssen diese also nicht erst beantragen. Auf den Mainzer Friedhöfen sind wieder Kerzen und Grablichter erlaubt. Darüber hat der Wirtschaftsbetrieb Mainz informiert. Nach Angaben des Deutschen Wetterdienstes war der Sommer in diesem Jahr einer der heißesten und trockensten seit Beginn der Messungen im Jahr 1881. Da Bäume, Büsche und Gräser ausgetrocknet waren, wurde auf den Mainzer Friedhöfen ab Juli das Anzünden von Kerzen und Grablichtern verboten. Kerzen und Grablichter sind als Lichter der Erinnerung ein wichtiger Bestandteil der Trauerkultur, so Janett Wetterling, Vorstandsvorsitzende des Wirtschaftsbetriebs Mainz.
4: In Wiesbaden sind bei einem Verkehrsunfall zwei Personen leicht verletzt worden. Nach Infos der Polizei ist es am Dienstag in Wiesbaden-Bierstadt im Kreuzungsbereich zur Kolpingstraße zu einem Zusammenstoß zwischen zwei Autos gekommen. Die Fahrerin eines Opel Corsa und ihr Kind wurden leicht verletzt. An beiden Autos ist ein Sachschaden entstanden. Die Volleyballerinnen vom VfC Wiesbaden haben in ihrem ersten Heimspiel der Saison einen Sieg eingefahren. Gestern Abend haben sie mit 3:0 in der heimischen Sporthalle am Platz der Deutschen Einheit gegen die Ladies in Black Aachen gewonnen. Nach ihrer Niederlage gegen den USC Münster vor zwei Tagen haben sich die Hessinnen gestern Abend als Team geschlossen gezeigt. Am Samstag steht dann das nächste Heimspiel an. Dann sind die Scurious Volleys Borken zu Gast in Wiesbaden.
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0: Wir blicken raus an diesem Donnerstag in der Früh und es ist ja recht angenehm, muss ich sagen, von den Temperaturen noch nicht, aber der blaue Himmel und die Sonne, die scheinen doch immer mal wieder raus. 9 Grad messen wir vom City-Studio. Im Laufe des Tages erwartet euch so ein Mix aus Sonne und Wolken. Es wird aber ziemlich mild in der Spitze heute bis zu 18 Grad. Morgen am Freitag sogar noch ein bisschen milder, bis zu 20 Grad in der Spitze und da sieht es auch sehr schön aus. Ein Sonne-Wolken-Mix wartet da auf uns.
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0: Um 8:34 Uhr. Wir schauen auf die aktuelle Verkehrslage. Ich habe eine Meldung von der A671 für euch. Mainz Richtung Wiesbaden zwischen dem Mainz-Spitz-Dreieck und Hochheim Süd. Dichter Verkehr, hier braucht ihr Minimum 5 Minütchen mehr an Zeit. Dann habe ich noch eine kleine Meldung von der Pariser Straße. Statt einwärts am Pariser Tor ist eine Baustelle da. Dadurch stockt der Verkehr. Und ihr werdet nur einspurig an der Baustelle vorbeigeleitet. Plant ihr mal 5 Minuten mehr an Zeit ein. Sonst sieht's gut aus. Ich wünsche euch weiterhin eine gute und sichere Autofahrt. Kommt gut an euer Ziel.
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0: Ich habe neue Blitzer für euch. Den dunkelblauen Caddy findet ihr auf der Flugplattstraße. Und zwar in Finden am Ortsausgang. Richtung Wackernheim wird geblitzt. 50 sind maximal erlaubt. Die Sabine und die Stefanie aus Finden haben uns den Blitzer gemeldet. Dank euch. Am Römerlager wird in Richtung Stadt geblitzt. In der Baustelle versteckt in einer Ecke. 30 sind hier erlaubt. Danke an die Angie aus Weisenau. Dann schauen wir auf die Saarstraße. Hier wird Richtung Mewa Arena geblitzt. Gegenüber der Tankstelle im Gebüsch. 50 hier erlaubt. Und auf der A60 Mainz Richtung Wien, kurz vor der Abfahrt Heidesheim, wird ebenso geblitzt. Hier sind maximal 100 erlaubt. Ja, und wenn ihr noch einen weiteren Blitzer seht, dann klingelt doch gerne durch. Die Nummer lautet Mainz 304 3441.
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0: Guten Start in diesen Donnerstag, den 15. Oktober haben wir, Mitte des Monats, und wir warten jetzt auch gleich schon gespannt auf unseren Antenne Mainz Polizeireport. Hört ihr gleich bei uns.
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0: you. Lady Gaga mit You and I. 8:42 haben wir es im Antenne Mainzland.
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0: Mit Rinaldo Roberto von der Mainzer Polizei. Wunderschönen guten Morgen.
2: Guten Morgen.
0: Ja, die dunkle Jahreszeit ist da und wir erleben es immer wieder in der Früh. Starker Nebel und das kann ganz schön gefährlich werden. Auf was sollten wir denn da achten?
2: Also ganz wichtig ist natürlich, dass man gesehen wird und dass man selbst gut sieht. Bei Nebel ist es natürlich so, in der Dunkelheit fährt man mit Beleuchtung, das Auto ist gut zu sehen oder das Fahrrad oder der E-Scooter, weil die Beleuchtung eingeschaltet ist. Das große Problem, das momentan entsteht, dass in der Morgendämmerung, die wir jetzt gerade haben, immer noch Nebel durch die Straßen wabbert. Mhm. Und die Lichtautomatik an modernen Fahrzeugen zum Beispiel nicht den Nebel erkennt als Sichteinschränkung und daher das Licht, das Abblendlicht ausgeschaltet wird und das Auto zum Beispiel hinten gar keine Beleuchtung mehr hat und dann von hinten auch nicht erkennbar ist. Das ist ein ganz großes Problem, das wir in den letzten Jahren zunehmend feststellen und deswegen müssen wir immer wieder ganz intensiv darauf hinweisen, Leute, wenn es neblig ist und es ist schon hell, achtet bitte darauf, dass ihr nicht nur mit Tagfahrlicht unterwegs seid, sondern dass auch euer Abblendlicht eingeschaltet ist und hinten die Beleuchtung gut zu sehen ist.
0: Da gilt ja auch eine ganz spezielle Regel dann aber, wenn man das anschaltet, oder?
2: Ja, also das Abblendlicht nicht. Für das Abblendlicht gilt die Regel, bei Sichteinschränkungen ist das einzuschalten. Also bei Nebel, starkem Regen oder Schneefall, dann ist das Abblendlicht einzuschalten. Bei Dunkelheit habe ich vergessen, natürlich immer. Es gibt noch die Nebelschlussleuchte, da gibt es eine besondere Regel. Die darf eingeschaltet werden ab einer Sicht unter 50 Metern. Wenn man jetzt auf der Autobahn oder auf der Landstraße unterwegs ist, dann ist das ganz leicht abzumessen. 50 Meter weit stehen nämlich diese Leitpfosten auseinander. Und wenn man den nächsten nicht mehr sieht, wenn man an einem vorbeifährt und man sieht den nächsten nicht mehr, dann hat man weniger als 50 Meter Sicht und dann darf die Nebelschlussleuchte eingeschaltet werden.
0: Und dann darf man aber auch nicht mehr schneller als 50 km/h fahren, richtig?
2: Richtig, genau. Dann ist die Höchstgeschwindigkeit auf 50 km/h begrenzt. Das ist ganz selbstverständlich, weil wenn man nur 50 Meter sieht und man soll innerhalb der überschaubaren Strecke ja anhalten, dann wird das schon extrem knapp, weil man hat eine gewisse Reaktionszeit, bis man ein Hindernis erkennt und bis man dann gebremst hat, dann kann das tatsächlich schon ganz knapp werden. Und je weniger man sieht, also je kürzer die Sichtweise ist, umso langsamer muss man natürlich fahren.
0: Natürlich. Hast du auch einen Tipp für die Fußgänger oder die Fahrradfahrer? Ich meine, in den frühen Morgenstunden kann man die auch ganz schnell übersehen.
2: Ja, also übersehen sollte man sie nicht. Man sollte schon als Autofahrer immer genau hinschauen, was da vor einem los ist. Und man sollte niemanden übersehen. Dann hat man nämlich hingeguckt und hat nicht richtig hingeguckt.
0: Das stimmt.
2: Aber so aus Eigenschutz heraus sollten Fußgänger natürlich sich zumindest mal in ihrem gesicherten Bereich bewegen, also auf den Gehwegen, Fußgängerwegen. Wenn sie dann doch irgendwo auf einer Straße laufen müssen, dann bitte darauf achten, wo sie sich bewegen, dass sie schnell Straßen zum Beispiel überqueren und wenn es geht, reflektierende Dinge an ihrer Kleidung haben, reflektierende Kleidung tragen. Bei Fahrrädern, E-Scootern und E-Bikes, da verstehen wir keinen Spaß. Da ist eine Beleuchtung vorgeschrieben, da müssen die Beleuchtungseinrichtungen eingeschaltet sein, damit diese Verkehrsmittel auch sichtbar sind, weil die Gefahr, die dadurch entsteht, ist natürlich immens. Wenn ein Autofahrer dann tatsächlich ein Rad nicht erkennen kann, weil es nicht beleuchtet ist, dann sind die Unfallfolgen oft verheerend und da haben wir alle keine Lust drauf.
0: Das stimmt. Also, ihr wisst Bescheid, jetzt in der dunklen Jahreszeit, wenn es wieder vermehrt zu Nebel kommt, bitte, bitte achtet auf alle diese Regeln und dann lieben Dank für diesen Polizeireport und dann hoffen wir, dass wir doch alle gemeinsam sicher im Straßenverkehr unterwegs sind.
2: Genau.
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1: Der DAX bleibt nach zuletzt verhaltenem Handel im Spannungsfeld zwischen Unternehmenszahlen und geopolitischen Risiken. An den asiatischen Märkten überwiegen heute die Verluste. Besonders Technologie- und Chipwerte stehen unter Druck, nachdem auch die Wall Street schwächer geschlossen hatte. Auslöser sind auch die jüngsten US-Inflationsdaten. Die Teuerungsrate stieg im September auf 3,7%, nach 3,4% im August und fiel damit deutlich höher aus als erwartet. Das schürt Sorgen vor einer strafferen Geldpolitik der US-Notenbank. Im weiteren Tagesverlauf richten sich die Blicke auf weitere US-Konjunkturdaten und die laufende Berichtssaison. Auch die Entwicklung im Nahen Osten und die Ölpreise bleiben wichtige Einflussfaktoren für die Börsen.
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1: Ich bin Thomas Bleskin. An allen Bahnhöfen der Deutschen Bahn gilt seit heute ein Alkoholverbot. Bier, Wein und andere alkoholische Getränke dürfen damit auch auf den Bahnsteigen nicht mehr getrunken werden. Ausgenommen sind Gaststätten in den Bahnhöfen. Auch in Zügen bleibt Alkohol in der Regel erlaubt. Die Bahn will damit für mehr Sicherheit und weniger Müll sorgen. Wer gegen das Verbot verstößt, soll zunächst angesprochen werden. Im schlimmsten Fall droht ein Hausverbot. Der Bundestag will heute die rechtlichen Voraussetzungen für eine digitale Brieftasche zur persönlichen Identifizierung schaffen. Ab 2027 soll das Smartphone damit quasi zum Zwillingsausweis werden.
2: Normale Ausweise sollen nicht verschwinden. Die digitale Brieftasche ist als freiwilliges zusätzliches Angebot gedacht. Nutzerinnen und Nutzer können mithilfe der sogenannten EUDI-Wallet wichtige Dokumente digital auf ihrem Smartphone ablegen. Ihren Personalausweis etwa, mittelfristig aber zum Beispiel auch Führerschein, Geburtsurkunde oder Zeugnisse. Damit soll dann vieles einfacher werden, etwa Online-Anträge beim Amt stellen, Bankkonten eröffnen, Verträge schließen, online einkaufen oder bestimmte Plattformen im Netz nutzen, wo das Alter nachgewiesen werden muss. Die Wallet soll auch grenzüberschreitend in anderen EU-Mitgliedstaaten genutzt werden können. René Thorau, Berlin.
1: In der EU kommen immer mehr Elektrogeräte auf den Markt, weit mehr als entsorgt werden. In Deutschland wird besonders viel gehortet.
3: Mehr als 32 Kilogramm pro Kopf, so viele Elektrogeräte wurden 2024 im Schnitt angeschafft in der EU. Das zeigen neue Zahlen der Europäischen Statistikbehörde. In Deutschland waren es sogar noch mehr. Gleichzeitig wurden EU-weit aber nur gut 12 Kilo Elektroschrott pro Person gesammelt, um ihn zu entsorgen oder zu recyceln. Das heißt, viele nutzen ihre Geräte jahrelang oder entsorgen sie illegal, etwa im Hausmüll. Laut der Behörde werden vor allem große Geräte beliebter wie Waschmaschinen, Geschirrspüler und Solaranlagen. Thomas Brock, Nachrichtenredaktion.
1: Zum Sportfußball. Borussia Dortmund hat in der Champions League beim norwegischen Außenseiter FK Bodø/Glimt eine Niederlage kassiert. Der BVB verlor auswärts mit 0:1 und ließ damit wichtige Punkte liegen. Der VfB Stuttgart hat dagegen seine Pflichtaufgabe souverän gelöst. Die Schwaben gewannen beim slowakischen Außenseiter Slovan Bratislava mit 3:0.
4: Vielen Dank für die Weltnachrichten. Weitere Lokalnachrichten gibt's bei uns in einer halben Stunde.
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4: Wir blicken raus und ja, wir starten in den Donnerstag recht angenehm rein. Der Himmel ist blau, stellenweise sind ein paar Wölkchen da. Wir messen 9 Grad. Die Werte, die steigen aber heute im Laufe des Tages noch richtig an, bis zu 18 Grad in der Spitze. Es wird also ein richtig schöner, milder Herbsttag. Viele Wolken sind dann aber auch immer wieder über den Tag zu sehen. Aber es ist ein guter Mix aus Sonne und Wolken.
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4: Der Blick auf die Straßen um 9:03 sieht tatsächlich fast gut aus. Ich habe eine Meldung von der Pariser Straße stadteinwärts. Bei den Ampeln direkt beim Pariser Tor. Da fängt es an, sich zu stocken, da hier eine dicke, dicke Baustelle ist. Ihr werdet nur einspurig dran vorbeigeleitet. Deswegen plant ihr mal 5 bis 10 Minütchen mehr an Zeit ein. Sonst sieht's gut aus. Ich wünsche euch weiterhin eine gute und sichere Autofahrt.
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4: Auf der Flugplatzstraße am Ortsausgang in Finden wird geblitzt und zwar Richtung Wackernheim. 50 sind hier maximal erlaubt. Das hat uns die Sabine und die Stefanie gemeldet. Danke euch zweien. Dann haben wir am Römerlager in Richtung Stadtenweißenkehr. Die stehen in der Baustelle, hat er sich versteckt in der Ecke und blitzt, wenn ihr schneller als 30 fahrt. Die Angie aus Weisenau hat uns den Blitzer gemeldet. Danke dir. Auf der Saarstraße wird Richtung Mewa Arena geblitzt, gegenüber der Tankstelle im Gebüsch. 50 erlaubt. Und auf der Saarstraße, Die habe ich ja eben schon gesagt. Und auf der A60, meinte ich, wird auch geblitzt. Mainz Richtung Bingen, kurz vor der Abfahrt Heidesheim. Hier sind 100 erlaubt. Habt ihr noch einen Blitzer gesehen? Gerne durchklingeln. Nummer lautet Mainz 304 3441.
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4: Fahrt ihr heute Bus oder Bahn? Denkt bitte ans gültige Fahrticket. Heute wird die Buslinie 6 unter anderem verstärkt kontrolliert. Die fährt von Wiesbaden vom Nordfriedhof nach Mainz-Gonsenheim zum Wildpark.
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4: Habt ihr schon Pläne für heute Abend? Wenn nicht, dann habt ihr vielleicht gleich welche. Die Veranstaltungstipps warten nämlich gleich auf euch. Ich habe schöne Sachen rausgesucht. Da könnt ihr euch ein bisschen Inspiration holen. Davor gibt's einen Rocktober-Song mit den Simple Minds, mit The Vision Sing. Aber jetzt starten wir mit Mark Ambor and The Proof.

0: Mainz mit mir, Eva-Maria Lechler, und hier warten Sie schon um eure...
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0: Hand aufs Herz, könnten wir nicht alle ein bisschen mehr Harmonie gebrauchen? Wenn ihr euch gerne mit anderen austauscht, dann habe ich heute genau das Richtige für euch. Im ZMO in Mainz findet heute Abend wieder das Format Sprechen und Zuhören statt. Dieses Mal dreht sich alles um die Frage, was bedeutet Heimat eigentlich für mich? Was macht einen Ort zu einem echten Zuhause, egal ob man schon sein ganzes Leben dort wohnt oder gerade erst angekommen ist? Hier habt ihr die Möglichkeit, eure Gedanken zu teilen, andere Perspektiven kennenzulernen und vor allem euch mal ganz bewusst zuzuhören. Los geht's heute Abend um 18.30 Uhr im ZMO hier bei uns in Mainz und der Eintritt, der ist frei. Und jetzt sind die Quizfüchse unter euch gefragt. Habt ihr schon ein Team am Start und vor allem steht euer Teamname schon fest? Denn heute Abend wird im Krumm und Schepp wieder ordentlich gerätselt. Beim Pubquiz erwarten euch knifflige Fragen, Bilder und Musikrätsel und natürlich jede Menge Allgemeinwissen. Gespielt wird im Team mit bis zu 6 Personen. Also schnappt euch eure schlausten Freunde, überlegt euch einen kreativen Teamnamen und los geht's. Start ist um 19 Uhr, der Eintritt ist kostenlos, eine Reservierung wird aber empfohlen. Und denkt daran, nicht immer gewinnt der Klügste, manchmal ist es auch einfach der mit dem besten Bauchgefühl. Und wer lieber seine Lachmuskeln trainieren möchte, für den habe ich auch noch was. Jetzt am Samstag, den 17. Oktober, kommt Comedian Frank Fischer mit seinem neuen Programm Gagaland in die Stadecker Burgscheune. Und da bekommt wirklich jeder sein Fett weg. Ob Weltpolitik, künstliche Intelligenz, Wurstverkäufer oder die kleinen Eigenheiten von Franken, Sachsen und Ruhrpottlern. Frank Fischer nimmt so ziemlich alles aufs Korn. Frei nach dem Motto: Die Realität ist viel zu ernst, um nicht darüber zu lachen. Los geht's jetzt am Samstag um 20 Uhr. Die Tickets gibt's im Vorverkauf im Blumenhaus Rutsch in der Poststraße 15 in Stadecken oder online über www.kultur-kiste.de. Und falls ihr spontan vorbeischauen wollt, gibt's eventuell auch noch Restkarten an der Abendkasse. Also, egal für was ihr euch entscheidet, ich wünsche euch jetzt erstmal

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0: 9.30 Uhr haben wir es. Hier wartet Katrin Brause-Zimmermann mit den Lokalnachrichten.
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2: Mit Katrin Brause-Zimmermann. Einen schönen guten Morgen. Das Europabüro der Kreisverwaltung Mainz-Bingen in Ingelheim informiert jetzt über zwei Möglichkeiten, die EU kennenzulernen. Hochschulabsolventinnen und Absolventen können sich bis Ende Oktober für ein vergütetes 5-monatiges Praktikum beim Europäischen Parlament in Straßburg bewerben. Der nächste Durchgang der Schumann Traineeship läuft von März bis Juli 2027. Beim Programm Euroscola können Schulklassen mit Jugendlichen ab 14 Jahren das Europäische Parlament besuchen und über europäische Themen diskutieren. Die Bewerbung für 2027 ist bis Anfang November möglich. Reisen- und Übernachtungskosten werden bezuschusst. Gute Nachrichten beim Trinkwasser in Wiesbaden. Die jüngsten Proben aus den betroffenen Innenstadtbereichen sind unauffällig. Das vorsorgliche Abkochgebot könnte deshalb frühestens am Samstag aufgehoben werden. Das hat die Stadt Wiesbaden mitgeteilt. Voraussetzungen sind 3 aufeinanderfolgende unauffällige Untersuchungsergebnisse. Die dafür nötigen letzten Proben werden morgen genommen. Liegen die Ergebnisse am Samstag vor, wollen die Verantwortlichen am Nachmittag über eine Entwarnung entscheiden. Das Abkochgebot gilt seit Ende September, nachdem in der Nähe des Kurparks ein Bakterium nachgewiesen worden war. Das Kulturministerium in Wiesbaden schreibt jetzt zum 4. Mal das Karl-Zuckmayer-Arbeitsstipendium aus. Das Stipendium soll der Förderung der europäischen Gegenwartsdramatik sowie der Erinnerung an den in Nackenheim geborenen politischen Dramatiker Karl Zuckmayer dienen. Darüber hat das Staatstheater Mainz informiert. Dabei richtet sich das Stipendium an Dramatikerinnen und Dramatiker, die bereits mindestens 1 zur Aufführung gebrachtes Stück geschrieben haben. Neben einer Betreuung durch das Staatstheater gibt es auch eine Förderung von 10.000 Euro. Über die Vergabe entscheidet eine 5-köpfige Jury. Einsendeschluss ist Ende November. Die Mainzer Polizei warnt aktuell vor gefährlicheren Sichtverhältnissen auf den Straßen. Dichter Nebel und Dunkelheit schränken vor allem in den morgendlichen Dämmerungen die Sicht ein. Gerade moderne Lichtautomatiken an den Autos können dabei zu Gefahr werden, denn sie erkennen Nebel nicht immer zuverlässig. Dadurch bleiben häufig auch die Rücklichter ausgeschaltet und Fahrzeuge werden schlechter gesehen. Deshalb sollte das Abblendlicht immer kontrolliert werden. Fußgängerinnen und Fußgänger sollten reflektierende Kleidung tragen. Fahrradfahrerinnen und Fahrradfahrer sowie E-Scooter sollten immer mit Licht unterwegs sein. Grundsätzlich sollte die Geschwindigkeit immer an die Sichtverhältnisse angepasst werden. Die Kicker vom SVW in Wiesbaden haben gestern Abend einen Heimsieg eingefahren. Mit 3:0 haben die Wien-Wiesbadener in der Britta Arena gegen Alemannia Aachen gewonnen. Nachdem der SVW gegen Ende der ersten Hälfte in Führung gehen kann, gelingt ihnen in der 51. Minute der Anschlusstreffer durch einen Elfmeter. In der 77. Minute kann dann Roberto Massimo den Deckel zum 3:0 Endstand draufmachen. Mit 2 Siegen in Folge klettern die Wien-Wiesbadener nach 9 Spielen auf Rang 13 in der Tabelle der dritten Fußballliga. Am Samstag steht das nächste Auswärtsspiel gegen Jan Regensburg an.
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0: 10 Grad messen wir bei uns vorm City-Studio. Die Werte, die steigen heute im Laufe des Tages noch an. Am Nachmittag bis zu 18 Grad in der Spitze. Wird ein milder, herbstlicher Donnerstag heute. Ein Mix aus Sonne und Wolken begleitet uns den ganzen Tag. Mal überwiegt die Sonne, mal sind mehr Wolken am Himmel. In der Nacht kühlt es ab auf 9 Grad. Morgen am Freitag, da wird es auch super mild und angenehm. Sonne-Wolken-Mix bei Werten bis zu 20 Grad.
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0: Um 9.35 Uhr. Ich habe eine Meldung von der Pariser Straße stadteinwärts. Da braucht ihr aktuell 5 bis 10 Minütchen länger. Grund ist die Baustelle direkt am Pariser Tor. Ihr werdet hier nämlich nur einspurig vorbeigeleitet, wenn ihr in die Innenstadt wollt. Deswegen plant ihr ein bisschen mehr Zeit ein. Sonst sieht's gut aus. Ich wünsche euch weiterhin eine gute und sichere Autofahrt. Kommt gut und sicher an euer Ziel.
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0: Obacht, auf der Flugplatzstraße am Ortsausgang in Finden wird geblitzt in Richtung Wackernheim. 50 sind hier maximal erlaubt. Danke an die Sabine und Stefanie aus Finden fürs Melden. Der weiße Caddy, den findet ihr am Römerlager. Hier wird geblitzt Richtung Innenstadt. In der Baustelle, versteckt in der Ecke, steht er und blitzt, wenn ihr schneller als 30 fahrt. Danke an die Angie aus Weisenau. Auf der Saarstraße wird auch geblitzt Richtung Mewa Arena gegenüber der Tankstelle im Gebüsch. 50 sind hier erlaubt und auf der A60 steht der olivgrünen Force mit dem Blitzer. 1 Richtung Wingen wird geblitzt. Kurz vor der Abfahrt Heidesheim, hier sind 100 erlaubt. Habt ihr noch einen Blitzer gesehen? Gerne durchklingeln. Nummer lautet Mainz 304 3441.
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0: Gleich wartet das Antenne Mainz Horoskop auf euch direkt nach unserem Rocktober-Song mit Fastball und You're an Ocean. Wir starten aber jetzt rein mit Gwen Stefani mit Cool.
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1: Am Donnerstag, den 15. Oktober. Waage. Heute ist ein guter Tag für spontane Entscheidungen. Nicht alles muss 3 Tage vorher im Kalender stehen. Skorpion. Ihr seid heute ziemlich überzeugend. Wenn ihr jemanden für eine Idee gewinnen wollt, stehen die Chancen heute sehr gut. Schütze. Die Woche war lang genug. Gönnt euch heute schon ein kleines bisschen Vorfreude aufs Wochenende. Steinbock. Bei der Arbeit könnt ihr heute richtig was wegbekommen. Fangt mit den nervigsten Aufgaben an, danach wird's nur noch besser. Wassermann. Ein Gespräch könnte heute ganz anders laufen als erwartet. Und zwar im positiven Sinne. Bleibt offen. Fische. Ihr seid heute besonders kreativ. Egal ob Küche, Musik oder ein neues Projekt. Macht irgendwas daraus. Widder. Eure Geduld wird heute vielleicht kurz getestet. Tief durchatmen und nicht aus einer Mücke einen Elefanten machen. Stier. Ein bisschen Genuss muss sein. Macht euch heute einen schönen Abend und spart euch das schlechte Gewissen gleich mit. Zwillinge. Ihr seid heute besonders schlagfertig. Passt nur auf, dass aus einem guten Spruch nicht aus Versehen ein kleiner Seitenhieb wird. Krebs. In der Liebe zählt heute vor allem Aufmerksamkeit. Handy kurz weg und wirklich zuhören. Kommt ziemlich gut an. Löwe. Ihr habt Lust, etwas zu unternehmen? Dann wartet nicht darauf, dass jemand anderes den Plan macht. Einfach selbst die Gruppe zusammentrommeln. Und Jungfrau, heute dürft ihr ruhig mal etwas liegen lassen. Die Welt dreht sich auch weiter, wenn nicht alles sofort erledigt wird.
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Die Zeit ist mal wieder verflogen. Wir haben kurz vor 10 und gleich geht's weiter mit Volker Pietsch und 100 Pro Roy Hessisch. Und ich verabschiede mich dann erstmal von euch mit dem Rocktober-Song Highway to Hell. Klingt erstmal nach einer ziemlich unangenehmen Urlaubsroute, oder? Aber für AC/DC steckte dahinter auch der ganz normale Rock'n'Roll-Wahnsinn. Endlose Tourneen, ständig unterwegs und kaum Schlaf. Und daraus wurde einer der bekanntesten Rock-Songs überhaupt. Wir drehen auf AC/DC mit Highway to Hell hier im Rocktober auf Antenne Mainz.

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1: Ich bin Thomas Bleskin. An allen rund 5700 Bahnhöfen der Deutschen Bahn gilt ab sofort ein Alkoholverbot. Bier, Wein und andere alkoholische Getränke dürfen damit auch auf den Bahnsteigen nicht mehr getrunken werden. Ausgenommen sind Gaststätten in den Bahnhöfen und in den Zügen bleibt Alkohol in der Regel weiterhin erlaubt. Die Bahn will mit dem Verbot ihre Stationen sicherer und sauberer machen. Wer trotzdem auf dem Bahnsteig Alkohol trinkt, soll von Sicherheitskräften angesprochen werden. Im äußersten Fall kann ein Hausverbot folgen. Linke, Grüne und SPD sind auf dem Weg zu einer möglichen Regierungsbildung in Berlin einen Schritt weiter. Die drei Parteien haben sich darauf verständigt, an ihrer gemeinsamen Erklärung gegen Antisemitismus festzuhalten.
2: Die Vereinbarung soll auch in einen möglichen Koalitionsvertrag aufgenommen werden. Damit sind die Missverständnisse zwischen den Parteien ausgeräumt. Die Sondierungsgespräche sollen noch heute weitergehen. Linke, Grüne und SPD hatten vereinbart, wie sie im Falle einer Regierungszusammenarbeit mit antisemitischen Vorfällen in der Linkspartei umgehen wollen. Vorgesehen sind auch Sanktionen bis hin zum Fraktionsausschluss. Eine am Dienstag von linken Abgeordneten unterschriebene Erklärung wich davon aber teilweise ab. Grüne und SPD hatten die Sondierungsgespräche deshalb unterbrochen. David Riemer, Nachrichtenredaktion.
1: Der Bundestag will die größte Notfallreform seit Jahren beschließen. Leichte Fälle sollen künftig gar nicht erst in den Notaufnahmen landen. Wer wirklich dringend Hilfe benötigt, soll dafür schneller drankommen.
3: Stundenlang mit Schmerzen in der Notaufnahme sitzen, das soll es nicht mehr geben, verspricht Gesundheitsminister Lindemann. Wer in die Rettungsstelle gehört und wer nicht, soll künftig verstärkt schon vorab von Ärzten und Leitstellen entschieden werden, per digitaler oder telefonischer Ersteinschätzung. Ist es akut, kommt der Rettungswagen. Ist der Fall weniger dringend, reiche auch eine Arztpraxis. Das soll die verstopften Notaufnahmen entlasten. Rettungsdienste und Kassenärzte warnen. Sie befürchten, dass an ihnen durch die Reform gespart wird und damit auch an den Patienten. Tanja Wagner, Nachrichtenredaktion.
1: Zum Sportfußball. Borussia Dortmund hat in der Champions League beim norwegischen Außenseiter FK Bodø/Glimt eine Niederlage kassiert. Der BVB verlor auswärts mit 0:1 und ließ damit wichtige Punkte liegen. Der VfB Stuttgart hat dagegen seine Pflichtaufgabe souverän gelöst. Die Schwaben gewannen beim slowakischen Außenseiter Slovan Bratislava mit 3:0.
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4: Der Blick in die Verbandsgemeinden Bodenheim, Niederolm und Rhein-Sell.

Hier ist 100 Pro Hessisch bei Antenne Mainz, ein neuer Treffpunkt für Frauen. Am Dienstag, 20. Oktober, feiert das Frauencafé Niederolm Premiere um 9.30 Uhr mit einer kleinen Eröffnungsfeier mit Bürgermeister Dirk Hasenfuß und der Kreisbeigeordneten Almut Schultheiß-Lehn. Eingeladen sind alle Frauen, egal welcher Herkunft, welches Alters oder welcher Region. Besonders auch die, die neu im Land sind oder auch Deutsch üben möchten. Kinder sind willkommen. Ab dem 3. November öffnet das Café dann jeden ersten und dritten Dienstag von 9.30 Uhr bis 11.30 Uhr im Jugendzentrum der Ludwig-Eckes-Festhalle. Eingang auf der Rückseite. Frauencafé in Niederolm, Dienstag, 20. Oktober, startet das Ganze mit einer kleinen Eröffnungsfeier. 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

Hier ist 100 hoch bei Hessisch bei Antenne Mainz. Ab nächste Woche Dienstag heißt es Lach dich stark. Der TV Niederolm bietet nach den Herbstferien Lach-Yoga an. An 4 Dienstagen ab dem 20. Oktober, jeweils in der Zeit von 19 bis 19.45 Uhr in der Sporthalle der Liesel-Metten-Schule. Eine zertifizierte Lach-Yoga-Lehrerin leitet dann das Programm und das richtet sich an alle Altersgruppen. Und die Anmeldung, die erfolgt über den Verein, über tv-nieder-olm.de. Und das Trainingsziel in diesem Fall ist gute Laune. Am gleichen Dienstag, nächste Woche, 20. Oktober, gibt es einen Filmabend bei Maria 2.0 in Niederolm. Wie weit gehen Frauen, um Arbeit zu finden, heißt es dann. Und dann wird ein Film gezeigt im Juhubo-Haus in der Fahrgasse. Dieser Film verbindet Spielszenen nach einem Drehbuch von Anna Segers mit der wahren Geschichte der Mainzerin Maria Einsmann, die jahrelang unerkannt in Männerkleidern arbeitete. Ihre Enttarnung 1932 sorgte dann für Aufsehen. Der Eintritt ist frei. In Niederolm bekommt ihr Mainzer Geschichte mit Gegenwartsbezug. 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
1: Mit Katrin Brause-Zimmermann. Einen schönen guten Morgen. Das Europabüro der Kreisverwaltung Mainz-Bingen in Ingelheim informiert jetzt über zwei Möglichkeiten, die EU kennenzulernen. Hochschulabsolventinnen und Absolventen können sich bis Ende Oktober für ein vergütetes fünfmonatiges Praktikum beim Europäischen Parlament in Straßburg bewerben. Der nächste Durchgang der Schumann Traineeship läuft von März bis Juli 2027. Beim Programm Euroscola können Schulklassen mit Jugendlichen ab 14 Jahren das Europäische Parlament besuchen und über europäische Themen diskutieren. Die Bewerbung für 2027 ist bis Anfang November möglich. Reisen- und Übernachtungskosten werden bezuschusst. Der rheinland-pfälzische Kulturminister Sven Täuber ist gestern erneut zum Präsidenten der Kulturministerkonferenz gewählt worden. Das hat das Ministerium in Mainz mitgeteilt. Täuber will sich vor allem für mehr kulturelle Teilhabe junger Menschen und bessere Bedingungen für die freie Kulturszene einsetzen. In Rheinland-Pfalz plant er außerdem ein Kulturfördergesetz, das die kulturelle Vielfalt langfristig sichern und den Zugang zu Kultur in allen Regionen stärken soll. Auf den Mainzer Friedhöfen sind wieder Kerzen und Grablichter erlaubt. Darüber hat der Wirtschaftsbetrieb Mainz informiert. Nach Angaben des Deutschen Wetterdienstes war der Sommer in diesem Jahr einer der heißesten und trockensten seit Beginn der Messungen im Jahr 1881. Da Bäume, Büsche und Gräser ausgetrocknet waren, wurde auf den Mainzer Friedhöfen ab Juli das Anzünden von Kerzen und Grablichtern verboten. Kerzen und Grablichter sind als Lichter der Erinnerung ein wichtiger Bestandteil der Trauerkultur, so Janett Wetterling, Vorstandsvorsitzende des Wirtschaftsbetriebs Mainz. In Wiesbaden sind bei einem Verkehrsunfall zwei Personen leicht verletzt worden. Nach Infos der Polizei ist es am Dienstag in Wiesbaden-Bierstadt im Kreuzungsbereich zur Kolpingstraße zu einem Zusammenstoß zwischen zwei Autos gekommen. Die Fahrerin eines Opel Corsa und ihr Kind wurden leicht verletzt. An beiden Autos ist ein Sachschaden entstanden. Die Kicker vom SV Wien Wiesbaden haben gestern Abend einen Heimsieg eingefahren. Mit 3:0 haben die Wien Wiesbadener in der Britta Arena gegen Alemannia Aachen gewonnen. Nachdem der SVBW gegen Ende der ersten Hälfte in Führung gehen kann, gelingt ihnen in der 51. Minute der Anschlusstreffer durch einen Elfmeter. In der 77. Minute kann dann Roberto Massimo den Deckel zum 3:0 Endstand draufmachen. Mit zwei Siegen in Folge klettern die Wien Wiesbadener nach 9 Spielen auf Rang 13 in der Tabelle der dritten Fußballliga. Am Samstag steht das nächste Auswärtsspiel gegen Jahn Regensburg an.
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3: Der Blick in die Verbandsgemeinden Bodenheim, Niederolm und Rheinselz. Ich bin Volker Pietsch.

Hier ist 100 Pro Roy Hessisch bei Antenne Mainz. Ein Mutter-Tochter-Kurs, starke Mütter, starke Töchter, startet am Freitag, Samstag, 23. 24. Oktober. Grenzen setzen lernen heißt es dann gemeinsam. Am Freitag und Samstag bietet die Gleichstellungsbeauftragte der Verbandsgemeinde Niederolm in der Schmiede Wettich, Alte Landstraße, einen Wendo-Kurs für Mütter und Töchter an. Mit Rollenspielen, Körpertraining üben dann Mädchen von 7 bis 11 Jahren zusammen mit Mutter, Oma oder Tante in unangenehmen Situationen selbstbewusst zu reagieren. Platz ist für 8 Paare. Ein Kostenbeitrag wird erhoben. Die Anmeldung könnt ihr unter info@frauennotruf-mainz.de vornehmen. info@frauennotruf-mainz.de. Vorkenntnisse sind übrigens für diesen Mutter-Tochter-Kurs nicht notwendig. 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

Hier ist 100 pro Rheinhessisch bei Antenne Mainz. Ausmisten für die Clown-Doktoren heißt es. Der Niederolmer Karnevalclub sammelt nämlich ausrangierte Fasnachtskostüme und Fasnachtsartikel. Die könnt ihr am Freitag, 23. Oktober von 17 bis 19 Uhr und am Samstag, 24. Oktober von 10 bis 12 Uhr am NOCC Clubheim im Wendehammer der Karl-7-Straße abgeben. Angenommen wird nur Gewaschenes und Intaktes. Verkauft werden die Sachen dann bei der Kampagneneröffnung am 14. November und der Erlös geht dann an die Clown-Doktoren. Und somit ist das vielleicht ein sinnvolles zweites Leben für das Piratenkostüm. Am Montag, 26. Oktober, heißt es Wahl der Jugendvertretung in Zornheim. Mitreden in Zornheim für junge Menschen. Jugendliche zwischen 12 und 17 Jahren wählen diese Jugendvertretung. Das Ganze findet im Jugendhaus am Lindenplatz an der Treppe zum Verbindungsweg zur Universitätsstraße. Alle Wahlberechtigten haben bereits Post bekommen. Die ganze Veranstaltung dauert etwa eine Stunde. Die Gemeinde freut sich natürlich über jeden, der kommt, auch ohne eigene Kandidatur. Für junge Menschen zwischen 12 bis 17 Uhr eine gute Stunde für eine eigene Stimme. 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
1: Mainz mit mir, Eva Maria Lechler, und hier warten Sie schon eure
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1: Hand aufs Herz, könnten wir nicht alle ein bisschen mehr Harmonie gebrauchen? Wenn ihr euch gerne mit anderen austauscht, dann habe ich heute genau das Richtige für euch. Im ZMO in Mainz findet heute Abend wieder das Format Sprechen und Zuhören statt. Dieses Mal dreht sich alles um die Frage, was bedeutet Heimat eigentlich für mich? Was macht einen Ort zu einem echten Zuhause, egal ob man schon sein ganzes Leben dort wohnt oder gerade erst angekommen ist? Hier habt ihr die Möglichkeit, eure Gedanken zu teilen, andere Perspektiven kennenzulernen und vor allem euch mal ganz bewusst zuzuhören. Los geht's heute Abend um 18.30 Uhr im ZMO hier bei uns in Mainz und der Eintritt, der ist frei. Und jetzt sind die Quizfüchse unter euch gefragt. Habt ihr schon ein Team am Start und vor allem steht euer Teamname schon fest? Denn heute Abend wird im Krumm und Schepp wieder ordentlich gerätselt. Beim Pubquiz erwarten euch knifflige Fragen, Bilder und Musikrätsel und natürlich jede Menge Allgemeinwissen. Gespielt wird im Team mit bis zu 6 Personen. Also schnappt euch eure schlausten Freunde, überlegt euch einen kreativen Teamnamen und los geht's. Start ist um 19 Uhr, der Eintritt ist kostenlos, eine Reservierung wird aber empfohlen. Und denkt daran, nicht immer gewinnt der Klügste, manchmal ist es auch einfach der mit dem besten Bauchgefühl. Und wer lieber seine Lachmuskeln trainieren möchte, für den habe ich auch noch was. Jetzt am Samstag, den 17. Oktober, kommt Comedian Frank Fischer mit seinem neuen Programm Gagaland in die Stadecker Burgscheune. Und da bekommt wirklich jeder sein Fett weg. Ob Weltpolitik, künstliche Intelligenz, Wurstverkäufer oder die kleinen Eigenheiten von Franken, Sachsen und Ruhrpottlern. Frank Fischer nimmt so ziemlich alles aufs Korn. Frei nach dem Motto: Die Realität ist viel zu ernst, um nicht darüber zu lachen. Los geht's jetzt am Samstag um 20 Uhr. Die Tickets gibt's im Vorverkauf im Blumenhaus Rutsch, in der Poststraße 15 in Stadecken oder online über www.kultur-kiste.de. Und falls ihr spontan vorbeischauen wollt, gibt's eventuell auch noch Restkarten an der Abendkasse. Also, egal für was ihr euch entscheidet, ich wünsche euch jetzt erstmal einen wunderbaren Donnerstag.

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1: Ich bin Thomas Bleskin. Ab heute gilt an den 5.700 Bahnhöfen der Deutschen Bahn ein bundesweites Alkoholverbot. Das Verbot umfasst den gesamten Bahnhofsbereich, einschließlich der Bahnsteige, sowie in einigen Kommunen auch die Vorplätze. In gastronomischen Betrieben innerhalb der Bahnhöfe ist der Konsum von Alkohol weiterhin gestattet. Eine bezahlbare Wohnung zu finden bleibt in Deutschland weiter Glückssache. Im dritten Quartal stiegen die Mieten von angebotenen Wohnungen um 1,2% im Vergleich zum Vorquartal, teilt das Kiel-Institut für Weltwirtschaft mit. Im Vergleich zum letzten Jahr waren es sogar 3,7%. Vor allem in Großstädten hat sich der Mietenanstieg erneut beschleunigt.
2: Am stärksten gestiegen sind die Mieten im dritten Quartal in Berlin und Düsseldorf. Im Jahresvergleich liegt Hamburg an der Spitze mit einem Plus von fast 7%. Aber auch jenseits der Metropolen wird es immer teurer. In Bochum, Augsburg und Mannheim waren Mietwohnungen zwischen 5 und mehr als 6% teurer als noch vor einem Jahr. Das gilt für neue Mietverträge, aber auch für Bestandswohnungen. Dazu kommen für Mieter steigende Nebenkosten wegen der hohen Energiepreise, die Vermieter weitergeben. Diana Kramer, Nachrichtenredaktion.
1: Die Zusatzbeiträge zur gesetzlichen Krankenversicherung bleiben auch im kommenden Jahr stabil. Das verspricht Bundesgesundheitsminister Carsten Linnemann mit Blick auf das aktuelle Ergebnis des Schätzerkreises. Der geht weiter von einem durchschnittlichen Zusatzbeitragssatz von 2,9% aus. Für die Kassen ist das aber nur ein Orientierungswert.
3: Die finanzielle Lage der Krankenkassen bleibt angespannt. Deshalb müssen viele Versicherte schon jetzt Zusatzbeiträge über dem Orientierungswert zahlen. Das tatsächliche Niveau liegt im Schnitt bei 3,1% und kann je nach Kasse höher oder niedriger ausfallen. Teilweise geht's rauf bis auf knapp 4,5%. Auch die Grünen im Bundestag rechnen damit, dass der Durchschnittssatz auch im kommenden Jahr wieder höher ausfallen wird als die vorgegebenen 2,9%. Der Zusatzbeitrag kommt zum allgemeinen Beitrag zur gesetzlichen Krankenversicherung von 14,6% des Bruttolohns noch obendrauf. Katrin Müller, Nachrichtenredaktion.
1: Immer mehr Azubis haben Nachholbedarf beim Schulwissen. Das stellt der Unternehmerverband Niedersachsen fest. Es fehle schon an grundsätzlichem, gutem Lesen oder einem Gefühl für Zahlen. Manche Unternehmen stellen inzwischen auf eigene Kosten Lehrkräfte ein, damit ihre Azubis überhaupt erst ausbildungsreif werden.
4: Vielen Dank für die Weltnachrichten. Weitere Lokalnachrichten, die gibt's bei uns in einer halben Stunde.
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4: Ja, willkommen. Noch nicht ganz in der Mittagspause. Wieso auch immer dachte ich jetzt kurz, wir haben schon kurz nach 12. Nein, wir haben kurz nach 11. Also ich wünsche euch jetzt erstmal einen guten Start in die 11-Uhr-Stunde und wir schauen mal raus. Aktuell messen wir hier bei uns vorm City-Studio 12 Grad. Der Donnerstag zeigt sich bisher ziemlich wolkenreich, aber für den Nachmittag sieht es gar nicht so schlecht aus. Die Wolkendecke lockert sich nach und nach auf und zwischendurch gibt es viel Sonnenschein. Die Temperaturen, die steigen heute noch bis zu 18 Grad in Mainz und Rheinhessen an. Und trocken bleibt es voraussichtlich auch. Der Antenne Mainz Wettertrend für morgen. Der Freitag, der bringt uns erst Wolken, später mehr Sonnenschein mit rund 20 Grad. Wird sogar noch etwas milder.
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4: Der Blick auf die aktuelle Verkehrslage. Ich habe eine Meldung von der Pariser Straße und zwar stadteinwärts. Da stockt und staut es sich zurück direkt beim Pariser Tor. Hier ist eine Baustelle. Ihr werdet einspurig daran vorbeigeleitet. Deswegen staut es sich so weit nach hinten. 5 bis 10 Minuten Zeitverlust. Sonst sieht's gut aus. Ich wünsche euch weiterhin eine gute und sichere Autofahrt.
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4: Auf der L422 in Budenheim wird geblitzt, kurz vor der Reitschule in Richtung Heidesheim. Hier sind 50 erlaubt. Danke an den Marcel aus Budenheim fürs Melden. Auf der Flugplatzstraße am Ortsausgang Finden wird auch geblitzt, Richtung Wackernheim. 50 erlaubt. Danke an Sabine und Stefanie aus Finden. Am Römerlager in Richtung Innenstadt wird auch geblitzt. In der Baustelle versteckt in der Ecke. 30 erlaubt. Danke an die Angie aus Weisenau. Auf der Saarstraße wird Richtung Mewa Arena geblitzt, gegenüber von der Tankstelle im Gebüsch. 50 erlaubt. Und auf der A60 Mainz Richtung Bingen wird kurz vor der Abfahrt Heidesheim geblitzt. Hier sind 100 erlaubt. Habt ihr da draußen noch einen weiteren Blitzer gesehen? Dann klingelt gerne durch. Und zwar auf der Mainz 304 3441.
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0: guten Zweck. Ja, das geht morgen im Mainzer Club Roof. Bei Race for Charity treffen elektronische Beats auf einen guten Zweck. Die Veranstaltung gehört zur Initiative Raves of Germany und findet jetzt schon zum zweiten Mal statt. Wie Gründer Sebastian Zengler überhaupt auf die Idee gekommen ist, Feiern mit Spenden zu verbinden, hat er uns erzählt.
1: Raves of Charity ist tatsächlich super, super spontan entstanden. Das Projekt war eigentlich so, dass wir doch 14 Tage Zeit hatten, hatten einen Termin noch über bei einem Club, den wir wahrnehmen mussten. Und dann waren wir so, ah scheiße, jetzt müssen wir irgendwas hier reinmachen. Ich selber bin schon seit 8 Jahren jetzt Vegetarier und gehe selber sehr für den Tierschutz ein und wollte schon immer irgendwie was Gutes zurückgeben und dachten wir, das ist die Gelegenheit, dass wir jetzt hier ein Event machen, das wirklich einen guten Impact gibt, und deswegen gab es dann das erste Event im Juli in Köln dann.
0: Für Sebastian ist der Stopp in Mainz sozusagen ein Heimspiel. Dieses Mal gehen die Spenden ans Tierheim Mainz. Und die Unterstützung kommt gerade recht. Wegen des geplanten Abrisses der Mombacher Hochbrücke muss das Tierheim bis 2028 sein gesamtes Gelände räumen. Wie wichtig die Hilfe deshalb ist, erklärt Sebastian Zengler.
1: Mainz ist für mich so ein kleines Herzensprojekt, auch mal in der Heimat eine Veranstaltung zu machen, back to the roots mäßig, so wo ich herkomme. Da es bis jetzt noch keine Veranstaltung von uns in Mainz gab, wo ich halt auch ursprünglich auch groß geworden bin. Warum wir uns für das Tierheim entschieden haben, ich meine, beim ersten Mal war es ja auch schon ein Tierheimprojekt, aber jetzt hier in Mainz ist, glaube ich, die Dringlichkeit noch mal ein bisschen größer, da ja die Brücke dort abgerissen werden soll und somit die ganzen Tiere dann auch ihr Zuhause verlieren und da aktuell, glaube ich, noch 5.000 Euro gesammelt werden müssen. Und mit dem Projekt können wir, denke ich, ganz gut da noch mal unterstützen.
0: Für den guten Zweck haben sich DJs aus ganz Deutschland zusammengetan. Das Besondere, alle legen ohne Gage auf. Sie verzichten also auf ihre Bezahlung, damit möglichst viel Geld für das Tierheim zusammenkommt.
1: Das Line-Up ist tatsächlich ganz gemischt. Es sind jetzt Artists, die ich selber als Booker und Manager betreue, dabei. Von Hamburg, Dortmund, Köln, auch Mainz und Frankfurt. Das ganze Projekt ist ja auch so, dass die ganzen Artists wirklich ohne eine Gage spielen. Der gesamte Reinerlös geht an das Tierheim in Mainz. Also für alle zu Hause, die vielleicht feiern gehen wollen und gleichzeitig noch was Gutes tun wollen, können wir nur dazu animieren, bitte vorbeizukommen. Die Spendentickets gehen schon bei 5 Euro los und man kann sich ein Ticket noch holen unter spenden.ticket.io. Wir freuen uns über jeden Gast und über jeden, der dieses Projekt unterstützen will.
0: Wenn ihr morgen Lust auf elektronische Musik habt und gleichzeitig dem Tierheim Mainz helfen wollt, dann schaut doch gerne im Roof vorbei. So könnt ihr feiern und dabei auch gleich noch etwas Gutes tun.

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1: Mit Katrin Brause-Zimmermann. Einen schönen guten Tag. Auf den Mainzer Friedhöfen sind wieder Kerzen und Grablichter erlaubt. Darüber hat der Wirtschaftsbetrieb Mainz informiert. Nach Angaben des Deutschen Wetterdienstes war der Sommer in diesem Jahr einer der heißesten und trockensten seit Beginn der Messungen im Jahr 1881. Da Bäume, Büsche und Gräser ausgetrocknet waren, wurde auf den Mainzer Friedhöfen ab Juli das Anzünden von Kerzen und Grablichtern verboten. Kerzen und Grablichter sind als Lichter der Erinnerung ein wichtiger Bestandteil der Trauerkultur, so Janett Wetterling, Vorstandsvorsitzende des Wirtschaftsbetriebs Mainz. Der heutige Welttag des Händewaschens soll das Thema Handhygiene in den Fokus rücken. Auch die Kreisverwaltung Mainz-Bingen in Ingelheim informiert zu diesem Thema. Laut der Weltgesundheitsorganisation werden demnach rund 80% aller Infektionskrankheiten über die Hände übertragen. Dabei sei Hygieneverhalten nicht angeboren, sondern müsse von Kindern erlernt werden, so die Kreisverwaltung. Um den Lernprozess zu unterstützen, ist das Gesundheitsamt in den Wintermonaten mit der Händewaschaktion in den Kitas im Einsatz. Spielerisch können sie dann auf Entdeckungsreise rund um Viren und Bakterien gehen und bekommen Tipps. Darunter fällt auch, wie man sich und andere beim richtigen Husten und Niesen schützen kann. Die Stadt Oppenheim bekommt jetzt 880.000 Euro zur Entwicklung der historischen Innenstadt. Darüber hat das Kommunalministerium in Mainz informiert. Das Geld stammt aus dem Bund-Länder-Programm Lebendige Zentren, aktive Stadt. Mit dem Geld soll der Amtsgerichtsplatz in Oppenheim neu gestaltet werden. Er ist der wichtigste Eingang in die Altstadt. Daher soll mehr Aufenthaltsqualität geschaffen werden. Dazu zählt auch eine öffentliche Toilettenanlage, die ursprünglich am Zolltorplatz geplant war. Das Kulturministerium in Wiesbaden schreibt jetzt zum vierten Mal das Karl-Zuckmayer-Arbeitsstipendium aus. Das Stipendium soll der Förderung der europäischen Gegenwartsdramatik sowie der Erinnerung an den in Nackenheim geborenen politischen Dramatiker Karl Zuckmayer dienen. Darüber hat das Staatstheater Mainz informiert. Dabei richtet sich das Stipendium an Dramatikerinnen und Dramatiker, die bereits mindestens ein zur Aufführung gebrachtes Stück geschrieben haben. Neben einer Betreuung durch das Staatstheater gibt es auch eine Förderung von 10.000 Euro. Über die Vergabe entscheidet eine fünfköpfige Jury. Einsendeschluss ist Ende November. Die Kicker vom SVW in Wiesbaden haben gestern Abend einen Heimsieg eingefahren. Mit 3:0 haben die Wien-Wiesbadener in der Britta Arena gegen Alemannia Aachen gewonnen. Nachdem der SVW gegen Ende der ersten Hälfte in Führung gehen kann, gelingt ihnen in der 51. Minute der Anschlusstreffer durch einen Elfmeter. In der 77. Minute kann dann Roberto Massimo den Deckel zum 3:0 Endstand draufmachen. Mit 2 Siegen in Folge klettern die Wien-Wiesbadener nach 9 Spielen auf Rang 13 in der Tabelle der dritten Fußballliga. Am Samstag steht das nächste Auswärtsspiel gegen Jahn Regensburg an.
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2: Ja, wir schauen mal raus. Aktuell messen wir hier bei uns vom City-Studio 12 Grad. Der Donnerstag zeigt sich bisher ziemlich wolkenreich, aber für den Nachmittag sieht es gar nicht so schlecht aus. Die Wolkendecke lockert sich nach und nach auf und zwischendurch gibt es viel Sonnenschein. Die Temperaturen, die steigen heute noch bis zu 18 Grad in Mainz und Rheinhessen an. Und trocken bleibt es voraussichtlich auch. Der Antenne Mainz Wettertrend für morgen, der Freitag, der bringt uns erst Wolken, später mehr Sonnenschein mit rund 20 Grad. Wird sogar noch etwas milder.
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2: Der Blick auf die aktuelle Verkehrslage. Ich habe eine Meldung von der Pariser Straße und zwar stadteinwärts. Da stockt und staut es sich zurück direkt beim Pariser Tor. Hier ist eine Baustelle. Ihr werdet einspurig daran vorbeigeleitet. Deswegen staut es sich so weit nach hinten. 5 bis 10 Minuten Zeitverlust. Sonst sieht's gut aus. Ich wünsche euch weiterhin eine gute und sichere Autofahrt.
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2: Auf der L422 in Budenheim wird geblitzt, kurz vor der Reitschule in Richtung Heidesheim. Hier sind 50 erlaubt. Danke an den Marcel aus Budenheim fürs Melden. Auf der Flugplatzstraße am Ortsausgang Finden wird auch geblitzt, Richtung Wackernheim. 50 erlaubt. Danke an Sabine und Stefanie aus Finten. Am Römerlager in Richtung Innenstadt wird auch geblitzt, in der Baustelle versteckt in der Ecke. 30 erlaubt. Danke an die Angie aus Weisenau. Auf der Saarstraße wird Richtung Mewa Arena geblitzt, gegenüber von der Tankstelle im Gebüsch. 50 erlaubt. Und auf der A60 Main Richtung Bingen wird kurz vor der Abfahrt Heidesheim geblitzt. Hier sind 100 erlaubt. Habt ihr da draußen noch einen weiteren Blitzer gesehen? Dann klingelt gerne durch. Und zwar auf der Mainz 304 3441.
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1: Unsere Pappmaché-Schwellköpfe, die weltweit ein Markenzeichen der Mainzer Fasenacht sind, die haben ja dank Rudi Henkel so individuell, wie sie sind, eine Seele verliehen bekommen, damals von Ludwig Schlipp nach Mainz gebracht. Heute geht's um die Long Lat. Er ist ein Mainzer Bub und der Sohn von der Strunzen. Wer sein Vater ist, das weiß man nicht so genau. Es wird gemunkelt, dass der Onkel Theobald was damit zu tun gehabt haben soll. Das ist nämlich Aase und der Regie wie eben die Long Lat. Am besten allerdings, man spricht die Strunzen auf das Thema erst gar nicht an. Der Eulefons, der hat deswegen schon einmal auf die Schnut von Rekret.
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1: Ich bin Thomas Bleskin. An allen rund 5700 Bahnhöfen der Deutschen Bahn gilt seit heute ein Alkoholverbot. Damit dürfen Bier, Wein und andere alkoholische Getränke auch auf den Bahnsteigen nicht mehr konsumiert werden.
2: An einigen Bahnhöfen gilt das Alkoholkonsumverbot schon, jetzt ist es bundesweiter Standard. Heißt, Sekt, Bier und Co. sind in Bahnhofsgebäuden, auf den Bahnsteigen und vielerorts auch auf den Vorplätzen tabu. Das soll für weniger Konflikte, mehr Sicherheit und mehr Sauberkeit sorgen. Verkauft werden darf Alkohol aber auch an Kiosken in Bahnhöfen weiter und in den Zügen darf auch weiterhin auf den Feierabend oder den Urlaubsbeginn angestoßen werden. Bei Großereignissen oder Fußballspielen will die Bahn bei der Umsetzung des Verbots mit Augenmaß vorgehen. Diana Kramer, Nachrichtenredaktion.
1: Die Staats- und Regierungschefs der 27 EU-Länder kommen heute zu ihrem Herbstgipfel in Brüssel zusammen. Bei dem zweitägigen Treffen soll es um die weitere Unterstützung der Ukraine und die Handelsbeziehungen zu China gehen. Im Mittelpunkt steht allerdings der Haushaltsstreit um die EU-Finanzen.
3: Zentraler Streitpunkt ist die EU-Haushaltsplanung für die Jahre 2028 bis 2034. Die Kommission hat 2 Billionen Euro vorgeschlagen, rund 800 Milliarden mehr als bisher. Jene Länder, die vor allem Geld bekommen, finden das gut. Die Staaten, die vor allem zahlen müssen, weniger. Deutschland und andere, sogenannte Nettozahler, lehnen die massive Steigerung auch massiv ab. Im Hintergrund steht auch viel Innenpolitik, beispielsweise Wahlen in Frankreich, Spanien und Italien. Eine Einigung gibt es heute jedenfalls. Falls nicht. Dieter Ebeling, Brüssel.
1: Tragisches Unglück in Pakistan. In der Stadt Peshawar ist das Dach einer Schule eingestürzt. Laut örtlichen Behörden sind dabei mindestens 21 Schüler ums Leben gekommen. Die genauen Ursachen des Einsturzes sind noch nicht bekannt. Nach einem Messerangriff an einer Schule in Albstadt im Zollernalbkreis sitzt ein 15-Jähriger in Untersuchungshaft. Er soll eine Lehrerin zunächst mit der Faust attackiert und sie sowie einen 11-jährigen Schüler mit einem Küchenmesser verletzt haben. Polizei und Staatsanwaltschaft werfen ihm versuchten Totschlag und zweifache gefährliche Körperverletzung vor. Das Motiv des Jugendlichen ist noch unklar.
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4: Willkommen in der Antenne Mainz Mittagspause. Ja, Zeit für einen Blick aufs Wetter. Aktuell messen wir bei uns hier vom Citystudio 13 Grad. Der Donnerstag, der zeigt sich heute von einer wechselhaften Seite. Mal scheint die Sonne mehr, dann sind ein paar Wölkchen am Himmel, aber durchaus sehr angenehm. Ein schöner Herbsttag. Heute steigen die Werte sogar noch bis zu 18 Grad in der Spitze an. Und trocken bleibt es auch. Der Antenne Mainz Wetter drin für morgen. Der Freitag, der bringt uns erst Wolken, später mehr Sonnenschein mit rund 20 Grad und da wird sogar noch etwas milder.
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4: Der Blick auf die aktuelle Verkehrslage. Ich habe eine Meldung von der Pariser Straße stadteinwärts. Stockt der Verkehr Richtung Pariser Tor, denn hier ist direkt eine Baustelle. Dadurch werdet ihr nur einspurig an der Baustelle vorbeigeleitet und deshalb kann es zu Rückstau kommen. Sonst sieht's gut aus. Ich wünsche euch weiterhin eine gute und sichere Autofahrt.
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4: Auf der L422 wird geblitzt, in Budenheim kurz vor der Reitschule Richtung Heidesheim. 50 sind hier erlaubt, danke an den Marcel aus Budenheim. Auf der Flugplatzstraße am Ortsausgang Finten wird Richtung Wackernheim geblitzt. 50 sind hier erlaubt, danke an die Sabine und Stefanie aus Finten. Am Römerlager wird Richtung Stadt geblitzt, in der Baustelle versteckt. 30 sind maximal erlaubt, danke an die Angie aus Weisenau fürs Melden. Auf der Saarstraße wird Richtung Mewa Arena geblitzt, gegenüber der Tankstelle im Gebüsch 50 erlaubt und 100 sind maximal auf der A60 Mainz Richtung Bingen erlaubt. Kurz vor der Abfahrt Heidesheim wird geblitzt, also Obacht. Sonst kriegt ihr ein teures Foto. Wenn ihr noch einen weiteren Blitzer seht, dann klingelt gerne durch. Hier direkt bei uns im Studio auf der Mainz 304 3441 oder ihr schickt mir eine WhatsApp hier ins Studio rein. Die Nummer ist praktischerweise dieselbe.
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1: Mit mir Katrin Brause-Zimmermann. Jahrelang hat Til Schweiger zu den größten Stars des deutschen Kinos gehört. Nach verschiedensten Vorwürfen und auch gesundheitlichen Problemen hat er sich vor rund anderthalb Jahren in der Öffentlichkeit rar gemacht. Jetzt gibt es aber wieder neue Lebenszeichen. Ende Januar 2025 hat er das letzte Foto auf Instagram gepostet. Danach war es sehr still geworden. Bis jetzt. Denn jetzt meldet sich der Schauspieler und Regisseur mit einigen Bildern zurück. Zunächst hat er einen kleinen Hund gepostet, der mit einem Stück Kuchen im Mund in die Kamera schaut. Auf dem zweiten Bild sieht man auch einen Hund, der ist aber deutlich größer und schaut ein Stück Kuchen vor ihm auf dem Tisch an. Im dritten Bild sieht man Til Schweiger selbst in einer dunklen Schwarz-Weiß-Aufnahme mit einer Zigarette im Mund. Medienberichten zufolge dreht Schweiger aktuell den Actionfilm Armor of God Ultimatum. In der Kultserie Breaking Bad hat er den Sohn von Walter White gespielt. Jetzt ist Schauspieler RJ Mitte im Alter von 34 Jahren verstorben. Seinen Durchbruch hatte er mit 15 Jahren, als die erste Folge von Breaking Bad 2008 ausgespielt wurde. Mit 3 Jahren wurde bei ihm eine Zerebralparese festgestellt. Das ist eine neurologisch bedingte Bewegungsstörung. Durch seine eigenen Erfahrungen mit der Bewegungsstörung habe er der Rolle in Breaking Bad Authentizität verliehen. Zudem hat er auch Sichtbarkeit für Menschen mit Behinderungen geschaffen und auch für Inklusion sensibilisiert. Sein Sprecher hat den Tod des TV-Stars in einer Mitteilung bestätigt. Sein Umfeld hat darum gebeten, die Privatsphäre von Familie und Angehörigen zu respektieren.
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1: Mit Katrin Brause-Zimmermann. Einen schönen guten Tag. Der rheinland-pfälzische Ministerpräsident Gordon Schnieder überreicht heute in Mainz das Bundesverdienstkreuz an Uwe Keller. Das hat die Staatskanzlei in Mainz mitgeteilt. Keller wird für seine Verdienste als langjähriger Ortsbeauftragter des THW Germersheim und sein außerordentliches ehrenamtliches Engagement ausgezeichnet. Während seiner Arbeit hat er sich für den Katastrophenschutz engagiert und auch rund 30 Personen im Rahmen der Flutkatastrophe in Kordel gerettet. Die Komponistin Sarah Gleuneritsch erhält den Schneider-Schott-Musikpreis Mainz 2026. Das hat die Stadt Mainz mitgeteilt. Die Auszeichnung ist mit 15.000 Euro dotiert. Die Jury würdigt ihre ungewöhnliche Klangsprache und die Verbindung von Musik mit gesellschaftlichen Themen. Sie arbeitet unter anderem mit Instrumenten, Gesang und elektronischen Klängen. Die Stadt Mainz vergibt den Schneider-Schott-Musikpreis alle 2 Jahre an Komponistinnen, Interpreten oder Ensembles im Bereich der zeitgenössischen klassischen Musik. Das Europabüro der Kreisverwaltung Mainz-Bingen in Ingelheim informiert jetzt über 2 Möglichkeiten, die EU kennenzulernen. Hochschulabsolventinnen und Absolventen können sich bis Ende Oktober für ein vergütetes 5-monatiges Praktikum beim Europäischen Parlament in Straßburg bewerben. Der nächste Durchgang der Schumann Traineeship läuft von März bis Juli 2027. Beim Programm Euroscola können Schulklassen mit Jugendlichen ab 14 Jahren das Europäische Parlament besuchen und über europäische Themen diskutieren. Die Bewerbung für 2027 ist bis Anfang November möglich. Reisen- und Übernachtungskosten werden bezuschusst. Der rheinland-pfälzische Kulturminister Sven Teuber ist gestern erneut zum Präsidenten der Kulturministerkonferenz gewählt worden. Das hat das Ministerium in Mainz mitgeteilt. Teuber will sich vor allem für mehr kulturelle Teilhabe junger Menschen und bessere Bedingungen für die freie Kulturszene einsetzen. In Rheinland-Pfalz plant er außerdem ein Kulturfördergesetz, das die kulturelle Vielfalt langfristig sichern und den Zugang zu Kultur in allen Regionen stärken soll. Gute Nachrichten beim Trinkwasser in Wiesbaden. Die jüngsten Proben aus den betroffenen Innenstadtbereichen sind unauffällig. Das vorsorgliche Abkochgebot könnte deshalb frühestens am Samstag aufgehoben werden. Das hat die Stadt Wiesbaden mitgeteilt. Voraussetzungen sind 3 aufeinanderfolgende unauffällige Untersuchungsergebnisse. Die dafür nötigen letzten Proben werden morgen genommen. Liegen die Ergebnisse am Samstag vor, wollen die Verantwortlichen am Nachmittag über eine Entwarnung entscheiden. Das Abkochgebot gilt seit Ende September, nachdem in der Nähe des Kurparks ein Bakterium nachgewiesen worden war. Die Volleyballerinnen vom VfC Wiesbaden haben in ihrem ersten Heimspiel der Saison einen Sieg eingefahren. Gestern Abend haben sie mit 3:0 in der heimischen Sporthalle am Platz der Deutschen Einheit gegen die Ladies in Black Aachen gewonnen. Nach ihrer Niederlage gegen den USC Münster vor 2 Tagen haben sich die Hessinnen gestern Abend als Team geschlossen gezeigt. Am Samstag steht dann das nächste Heimspiel an. Dann sind die Scurious Volleys Borken zu Gast in Wiesbaden.
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2: Willkommen in der Antenne Mainz Mittagspause. Ja, Zeit für einen Blick aufs Wetter. Aktuell messen wir bei uns hier vom City-Studio 13 Grad. Der Donnerstag, der zeigt sich heute von einer wechselhaften Seite. Mal scheint die Sonne mehr, dann sind ein paar Wölkchen am Himmel, aber durchaus sehr angenehm. Ein schöner Herbsttag. Heute steigen die Werte sogar noch bis zu 18 Grad in der Spitze an. Und trocken bleibt es auch. Der Antenne Mainz Wetter drin für morgen. Der Freitag, der bringt uns erst Wolken, später mehr Sonnenschein mit rund 20 Grad und da wird es sogar noch etwas milder.
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2: Der Blick auf die aktuelle Verkehrslage. Ich habe eine Meldung von der Pariser Straße stadteinwärts. Stockt der Verkehr Richtung Pariser Tor, denn hier ist direkt eine Baustelle. Dadurch werdet ihr nur einspurig an der Baustelle vorbeigeleitet und deshalb kann es zu Rückstau kommen. Sonst sieht's gut aus. Ich wünsche euch weiterhin eine gute und sichere Autofahrt.
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2: Auf der L422 wird geblitzt, in Budenheim kurz vor der Reitschule Richtung Heidesheim. 50 sind hier erlaubt, danke an den Marcel aus Budenheim. Auf der Flugplatzstraße am Ortsausgang Finten wird Richtung Wackernheim geblitzt. 50 sind hier erlaubt, danke an die Sabine und Stefanie aus Finten. Am Römerlager wird Richtung Stadt geblitzt, in der Baustelle versteckt. 30 sind maximal erlaubt, danke an die Angie aus Weisenau fürs Melden. Auf der Saarstraße wird Richtung Mewa Arena geblitzt, gegenüber der Tankstelle im Gebüsch 50 erlaubt und 100 sind maximal maximal auf der A60 Mainz Richtung Bingen erlaubt. Kurz vor der Abfahrt Heidesheim wird geblitzt, also Obacht. Sonst kriegt ihr ein teures Foto. Wenn ihr noch einen weiteren Blitzer seht, dann klingelt gerne durch. Hier direkt bei uns im Studio auf der Mainz 304 3441 oder ihr schickt mir eine WhatsApp hier ins Studio rein. Die Nummer ist praktischerweise dieselbe.
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1: Wie schützen wir unsere Demokratie? Eine große Frage, auf die es keine einfache Antwort gibt. Einen wichtigen Beitrag dazu leistet das Programm Rauswege. Es unterstützt seit 25 Jahren Menschen dabei, aus der rechtsextremen Szene auszusteigen. Doch wie kommt man überhaupt erst in solche Kreise? Emily arbeitet bei Rauswege und hat uns erklärt, welche Gründe dabei eine Rolle spielen können.
2: Es ist ein Prozess, der zieht sich über einen langen Zeitraum und da gibt es auch unterschiedliche Wege. Viele suchen da nach Zusammenhalt, nach Zugehörigkeit, versuchen irgendwie so Grundbedürfnisse zu befriedigen, die sie so in ihrem Leben, in ihrer Kindheit nicht so befriedigt bekommen haben, suchen dann nach Sicherheit und Kontrolle, nach Feindbildern, die sie irgendwie bekämpfen können. Viele haben auch den Wunsch, für irgendwas Größeres, für ein großes Deutschland einzustehen, also so die Suche nach Nationalstolz. Und das ist eben was sich über einen langen Zeitraum ziehen kann und was wir auch beobachten, dass da heutzutage soziale Medien eine ganz große Rolle spielen.
1: Ist man erst einmal Teil der Szene, ist es oft gar nicht so einfach wieder herauszukommen. Denn es geht nicht nur darum, den Kontakt zu den anderen abzubrechen. Häufig hängen auch die eigenen Überzeugungen und der gesamte Freundeskreis mit zusammen. Emily erklärt uns, warum es so schwer sein kann, sich davon zu lösen.
2: Es geht einmal um die Abwendung von extrem rechten Szenezusammenhängen, sprich von bestimmten Gruppen, Musik, die ich vorher konsumiert habe. Aber vor allen Dingen zeigt sich das im längerfristigen Verhalten und auch mit der Frage, wo wende ich mich hin? Wir versuchen unseren Klienten eine Perspektive aufzuzeigen, um neue Chancen zu bieten, sich im neuen sozialen Umfeld zu integrieren, um zum Beispiel auch neue Jobchancen wahrzunehmen. Weil viele unserer Klienten, deren kompletter Lebensinhalt war zum Beispiel die Szene, also sowohl beruflich als auch privat, Freundschaften, manchmal auch die ganze Familie. Und das ist natürlich schwierig, sich davon abzuwenden.
1: Umso wichtiger ist es, Menschen beim Ausstieg zu helfen und ihnen neue Wege zu zeigen. Die Gründe dafür sind ganz unterschiedlich. Manche fühlen sich in der Szene nicht mehr wohl. Andere wollen wegen einer neuen Beziehung oder nach einer Haftstrafe ihr Leben verändern. Wer selbst Hilfe sucht oder sich Sorgen um jemanden macht, der sich immer weiter radikalisiert, kann sich anonym an Rauswege wenden. Unter der 0800 45 46 dreimal die 0 gibt es Beratung. Auch dann, wenn die Radikalisierung womöglich gerade erst beginnt.

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1: Ein kräftiger Ausverkauf an Asiens Börsen sorgt auch in Europa für schlechte Stimmung. Besonders hart trifft es Südkorea. Der Kospi bricht um mehr als 7% ein, in Tokio verliert der Nikkei fast 5%. Auslöser sind neue Sorgen um den KI-Boom und die Aussicht auf länger hohe US-Zinsen. Auch Europas Leitindizes stehen unter Druck. Der DAX liegt leicht im Minus, der Eurostoxx 50 gibt mehr als 0,5% nach. Hintergrund ist die überraschend hohe US-Inflation, die an der Wall Street bereits die Technologiewerte belastet hat. Anleger fürchten, dass die amerikanische Notenbank die Zinsen länger hochhalten könnte.
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1: Ich bin Thomas Bleskin. Ab heute gilt an den 5.700 Bahnhöfen der Deutschen Bahn ein bundesweites Alkoholverbot. Das Verbot umfasst den gesamten Bahnhofsbereich, einschließlich der Bahnsteige, sowie in einigen Kommunen auch die Vorplätze. In gastronomischen Betrieben innerhalb der Bahnhöfe ist der Konsum von Alkohol weiterhin gestattet. Eine bezahlbare Wohnung zu finden bleibt in Deutschland weiter Glückssache. Im dritten Quartal stiegen die Mieten von angebotenen Wohnungen um 1,2% im Vergleich zum Vorquartal, teilt das Kiel-Institut für Weltwirtschaft mit. Im Vergleich zum letzten Jahr waren es sogar 3,7%. Vor allem in Großstädten hat sich der Mietenanstieg erneut beschleunigt.
2: Am stärksten gestiegen sind die Mieten im dritten Quartal in Berlin und Düsseldorf. Im Jahresvergleich liegt Hamburg an der Spitze mit einem Plus von fast 7%. Aber auch jenseits der Metropolen wird es immer teurer. In Bochum, Augsburg und Mannheim waren Mietwohnungen zwischen 5 und mehr als 6% teurer als noch vor einem Jahr. Das gilt für neue Mietverträge, aber auch für Bestandswohnungen. Dazu kommen für Mieter steigende Nebenkosten wegen der hohen Energiepreise, die Vermieter weitergeben. Diana Kramer, Nachrichtenredaktion.
1: Die Zusatzbeiträge zur gesetzlichen Krankenversicherung bleiben auch im kommenden Jahr stabil. Das verspricht Bundesgesundheitsminister Carsten Linnemann mit Blick auf das aktuelle Ergebnis des Schätzerkreises. Der geht weiter von einem durchschnittlichen Zusatzbeitragssatz von 2,9% aus. Für die Kassen ist das aber nur ein Orientierungswert.
3: Die finanzielle Lage der Krankenkassen bleibt angespannt. Deshalb müssen viele Versicherte schon jetzt Zusatzbeiträge über dem Orientierungswert zahlen. Das tatsächliche Niveau liegt im Schnitt bei 3,1% und kann je nach Kasse höher oder niedriger ausfallen. Teilweise geht's rauf bis auf knapp 4,5%. Auch die Grünen im Bundestag rechnen damit, dass der Durchschnittssatz auch im kommenden Jahr wieder höher ausfallen wird als die vorgegebenen 2,9%. Der Zusatzbeitrag kommt zum allgemeinen Beitrag zur gesetzlichen Krankenversicherung von 14,6% des Bruttolohns noch obendrauf. Katrin Müller, Nachrichtenredaktion.
1: Immer mehr Azubis haben Nachholbedarf beim Schulwissen, das stellt der Unternehmerverband Niedersachsen fest. Es fehle schon an Grundsätzlichem, gutem Lesen oder einem Gefühl für Zahlen. Manche Unternehmen stellen inzwischen auf eigene Kosten Lehrkräfte ein, damit ihre Azubis überhaupt erst ausbildungsreif werden.
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4: Ja, heute, da gibt's rund um Mainz und Wiesbaden einen recht schönen Mix aus Sonne und Wolken zu sehen. Der Nachmittag, der sieht dann voraussichtlich echt gut aus. Es bleibt trocken und bis zu 20 Grad sind da durchaus drin. Morgen ähnlich bei 18 Grad. Am Freitag geht's sogar rauf bis auf 21 Grad. Ja, und nachts wird's mit etwa 6 Grad allerdings schon ziemlich frisch.
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4: Momentan auf den Straßen im Antenne Mainzland soweit alles gut. Keine wirklich nennenswerten Meldungen dazugekommen. Wir wünschen euch eine gute und vor allem sichere Fahrt, wenn ihr unterwegs seid. Habt ein bisschen Zeit und Geduld, vor allem in den Innenstädten von Mainz und Wiesbaden. Hier kann es an manchen Stellen auch wegen der Baustellen immer noch mal ein bisschen klemmen.
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4: Blitzer haben wir auch, und zwar hat uns Julia aus Finden einen Blitzer gemeldet per WhatsApp und schreibt uns, der steht auf der Finther Landstraße von Gonsenheim aus kommend in Richtung Finden, aber in der Spiel- bzw. Anwohnerstraße, die parallel verläuft, also circa im letzten Drittel hinter einem dunkelblauen Caddy. Hier also bitte vorsichtig fahren. Gute Fahrt, kommt sicher an. Dann ein mobiler Blitzer auf der L422 in Budenheim, kurz vor der Reitschule in Richtung Heidesheim. Da sind 50 erlaubt. Marcel aus Budenheim, vielen Dank fürs Bescheid geben. Außerdem ein mobiler Blitzer auf der Flugplatzstraße am Ortsausgang von Finden in Richtung Wackernheim. Da sind 50 erlaubt. Sabine und Stefanie aus Finden, vielen Dank fürs Melden. Dann haben wir einen mobilen Blitzer, einen weißen Caddy am Römerlager in Richtung Stadt. In der Baustelle versteckt in der Ecke, da sind 30 erlaubt. Angie aus Weisenau, vielen Dank fürs Melden. Außerdem ein Enforcement-Blitzer auf der A60 Mainz Richtung Bingen, kurz vor der Abfahrt Heidesheim. Hier sind 100 erlaubt. Und wenn ihr noch irgendwas entdeckt habt, weitere Staus seht oder Blitzer seht, lasst es uns gern wissen. Ruft mal durch oder schickt uns eine WhatsApp ins Studio. Wir sagen es dann weiter. Mainz 304 3441.
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4: Und wenn ihr heute noch mit den Öffis unterwegs seid, dann denkt bitte unbedingt ans gültige Ticket. Verstärkt kontrolliert wird zum Beispiel in der Buslinie 63 zwischen Mombach am Polygon und der Scharnakanstraße in Weisenau.
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0: Hand aufs Herz, könnten wir nicht alle ein bisschen mehr Harmonie gebrauchen? Wenn ihr euch gerne mit anderen austauscht, dann habe ich heute genau das Richtige für euch. Im ZMO in Mainz findet heute Abend wieder das Format Springen und Zuhören statt. Dieses Mal dreht sich alles um die Frage, was bedeutet Heimat eigentlich für mich? Was macht einen Ort zu einem echten Zuhause, egal ob man schon sein ganzes Leben dort wohnt oder gerade erst angekommen ist? Hier habt ihr die Möglichkeit, eure Gedanken zu teilen, andere Perspektiven kennenzulernen und vor allem euch mal ganz bewusst zuzuhören. Los geht's heute Abend um 18.30 Uhr im ZMO hier bei uns in Mainz, und der Eintritt, der ist frei. Und jetzt sind die Quizfüchse unter euch gefragt. Habt ihr schon ein Team am Start? Und vor allem, steht euer Teamname schon fest? Denn heute Abend wird im Krumm und Schepp wieder ordentlich gerätselt. Beim Pubquiz erwarten euch knifflige Fragen, Bilder und Musikrätsel und natürlich jede Menge Allgemeinwissen. Gespielt wird im Team mit bis zu 6 Personen. Also schnappt euch eure schlausten Freunde, überlegt euch einen kreativen Teamnamen und los geht's. Start ist um 19 Uhr, der Eintritt ist kostenlos, eine Reservierung wird aber empfohlen. Und denkt daran, nicht immer gewinnt der Klügste, manchmal ist es auch einfach der mit dem besten Bauchgefühl. Und wer lieber seine Lachmuskeln trainieren möchte, für den habe ich auch noch was. Jetzt am Samstag, den 17. Oktober, kommt Comedian Frank Fischer mit seinem neuen Programm Gagaland in die Stadecker Burgscheune. Und da bekommt wirklich jeder sein Fett weg. Ob Weltpolitik, künstliche Intelligenz, Wurstverkäufer oder die kleinen Eigenheiten von Franken, Sachsen und Ruhrpottlern. Frank Fischer nimmt so ziemlich alles aufs Korn. Frei nach dem Motto: Die Realität ist viel zu ernst, um nicht darüber zu lachen. Los geht's jetzt am Samstag um 20 Uhr. Die Tickets gibt's im Vorverkauf im Blumenhaus Rutsch, in der Poststraße 15 in Stadecken oder online über www.kultur-kiste.de. Und falls ihr spontan vorbeischauen wollt, gibt's eventuell auch noch Restkarten an der Abendkasse. Also, egal für was ihr euch entscheidet, ich wünsche euch jetzt erstmal einen wunderbaren Donnerstag.

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1: Mit Katrin Brause-Zimmermann. Einen schönen guten Tag. Auf den Mainzer Friedhöfen sind wieder Kerzen und Grablichter erlaubt. Darüber hat der Wirtschaftsbetrieb Mainz informiert. Nach Angaben des Deutschen Wetterdienstes war der Sommer in diesem Jahr einer der heißesten und trockensten seit Beginn der Messungen im Jahr 1881. Da Bäume, Büsche und Gräser ausgetrocknet waren, wurde auf den Mainzer Friedhöfen ab Juli das Anzünden von Kerzen und Grablichtern verboten. Kerzen und Grablichter sind als Lichter der Erinnerung ein wichtiger Bestandteil der Trauerkultur, so Janett Wetterling, Vorstandsvorsitzende des Wirtschaftsbetriebs Mainz. Der heutige Welttag des Händewaschens soll das Thema Handhygiene in den Fokus rücken. Auch die Kreisverwaltung Mainz-Bingen in Ingelheim informiert zu diesem Thema. Laut der Weltgesundheitsorganisation werden demnach rund 80% aller Infektionskrankheiten über die Hände übertragen. Dabei sei Hygieneverhalten nicht angeboren, sondern müsse von Kindern erlernt werden, so die Kreisverwaltung. Um den Lernprozess zu unterstützen, ist das Gesundheitsamt in den Wintermonaten mit der Händewaschaktion in den Kitas im Einsatz. Spielerisch können sie dann auf Entdeckungsreise rund um Viren und Bakterien gehen und bekommen Tipps. Darunter fällt auch, wie man sich und andere beim richtigen Husten und Niesen schützen kann. Die Stadt Oppenheim bekommt jetzt 880.000 Euro zur Entwicklung der historischen Innenstadt. Darüber hat das Kommunalministerium in Mainz informiert. Das Geld stammt aus dem Bund-Länder-Programm Lebendige Zentren, aktive Stadt. Mit dem Geld soll der Amtsgerichtsplatz in Oppenheim neu gestaltet werden. Er ist der wichtigste Eingang in die Altstadt. Daher soll mehr Aufenthaltsqualität geschaffen werden. Dazu zählt auch eine öffentliche Toilettenanlage, die ursprünglich am Zolltorplatz geplant war. Das Kulturministerium in Wiesbaden schreibt jetzt zum vierten Mal das Karl-Zuckmayer-Arbeitsstipendium aus. Das Stipendium soll der Förderung der europäischen Gegenwartsdramatik sowie der Erinnerung an den in Nackenheim geborenen politischen Dramatiker Karl Zuckmayer dienen. Darüber hat das Staatstheater Mainz informiert. Dabei richtet sich das Stipendium an Dramatikerinnen und Dramatiker, die bereits mindestens ein zur Aufführung gebrachtes Stück geschrieben haben. Neben einer Betreuung durch das Staatstheater gibt es auch eine Förderung von 10.000 Euro. Über die Vergabe entscheidet eine fünfköpfige Jury. Einsendeschluss ist Ende November. Die Kicker vom SV Wien Wiesbaden haben gestern Abend einen Heimsieg eingefahren. Mit 3:0 haben die Wien Wiesbadener in der Britta Arena gegen Alemannia Aachen gewonnen. Nachdem der SVWW gegen Ende der ersten Hälfte in Führung gehen kann, gelingt ihnen in der 51. Minute der Anschlusstreffer durch einen Elfmeter. In der 77. Minute kann dann Roberto Massimo den Deckel zum 3:0 Endstand draufmachen. Mit 2 Siegen in Folge klettern die Wien Wiesbadener nach 9 Spielen auf Rang 13 in der Tabelle der dritten Fußballliga. Am Samstag steht das nächste Auswärtsspiel gegen Jahn Regensburg an.
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2: Ja, heute, da gibt's rund um Mainz und Wiesbaden einen recht schönen Mix aus Sonne und Wolken zu sehen. Der Nachmittag, der sieht dann voraussichtlich echt gut aus. Es bleibt trocken und bis zu 20 Grad sind da durchaus drin.
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2: Momentan auf den Straßen im Antenne Mainzland soweit alles gut. Keine wirklich nennenswerten Meldungen dazugekommen. Wir wünschen euch eine gute und vor allem sichere Fahrt, wenn ihr unterwegs seid. Habt ein bisschen Zeit und Geduld, vor allem in den Innenstädten von Mainz und Wiesbaden. Hier kann es an manchen Stellen auch wegen der Baustellen immer noch mal ein bisschen klemmen.
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2: Blitzer haben wir auch, und zwar hat uns Julia aus Finden einen Blitzer gemeldet per WhatsApp und schreibt uns, der steht auf der Finther Landstraße von Gonsenheim aus kommend in Richtung Finden, aber in der Spiel- bzw. Anwohnerstraße, die parallel verläuft, also circa im letzten Drittel hinter einem dunkelblauen Caddy. Hier also bitte vorsichtig fahren. Gute Fahrt, kommt sicher an. Dann ein mobiler Blitzer auf der L422 in Budenheim, kurz vor der Reitschule in Richtung Heidesheim. Da sind 50 erlaubt. Marcel aus Budenheim, vielen Dank fürs Bescheid geben. Außerdem ein mobiler Blitzer auf der Flugplatzstraße am Ortsausgang von Finden in Richtung Wackernheim. Da sind 50 erlaubt. Sabine und Stefan hier aus Finden, vielen Dank fürs Melden. Dann haben wir einen mobilen Blitzer, einen weißen Caddy am Römerlager in Richtung Stadt. In der Baustelle versteckt in der Ecke, da sind 30 erlaubt. Angie aus Weisenau, vielen Dank fürs Melden. Außerdem ein Enforcement-Blitzer auf der A60 Mainz Richtung Bingen, kurz vor der Abfahrt Heidesheim. Hier sind 100 erlaubt. Und wenn ihr noch irgendwas entdeckt habt, weitere Staus seht oder Blitzer seht, lasst es uns gern wissen. Ruft mal durch oder schickt uns eine WhatsApp ins Studio. Wir sagen es dann weiter. Mainz 304 3441.
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1: Unsere Pappmaché-Schwellköpfe, die weltweit ein Markenzeichen der Mainzer Fasenacht sind, die haben ja dank Rudi Henkel so individuell, wie sie sind, eine Seele verliehen bekommen, damals von Ludwig Schlipp nach Mainz gebracht. Heute geht's um die Long Lat. Er ist ein Mainzer Bub und der Sohn von der Strunzen. Wer sein Vater ist, das weiß man nicht so genau. Es wird gemunkelt, dass der Onkel Theobald was damit zu tun gehabt haben soll. Das ist nämlich auch so und der Regie wie eben die Long Lat. Am besten allerdings, man spricht die Strunzen auf das Thema erst gar nicht an. Der Eulefons, der hat deswegen schon einmal auf die Schnut von Rekret.
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1: Ich bin Thomas Pleskin. Die EU-Staats- und Regierungschefs beraten heute und morgen in Brüssel bei ihrem Herbstgipfel über die weitere Unterstützung der von Russland angegriffenen Ukraine. Weitere Themen sind die schwierigen Handelsbeziehungen zu China und der Dauerstreit über den EU-Haushalt. Bundeskanzler Friedrich Merz drückt aufs Tempo und forderte vorab, insbesondere beim EU-Haushalt, jetzt schnell zu einer Einigung zu kommen.
2: Wir müssen das gemeinsame Budget gegenüber den Vorschlägen der Kommission deutlich reduzieren. Das kann sich kein Mitgliedsland in der Europäischen Union leisten, in diesem Umfang Beiträge in die Europäische Union zu zahlen. Nur zur Erinnerung, der gegenwärtige Vorschlag liegt bei 50% über dem, was wir im laufenden mittelfristigen Finanzrahmen finanzieren.
1: Bundeskanzler Merz in Brüssel. Der Bundestag hat eine Reform der Notfallversorgung beschlossen. Ziel: Patientinnen und Patienten sollen im Notfall zielgenauer und besser versorgt werden. Kernstück der Reform sind integrierte Notfallzentren an Kliniken. Die Telefonnummern 112 und 116 117 werden dafür verzahnt. Je nach Dringlichkeit landen Patienten dann beim Arzt, in einer Notdienstpraxis oder in der Notaufnahme mit oder ohne Rettungsdienst. Der Bundesrat muss noch zustimmen. Das Feierabendbier beim Warten auf den Regio, das ist seit heute tabu. Die Bahn legt Bahnhöfe und Bahnsteige quasi trocken. Seit Mitternacht gilt ein Alkoholverbot an allen rund 5.700 Bahnhöfen in Deutschland.
3: An einigen Bahnhöfen gilt das Alkoholkonsumverbot schon. Jetzt ist es bundesweiter Standard. Heißt, Sekt, Bier und Co. sind in Bahnhofsgebäuden, auf den Bahnsteigen und vielerorts auch auf den Vorplätzen tabu. Das soll für weniger Konflikte, mehr Sicherheit und mehr Sauberkeit sorgen. Verkauft werden darf Alkohol aber auch an Kiosken in Bahnhöfen weiter. Und in den Zügen darf auch weiterhin auf den Feierabend oder den Urlaubsbeginn angestoßen werden. Bei Großereignissen oder Fußballspielen will die Bahn bei der Umsetzung des Verbots mit Augenmaß vorgehen. Diana Kramer, Nachrichtenredaktion.
1: Tragisches Unglück in Pakistan. In der Stadt Peshawar ist das Dach einer Schule eingestürzt. Laut örtlichen Behörden sind dabei mindestens 21 Schüler ums Leben gekommen. Die genauen Ursachen des Einsturzes sind noch nicht bekannt.
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4: Heute zeigt sich das goldene Herbstwetter hier bei uns im Antenne Mainzland von seiner echt richtig schönen Seite. Viel Sonne, blauer Himmel und trocken bei bis zu 20 Grad. Und auch morgen wird es dann voraussichtlich mit bis zu 21 Grad nochmal richtig schön angenehm bei uns.
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4: Momentan schauen wir mal auf die Straßen im Antenne Mainzland. Ich habe eine Meldung für euch und zwar von der A60 Mainz Richtung Rüsselsheim. Zwischen Tunnel Hechtsheim und Weisenau liegen Gegenstände auf der rechten Spur. Wir wissen aktuell nicht, was es ist, aber bitte fahrt auf jeden Fall vorsichtig, wenn ihr dort unterwegs seid, ihr Lieben. Gute Fahrt, kommt sicher an.
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4: Ein Blitzer steht auf der Finterlandstraße von Gonsenheim, kommend aus Richtung Finden, aber in der Spiel- bzw. Anwohnerstraße, die parallel verläuft, circa im letzten Drittel, steht hinter einem dunkelblauen Caddy, hat uns Julia aus Finden gemeldet. Hier also bitte auf die ausgeschilderte Geschwindigkeit achten und unbedingt vorsichtig fahren. Dann ein Enforcement-Blitzer auf der Rheinallee bei der Grünen Brücke in Richtung Mombach, da sind 30 erlaubt. Jürgen aus der Neustadt hat es gesehen und gemeldet, vielen Dank dafür. Und dann haben wir noch einen mobilen Blitzer auf der L422 in Budenheim, kurz vor der Reitschule in Richtung Heidesheim. Da sind 50 erlaubt. Marcel aus Budenheim hat den gesehen und gemeldet. Vielen Dank fürs Bescheid geben. Habt ihr noch irgendwas entdeckt? Weitere Staus oder Blitzer gesehen? Dann gerne Bescheid geben. Telefonisch oder liebend gern auch per WhatsApp unter Mainz 304 3441. Und wir sagen es dann an alle anderen im Antenne Mainzland weiter.
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4: Und wenn ihr mit den Öffis unterwegs seid, denkt auch im ÖPNV bitte ans gültige Ticket. Es wird verstärkt kontrolliert. Und das ist der Fall zum Beispiel aktuell in der Buslinie 70 zwischen Marienborner Bahnhof und dem Straßenbahnamt in Mainz.

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1: Ein herzlich willkommen zur allerersten Folge auf vier Pfoten. Deine Tiersendung für Hund und auch Katz. Mein Name ist Jill Heitz und wir sprechen hier über unsere liebsten Vierbeiner. Dafür lade ich mir immer neue Gäste ein mit spannenden Geschichten. Heute mit Bettina Turek. Hallo Bettina, schön, dass

0: dieser Kiste sind ein paar Aussagen über Katzen drin. Und ich würde dich gleich mal jetzt bitten, einzuziehen und vielleicht auch ein bisschen aus deinen Erfahrungen zu sprechen mit Katzen. Stimmt das? Ist das vielleicht ein Mythos, der da aufgeschrieben ist? Und vielleicht kannst du ein bisschen von deinen Erfahrungen berichten. Also, greif da einmal rein.
1: Trommelwirbel.
0: So.
1: Jede Katze liebt Kartons, je kleiner, desto besser. Also ich würde das jetzt nicht so auf kleiner beschränken. Jede Katze liebt Kartons. Einfach eine gute Aussage.
0: Wer Katzen Wieso ist kennt, denn so?
1: Das weiß ich nicht. Du kannst da das tollste Häkelkörbchen von Jill Sander Shop oder wem auch immer hinstellen. Die machen einen Bogen drum und du packst einen Karton aus und schwupp. Sind sie drin. Die finden es einfach toll.
0: Ich hatte auch mal eine Katze. Von daher kann ich das auch bestätigen, wenn wir, Niki hieß der Kater, wenn wir einen Karton irgendwo rumstehen hatten, er ist reingesprungen. Er ist immer reingesprungen.
1: Ja.
0: Also das ist ganz witzig.
1: Eine unserer Katzen, ich habe meine Weihnachtsdekoration im Keller in einem großen Umzugskarton und hatte den hochgeholt, inklusive allen Kristallkugeln und sonst was. Und habe den ins Wohnzimmer auf den Fußboden gestellt und ich drehte mich um und meine Katze machte einen Hechtsprung in diesen Karton. Ich habe nur gehofft, dass sie nicht mitten in den Weihnachtskugeln gelandet ist.
0: Oh je, und ist sie?
1: Ist sie, aber ist nichts passiert.
0: Ach, sehr schön, sehr schön. Aber es gibt keine psychologische Erklärung, warum Katzen das so lieben.
1: Nein, das weiß ich nicht. Also Höhlen finden sie ja an sich die meisten ganz schön. Mhm. Und Karton hat halt auch den Vorteil, man kann auch noch dran rumkratzen. Es gibt ja diese Kratzpappen, das ist ja quasi so eine Kratzpappe. Ja, ich weiß es nicht. Habe ich jetzt noch nie hinterfragt, ist aber so.
0: Ja.
1: Definitiv.
0: Mein Gast heute ist Bettina Turek, zweite Vorsitzende der Katzenhilfe Mainz e.V.
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1: Herzlich willkommen zurück auf Vier Pfoten, deine Tiersendung für Hund und Katz. Und es geht weiter. Ich spreche mit Bettina Turek, zweite Vorsitzende der Katzenhilfe Mainz.
2: Was sie bzw. die Katzenhilfe Mainz genau macht, das hört ihr jetzt.
3: Schätzungsweise leben rund 2 Millionen streunende und herrenlose Katzen in Deutschland. Viele von ihnen sind auf sich allein gestellt, ohne festes Zuhause und oft ohne ausreichende Versorgung. Die Katzenhilfe Mainz e.V. setzt sich deshalb für die Kastration streunender Katzen, die Vermittlung abgegebener Tiere sowie für die Aufklärungsarbeit rund um den Tierschutz ein. Allein letztes Jahr konnte der Verein fast 300 Kastrationen und rund 220 Vermittlungen durchführen. Bettina Turek ist zweite Vorsitzende des Vereins. Mit 2 eigenen Katzen zu Hause ist es für sie eine echte Herzensangelegenheit, für jede Katze das passende und liebevolle Zuhause zu finden. Ehrenamtlich, spendenfinanziert und mit einem großen Herz für Katzen. Das ist die Katzenhilfe Mainz e.V.
1: Bettina, bevor wir über deine Tätigkeit bei eurem Verein sprechen, möchte ich aber erstmal bei dir anfangen. Wie bist du zur Katzenliebhaberin geworden?
4: Also, wie gesagt, ich liebe schon immer Tiere. Wir hatten früher Hund, Kaninchen, Frettchen, Hühner, alles, was kreucht und fleucht. Ich hatte nie eine eigene Katze, wollte aber immer eine. Hat sich irgendwie komischerweise nicht ergeben und irgendwann haben wir ein Haus gekauft für 25 Jahren und dann habe ich gesagt, also ein Haus ohne Katze geht gar nicht.
1: Und wie viele Katzen hast du jetzt?
4: Momentan haben wir leider nur 2 und sind 2 Senioren leider verstorben. Also unser Opa mit knapp 22 im Frühjahr und unsere Oma im November.
1: Uropa. Absolut. Was fasziniert dich denn so an den Vierbeinern?
4: Das sind alles kleine, wunderbare, eigenständige Persönlichkeiten. Jede mit einem anderen Charakter, egal ob du 2 oder 5 Katzen zu Hause hast, die sind immer alle verschieden.
1: Möchtet ihr wieder mehr Katzen dann auch bei euch daheim?
4: Maßgabe meines Freundes war mal 1.
1: Oh, ja gut, da hast du 3 überzogen.
4: Da habe ich dann zwischendurch mal ein bisschen ausgereizt.
1: Okay, also vielleicht kommen wieder welche ins Haus.
4: Ja, ich habe immer auch wieder im Rahmen meiner Tätigkeit im Verein immer mal Notfälle zu Hause. Ja. Also eine, die irgendwo rausgeschmissen wurde, aufgegriffen wurde oder sonst was und die jetzt ad hoc nirgends unterkommen kann auf einer Pflegestelle. Ich kann nicht so Dauerpflegestelle machen, weil ich berufstätig bin, noch voll. Fast und
1: nebenbei. Also beziehungsweise nebenbei machst du dann die Katzenhilfe.
4: Ich mache nebenbei die Arbeit, ja genau.
1: Nebenbei die Arbeit.
4: Die nicht Geld, genau. Ja. Und da ist das ein bisschen schwierig. Aber wie gesagt, ich habe öfter mal Notfälle oder auch mal Kitten für ein paar Wochen, wenn nirgendwo Platz ist. Das ist halt aber ein bisschen schwierig bei mir.
1: Dann würde ich aber auch direkt weiter einsteigen, weil du hast eine super Überleitung gegeben. Die Katzenhilfe, was genau macht ihr?
4: Katzenhilfe ist vor 41 Jahren gegründet worden von der Johanna von Steinwehr und Mitstreiterin, um das Leid dieser unkastrierten, streunenden Katzen einzudämmen. Die wurden oder werden auch immer noch, wir sehen zu, dass wir die einfangen können, kastrieren, wenn die weiter dort versorgt werden an solchen Stellen. Oft sind es irgendwelche Fütterstellen, wo Leute sagen, wir füttern hier Katzen. Das werden immer mehr. Wir glauben, die sind alle unkastriert. Dann kommen wir dazu oder leiten die Leute manchmal auch an, wenn das gut geht, die anzufangen. Oft müssen die mit Fallen gefangen werden, weil sie einfach keine Menschen kennen oder den Menschen einfach suspekt oder weil die Angst haben. Ja, deswegen sind ja auch Katzen ganz oft, so streunende Katzen, unsichtbar.
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1: Mit Katrin Brause-Zimmermann. Einen schönen guten Tag. Der rheinland-pfälzische Ministerpräsident Gordon Schnieder überreicht heute in Mainz das Bundesverdienstkreuz an Uwe Keller. Das hat die Staatskanzlei in Mainz mitgeteilt. Keller wird für seine Verdienste als langjähriger Ortsbeauftragter des THW Germersheim und sein außerordentliches ehrenamtliches Engagement ausgezeichnet. Während seiner Arbeit hat er sich für den Katastrophenschutz engagiert und auch rund 30 Personen im Rahmen der Flutkatastrophe in Kordel gerettet. Die Komponistin Sarah Gleuneritsch erhält den Schneider-Schott-Musikpreis Mainz 2026. Das hat die Stadt Mainz mitgeteilt. Die Auszeichnung ist mit 15.000 Euro dotiert. Die Jury würdigt ihre ungewöhnliche Klangsprache und die Verbindung von Musik mit gesellschaftlichen Themen. Sie arbeitet unter anderem mit Instrumenten, Gesang und elektronischen Klängen. Die Stadt Mainz vergibt den Schneider-Schott-Musikpreis alle 2 Jahre an Komponistinnen, Interpreten oder Ensembles im Bereich der zeitgenössischen klassischen Musik. Das Europabüro der Kreisverwaltung Mainz-Bingen in Ingelheim informiert jetzt über 2 Möglichkeiten, die EU kennenzulernen. Hochschulabsolventinnen und Absolventen können sich bis Ende Oktober für ein vergütetes 5-monatiges Praktikum beim Europäischen Parlament in Straßburg bewerben. Der nächste Durchgang der Schumann Traineeship läuft von März bis Juli 2027. Beim Programm Euroscola können Schulklassen mit Jugendlichen ab 14 Jahren das Europäische Parlament besuchen und über europäische Themen diskutieren. Die Bewerbung für 2027 ist bis Anfang November möglich. Reisen- und Übernachtungskosten werden bezuschusst. Der rheinland-pfälzische Kulturminister Sven Täuber ist gestern erneut zum Präsidenten der Kulturministerkonferenz gewählt worden. Das hat das Ministerium in Mainz mitgeteilt. Täuber will sich vor allem für mehr kulturelle Teilhabe junger Menschen und bessere Bedingungen für die freie Kulturszene einsetzen. In Rheinland-Pfalz plant er außerdem ein Kulturfördergesetz, das die kulturelle Vielfalt langfristig sichern und den Zugang zu Kultur in allen Regionen stärken soll. Gute Nachrichten beim Trinkwasser in Wiesbaden. Die jüngsten Proben aus dem betroffenen Innenstadtbereichen sind unauffällig. Das vorsorgliche Abkochgebot könnte deshalb frühestens am Samstag aufgehoben werden. Das hat die Stadt Wiesbaden mitgeteilt. Voraussetzungen sind 3 aufeinanderfolgende unauffällige Untersuchungsergebnisse. Die dafür nötigen letzten Proben werden morgen genommen. Liegen die Ergebnisse am Samstag vor, wollen die Verantwortlichen am Nachmittag über eine Entwarnung entscheiden. Das Abkochgebot gilt seit Ende September, nachdem in der Nähe des Kurparks ein Bakterium nachgewiesen worden war. Die Volleyballerinnen vom VfC Wiesbaden haben in ihrem ersten Heimspiel der Saison einen Sieg eingefahren. Gestern Abend haben sie mit 3:0 in der heimischen Sporthalle am Platz der Deutschen Einheit gegen die Ladies in Black Aachen gewonnen. Nach ihrer Niederlage gegen den USC Münster vor 2 Tagen haben sich die Hessinnen gestern Abend als Team geschlossen gezeigt. Am Samstag steht dann das nächste Heimspiel an. Dann sind die Scurious Volleys Borken zu Gast in Wiesbaden.
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2: Heute zeigt sich das goldene Herbstwetter hier bei uns im Antenne Mainzland von seiner echt richtig schönen Seite. Viel Sonne, blauer Himmel und trocken bei bis zu 20 Grad. Und auch morgen wird es dann voraussichtlich mit bis zu 21 Grad nochmal richtig schön angenehm bei uns.
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2: Momentan schauen wir mal auf die Straßen im Antenne Mainzland. Ich habe eine Meldung für euch und zwar von der A60 Mainz Richtung Rüsselsheim. Zwischen Tunnel Hechtsheim und Weisenau liegen Gegenstände auf der rechten Spur. Wir wissen aktuell nicht, was es ist, aber bitte fahrt auf jeden Fall vorsichtig, wenn ihr dort unterwegs seid, ihr Lieben. Gute Fahrt, kommt sicher an.
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2: Ein Blitzer steht auf der Finterlandstraße von Gonsenheim, kommend aus Richtung Finden, aber in der Spiel- bzw. Anwohnerstraße, die parallel verläuft, circa im letzten Drittel, steht hinter einem dunkelblauen Caddy, hat uns Julia aus Finden gemeldet. Hier also bitte auf die ausgeschilderte Geschwindigkeit achten und unbedingt vorsichtig fahren. Dann ein Enforcement-Blitzer auf der Rheinallee bei der Grünen Brücke in Richtung Mombach, da sind 30 erlaubt. Jürgen aus der Neustadt hat es gesehen und gemeldet, vielen Dank dafür. Und dann haben wir noch angesprochen. Mobilen Blitzer auf der L422 in Budenheim, kurz vor der Reitschule in Richtung Heidesheim. Da sind 50 erlaubt. Marcel aus Budenheim hat den gesehen und gemeldet. Vielen Dank fürs Bescheid geben. Habt ihr noch irgendwas entdeckt? Weitere Staus oder Blitzer gesehen? Dann gerne Bescheid geben. Telefonisch oder liebend gern auch per WhatsApp unter Mainz 304 3441. Und wir sagen es dann an alle anderen im Antenne Mainzland weiter.
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1: Jetzt geht's weiter mit deiner Tiersendung über unsere liebsten Vierbeiner. Heute mit Bettina Turek, zweite Vorsitzende der Katzenhilfe Mainz.
2: Wie viele streunende Katzen gibt es denn in Deutschland? Habt ihr da so eine Zahl?
3: Das kann man nur schätzen. Mhm. Geschätzt sind es um die 2 Millionen.
2: Wow.
3: Ja.
2: Und kommt es daher, dass so viele ausgesetzt worden sind? Also ist das der Ursprung?
3: Das sind alles Nachfahren. Die Katze ist ein Haustier. Ja, die ist seit Jahrtausenden kein Wildtier mehr. Die haben wir ja domestiziert. Die Katze ist ein Haustier und das sind alles Nachfahren von ausgesetzten, vielleicht auch manchmal entlaufenen, aber eher ausgesetzten Haustieren.
2: Okay.
3: Ja, und leider haben wir das auch jedes Jahr wieder, dass wir irgendwo schwangere Katzen gemeldet bekommen, die in irgendwelchen Gartenschuppen sitzen, zum Teil total lieb sind. Also eigentlich keine Streuner, muss man von ausgehen, die schwanger rausgeschmissen wurden. Ja, hoch, die Katze ist schwanger. Es ist mir ein Mirakel, dass man im 21. Jahrhundert noch nicht weiß, dass Kater und Katze zusammen irgendwann mal Babys ergeben. Mhm. Ja, das haben wir leider auch immer wieder. Ach, wir haben einen Kater, wir haben eine Katze, Wohnungskatzen. Mhm. Huch, jetzt haben wir hier 6 Babys. Ja, wohin damit? Ne? Auch diese Leute kommen auf uns zu und wir kümmern uns dann, wenn wir irgendwie das möglich machen können und nehmen die dann auf und tun ihnen Pflegestellen, versorgen die. Die werden geimpft, gechippt, entwurmt und dann werden sie vermittelt von uns.
2: Ihr versucht, so viele wie möglich zu kastrieren, wenn ich das richtig verstanden habe, damit eben die streunenden Katzen auch immer weniger werden. Ja. Wenn ich jetzt eine streunende Katze sehe, was kann ich denn tun? Soll ich euch einfach anrufen? Wie gehe ich damit um?
3: Also ja, nicht jede vermeintlich streunende Katze ist eine streunende Katze. Wir kriegen auch immer wieder Bilder geschickt von hier läuft eine Katze rum oder kommt immer bei uns vorbei. Wie gesagt, Katzen sind sehr eigenständig. Unsere Oma, Katzenoma zu Hause, die ist auch in der ganzen Nachbarschaft rum und hat sich vor die Haustür gesetzt, hat um Einlass gebeten, ist dann rein, hat dann geschlafen und ist dann irgendwann wiedergekommen. Also es gibt welche, die sind einfach sehr autark unterwegs, ja, obwohl sie ein Heim haben. Das muss man einfach im Auge behalten, auch wie die Katze aussieht. Ja, immer gerne, wenn man so einen Verdacht hat, ein Foto machen, weil dann hat man auch einen Standort. Und wenn man den Verdacht hat, der Katze geht's nicht gut. Die sieht mager aus, die hat struppiges Fell, die hat Filzplatten auf dem Rücken. Haben wir leider auch immer wieder alte Katzen, die sich nicht gut pflegen können, weil sie Arthrose haben oder schlechte Zähne oder irgendwas. Das sieht man der Katze an. Ja, die ist struppig, die ist dürr. Die sabbern manchmal aus dem Maul, weil sie irgendwelche Probleme mit den Zähnen haben. Ein Foto machen, Standort dazu und gerne sowas hinterfragen beim Tierschutzverein am Ort.
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1: Herzlich willkommen zurück. Heute mein Gast Bettina Turek, zweite Vorsitzende der Katzenhilfe Mainz. Viel Spaß.
2: Und ich habe auch gesehen, dass man quasi auch Katzen abgeben kann bei euch, dass ihr auch helft, ein neues Zuhause für Katzen zu finden, die bereits wo zu Hause waren. Ist das so?
3: Ja, das ist ein ganz guter Punkt. Und zwar, wir versuchen das möglichst irgendwie zu helfen, wenn Leute irgendwie mit, also der Klassiker ist ja, wir haben eine Katze und jetzt haben wir eine Katzenhaarallergie.
2: Mhm.
3: Ob das immer so stimmt, sei dahingestellt, aber die Katze soll weg. Die Leute sind dann wenigstens so nett, wenden sich an uns und verkaufen die nicht bei Kleinanzeige. Mhm. Ja, das ist mir ein Graus, weil da kann man machen, was man will. Die werden zum Teil verschenkt. Das geht gar nicht. Kein Tier darf verschenkt werden. Es muss immer Geld kosten, damit man und möglichst bitte auch immer einen Vertrag machen, sich einen Personalausweis zeigen lassen, nie Tiere einfach so weggeben, ohne zu gucken, wo sie hingehören. Geht gar nicht. Also wir versuchen, die zu vermitteln. Wir haben so eine Vermittlungsbörse. Wir haben ja selber eine Webseite, wo wir Tiere zur Vermittlung anbieten. Mhm. Und die dürfen sich dann zur Vermittlungshilfe bei uns einstellen. Ich habe ein großes Buch, wo ganz viele Anfragen drinstehen von Leuten, die Katzen suchen. Wenn wir was Passendes haben, dann tun wir natürlich zusehen, dass wir die zusammenbringen.
2: Wie viele Katzen konntet ihr schon so vermitteln?
3: Ja, letztes Jahr waren es über 200.
2: Wahnsinn.
3: Ich glaube 223.
2: Was möchtest du vielleicht auch Menschen noch mitgeben, die sich überlegen, eine Katze anzuschaffen, würde ich es jetzt mal nennen. Was würdest du denen gerne mitgeben?
3: Gründlich überlegen. Du hast die Abgabe angesprochen. Es kommen viele Leute auf uns zu, die spätestens, wenn das Tier kastriert werden muss, mitbekommen, wie teuer das ist und gucken, ob das wirklich zu den Lebensumständen passt. Wir haben auch leider immer wieder das Problem, dass die Leute sich keine Gedanken machen. Wer sorgt sich im Urlaub drum? Was passiert, wenn ich ins Krankenhaus muss? Das muss ich mir, egal wie alt ich bin, nicht erst, wenn ich 70 bin. Ich kann mir auch mit 35 beide Beine brechen. Wenn ich großes Glück habe, wird so eine Katze 20.
2: Ja.
3: Ja, dann muss ich mir überlegen, was mache ich die nächsten 20 Jahre mit dieser Katze?
2: Bisschen eigentlich muss man mit sich selbst ein Vorstellungsgespräch führen und sagen, wo sehe ich mich in mindestens 16 bis 18 Jahren oder wo sehe ich mich in 20 Jahren, um dann auch zu entscheiden zu können, ob die Katze eine gute Idee ist oder eben, wie du auch schon gesagt hast, Ausweichmöglichkeiten schaffen.
3: Ja, also wenn ich wirklich einen Plan habe, ich sage immer zu den Leuten, sie brauchen einen Plan B, egal wie alt sie sind. Ja, sie brauchen jemanden, der sich kümmert, wenn sie in Urlaub fahren. Das sind maximal manchmal sogar 4 Wochen oder so. Aber dann muss man sich überlegen, was mache ich mit dem Tier?
2: Was sind denn so noch deine Tipps vielleicht für eine gute Katzenhaltung, wenn sich jetzt jemand dazu entschlossen hat, zweimal gründlich überlegt hat und entweder bei euch eine Katze oder euch
3: gerne immer aus dem Tierschutz natürlich.
2: Genau. Ja, vielleicht, worauf soll man bei Nahrung achten?
3: Also Nahrung, das Tiergeschäft ist ja ein Milliardengeschäft. Ja? Wenn man so in so ein Tierfachgeschäft, man weiß ja gar nicht, wohin man gucken soll. Es gibt ja so ein Angebot. Immer bitte mal hinten drauf gucken. Das macht jeder auch an seinem, im Edeka oder sonst wo. Es guckt hinten auf den Joghurt, was drin ist. Es gibt Sorten, die haben 4% Fleisch hinten drin. Wenn ich dann überlege, was ist der Rest, dann sage ich immer, das ist Presssparen. Ja? Also einfach auch mal drauf gucken, das, was man bei der Versorgung, bei der Verpflegung vielleicht ein bisschen mehr investiert, spart man, denke ich, hinten im Alter am Tierarzt. Ja, wenn ich ein bisschen hochwertigeres Futter mit ein bisschen mehr Fleisch drin, und da gibt es auch Eigenmarken in manchen Drogerien, wo man schon sagt, guck mal, da sind 30% Fleisch drin oder so. Super.
2: Ja. Okay. Ich nehme auf jeden Fall ganz, ganz viel Neues mit. Und vielleicht gibt es ja auch den ein oder anderen da draußen, der eine Katze aufziehen möchte, vielleicht einen Bauernhof hat oder einen Reitstall. Egal wie.
3: Melden, melden, melden.
2: Melden, melden, melden.
3: Mach frei.
2: dann schaut auf jeden Fall mal gerne bei der Katzenhilfe von Mainz e.V. vorbei.
3: Genau.
2: Danke dir auf jeden Fall für das Gespräch, für die Einblicke in eure Arbeit. Und ja, vielleicht bis zum nächsten Mal.
3: Vielen Dank, es hat mir super viel Spaß gemacht.
2: Dankeschön. Mir auch. Danke.
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1: Ich bin Thomas Brockt. Patienten sollen im Notfall künftig zielgenauer und besser versorgt werden. Dazu hat der Bundestag heute eine Reform der Notfallversorgung beschlossen.
2: Künftig soll in einer fachlichen Ersteinschätzung telefonisch oder vor Ort festgelegt werden, welche Hilfe jemand braucht. Je nach Dringlichkeit werden dann Patienten in eine Arztpraxis, in eine Notdienstpraxis oder in die Notaufnahme vermittelt, sagte Gesundheitsminister Carsten Lindemann im Bundestag. Daneben soll es in Kliniken angedockte Notfallzentren geben. Patienten soll hier der Weg in eine angeschlossene Notdienstpraxis oder die Notaufnahme gewiesen werden. Rettungsdienste und Notaufnahmen sollen so von vermeidbaren Behandlungsfällen entlastet werden. Tine Klimach, Nachrichtenredaktion.
1: Bundeskanzler Merz hat sich beim EU-Gipfel für mehr Geld für die Ukraine stark gemacht. Er habe dafür plädiert, alles zu tun, um der Ukraine auch über den Winter zu helfen, sagte Merz in Brüssel. Die Mittel müssten aufgestockt werden. Der Ukraine fehlen laut ihrem Finanzminister im kommenden Jahr fast 33 Milliarden US-Dollar im regulären Haushalt und weitere 45 Milliarden für Verteidigungsausgaben. Wenn Kunden Opfer von Kontobetrug werden, müssen Banken ihnen das verlorene Geld zunächst sofort erstatten. Das hat der Europäische Gerichtshof in Luxemburg entschieden. Das gilt auch dann, wenn die Bank den Kunden grobe Fahrlässigkeit vorwirft, zum Beispiel nach einem Phishing-Betrug.
3: Im Kern sagt das höchste EU-Gericht, die Erstattung der nicht autorisierten Zahlung und die Frage, wer letztendlich den Schaden tragen muss, sind zwei unterschiedliche Dinge. Zunächst müsse die Bank auf jeden Fall den abgebuchten Betrag erstatten. Ausgenommen ist nur der Fall, dass der Kontoinhaber selbst verdächtigt wird, am Betrug mitgewirkt zu haben. Und nach der Erstattung könne man dann regeln, wer schlussendlich verantwortlich ist. Das sei im Interesse eines hohen Verbraucherschutzes das beste Vorgehen. Aus Brüssel, Dieter Ebeling.
1: Die Mehlschwalbe ist zum Vogel des Jahres 2027 gewählt worden. Bei der Online-Abstimmung erhielt sie rund 45% der Stimmen und setzte sich damit deutlich gegen vier andere Kandidaten durch. Die Mehlschwalbe gilt in Deutschland als gefährdet. Nach Angaben der Naturschutzverbände fehlen ihr an modernen Gebäuden zunehmend geeignete Nistplätze. Außerdem machen ihr der Rückgang von Insekten und das Entfernen von Nestern zu schaffen.
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4: Also so wie heute, so darf sich der Herbst gerne zeigen. Hier bei uns rund um Mainz und Wiesbaden scheint nämlich heute häufig die Sonne vom blauen Himmel runter. Und es bleibt trocken. Und auch bis in den Abend hinein sieht es richtig schön aus. Die Temperaturen liegen bei bis zu 20 Grad. Perfektes Wetter, um nach der Arbeit nochmal ein bisschen rauszugehen. Ja, die Temperaturen momentan, die liegen bei 15 Grad. Die messen wir hier bei uns am City-Studio, am Fischtorplatz in der Mainzer Innenstadt auf der Rheinstraße. In der Nacht wird es dann mit rund 7 Grad auch schon deutlich frischer. Morgen dürfen wir uns aber auch noch mal auf einen richtig schönen Tag freuen. Bis zu 21 Grad sind drin, auch wenn schon ein paar mehr Wolken unterwegs sind. Am Samstag wird es dann aber deutlich herbstlicher. Es kann regnen und die Höchstwerte, die gehen auf etwa 14 Grad zurück. Am Sonntag sind sogar nur noch rund 11 Grad drin. Und da heißt es dann wohl wieder Jacke raus. Die gute Nachricht ist aber, dass es nächste Woche voraussichtlich auch wieder ein bisschen wärmer bei uns wird.
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4: Ja, da schauen wir doch mal auf die Straßen im Antenne Mainzland. Heute Nachmittag an diesem Donnerstag, da braucht ihr stellenweise ein bisschen Geduld, zum Beispiel auch auf der Pariser Straße wegen der Baustelle am Pariser Tor. Hier wird immer noch an den Straßenbahngleisen gearbeitet und ihr werdet einspurig durch die Baustelle geführt. Plant euch deshalb genug Zeit ein, bitte. Auch auf der Saarstraße kann es stellenweise etwas langsamer vorangehen, sowie auf der Binger Straße und auf der Rheinallee. Ja, und auch rund um die Theodor-Heuss-Brücke und in Kastell ist es voller. Also plant euch da auch heute Nachmittag unbedingt ausreichend Zeit ein, wenn ihr unterwegs seid. Dann geht's weiter mit den Autobahnen und der A60 Richtung Rüsselsheim zwischen Tunnel Hechtsheim und Weisenau. Bitte aufpassen, da liegen Gegenstände auf der rechten Spur. Und die A643 Mainz Richtung Wiesbaden zwischen Mombach und dem Anschluss Schiersteiner Straße. 1 Kilometer Stau. Gute Fahrt, kommt sicher ans Ziel, ihr Lieben.
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4: Ein mobiler Blitzer steht auf der Finterlandstraße von Gonsenheim aus kommend in Richtung Finden, aber in der Spielstraße, die parallel verläuft, also ungefähr im letzten Drittel, hinter einem dunkelblauen Caddy, hat uns Julia aus Finden so gemeldet. Vielen Dank hier fürs Bescheid geben, Julia. Dann ein mobiler Blitzer auf der L422 in Budenheim, kurz vor der Reitschule. Wenn ihr in Richtung Heidesheim unterwegs seid, sind 50 erlaubt. Marcel aus Budenheim hat's gesehen und gemeldet. Dankeschön fürs Bescheid geben. Außerdem ein mobiler Blitzer auf der Flugplatzstraße am Ortsausgang von Finden in Richtung Wackernheim. Da sind 50 erlaubt. Sabine und Stefanie aus Finden. Dankeschön an euch. Dann gibt's einen Enforcement-Blitzer auf der Rheinallee bei der Grünen Brücke. Wenn ihr in Richtung Mombach unterwegs seid, sind 30 erlaubt. Jürgen aus der Neustadt hat's gesehen und gemeldet. Und noch ein Enforcement-Blitzer steht auf der A60 Mainz Richtung Bingen, kurz vor der Abfahrt Heidesheim. Hier sind 100 erlaubt. Auch noch was entdeckt? Staus oder Blitzer? Dann gern Bescheid geben. Telefonisch oder ruft uns an unter Mainz 304 3441 und wir sagen es gerne weiter. Und wenn ihr mit den Öffis fahrt, denkt auch im ÖPNV ans gültige Ticket heute Nachmittag. Da wird nämlich verstärkt kontrolliert. Zum Beispiel ist das der Fall in der Buslinie 70 zwischen Bahnhof Marienborn und dem Mainzer Straßenbahnamt.
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4: Mit mir, ich bin Heiko Gille. Schön, dass ihr dabei seid an diesem Donnerstagnachmittag. Und jetzt mit Musik von der richtig coolen, angesagten Miley Cyrus. Bass Persuades ist, einfach Miley. Einfach richtig cool. Den Nachnamen, den hat sie als Künstlerin gestrichen und passend dazu gleich ein neues Album veröffentlicht. Hier ist der Titelsong daraus für euch.
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1: Wollt ihr wissen, was Behörden entscheiden oder welche Informationen dem Land vorliegen? In Rheinland-Pfalz könnt ihr solche Fragen stellen und habt das Recht, Antworten darauf zu bekommen. Möglich macht das das Landestransparenzgesetz. Gestern ist es nämlich 10 Jahre alt geworden. Es erlaubt euch, bei Behörden Informationen anzufragen, ohne dafür einen besonderen Grund nennen zu müssen. Nur in bestimmten Fällen. Da gibt es Ausnahmen, etwa wenn es um die Sicherheit des Landes geht. Wie gut das Gesetz funktioniert, das hat der Landesbeauftragte für Datenschutz und Informationsfreiheit Professor Dr. Dieter Kugelmann für uns mal eingeordnet.
2: Nach 10 Jahren des Landestransparenzgesetzes kann man eine sehr positive Bilanz ziehen. Ich halte das für eine Erfolgsgeschichte. Das Gesetz dient damit, auch in Zeiten von Fake News, in Zeiten von mangelndem Vertrauen in den Staat vielleicht ein bisschen dazu bei, dass man sagen kann, okay, hier kannst du die Informationen kriegen, du kriegst die Verwaltungsinformationen.

0: Informationen. Es gibt keine Hinderungsgründe. Offene Verwaltung ist eben Teil des offenen Staates und damit auch Element der offenen Demokratie.
1: Ja, und das Gesetz betrifft übrigens nicht nur Unterlagen aus der Verwaltung, auch Informationen zur Luft- und Wasserqualität, zu Lärm oder zu den Folgen von Bauprojekten gehören dazu. Außerdem müssen Landesbehörden wichtige Dokumente wie Gutachten, Studien und öffentliche Pläne selbst im Internet veröffentlichen. Ihr könnt sie also direkt einsehen, ohne erst einen Antrag stellen zu müssen.
2: Immer gut informiert mit

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1: Manche Konflikte klärt man mit Worten, andere mit einem Roundhouse-Kick oder einem gepflegten Hadouken.
2: I'm a street fighter.
3: Aber nur ein von ihnen krönen wir zum World Champion, der Street Fighter!
1: Street Fighter hat als Videospiel längst Kultstatus erreicht. Jetzt kommen die bekannten Kämpfer zum ersten Mal seit 1994 wieder auf die große Leinwand. Allerdings geht es dabei nicht nur um fliegende Fäuste, sondern auch um die gemeinsame Vergangenheit der Kämpfer Ryu und Ken.
4: Bruder, ich hab dich verraten. In mir wächst eine Dunkelheit. Du bist nicht mein Bruder.
5: Du warst der beste Kämpfer der Welt und dann bist du verschwunden. Was ist passiert?
4: Der Pfad, den ich beschreite, ist nicht der des Kampfes. Ich kämpfe nicht mehr.
5: Das ist echt das Dümmste, was ich je gehört habe.
1: Die mysteriöse Chun-Li rekrutiert Ryu und Ken für das sogenannte World Warrior Tournament. Denn bei aller familiären Vergangenheit fliegen in Street Fighter natürlich ordentlich die Fetzen.
6: Ich mach dich alle!
5: Die wildesten, stärksten, tödlichsten Kämpfer der Welt.
3: Das sind die Street Fighter!
7: Hey! Ist ein absurd geiler Look.
5: Ups, du hast da was verloren.
1: Egal, ob ihr Street Fighter aus der Arcade-Halle, von der Sega oder noch gar nicht kennt, wenn ihr auf actionreiche Kämpfe, krasse Spezialeffekte und ikonische Gaming-Charaktere steht, kommt ihr bei Street Fighter auf eure Kosten. In diesem Sinne, Fäuste hoch, ringfrei und ab ins Kino mit euch.
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1: Mit Katrin Brause-Zimmermann. Einen schönen guten Tag. Auf den Mainzer Friedhöfen sind wieder Kerzen und Grablichter erlaubt. Darüber hat der Wirtschaftsbetrieb Mainz informiert. Nach Angaben des Deutschen Wetterdienstes war der Sommer in diesem Jahr einer der heißesten und trockensten seit Beginn der Messungen im Jahr 1881. Da Bäume, Büsche und Gräser ausgetrocknet waren, wurde auf den Mainzer Friedhöfen ab Juli das Anzünden von Kerzen und Grablichtern verboten. Kerzen und Grablichter sind als Lichter der Erinnerung ein wichtiger Bestandteil der Trauerkultur, so Janett Wetterling, Vorstandsvorsitzende des Wirtschaftsbetriebs Mainz. Die Mainzer Polizei warnt aktuell vor gefährlicheren Sichtverhältnissen auf den Straßen. Dichter Nebel und Dunkelheit schränken vor allem in den morgendlichen Dämmerungen die Sicht ein. Gerade moderne Lichtautomatiken an den Autos können dabei zu Gefahr werden, denn sie erkennen Nebel nicht immer zuverlässig. Dadurch bleiben häufig auch die Rücklichter ausgeschaltet und Fahrzeuge werden schlechter gesehen. Deshalb sollte das Abblendlicht immer kontrolliert werden. Fußgängerinnen und Fußgänger sollten reflektierende Kleidung tragen. Fahrradfahrerinnen und Fahrradfahrer sowie E-Scooter sollten immer mit Licht unterwegs sein. Grundsätzlich sollte die Geschwindigkeit immer an die Sichtverhältnisse angepasst werden. Der rheinland-pfälzische Ministerpräsident Gordon Schnieder überreicht heute in Mainz das Bundesverdienstkreuz an Uwe Keller. Das hat die Staatskanzlei in Mainz mitgeteilt. Keller wird für seine Verdienste als langjähriger Ortsbeauftragter des THW Germersheim und sein außerordentliches ehrenamtliches Engagement ausgezeichnet. Während seiner Arbeit hat er sich für den Katastrophenschutz engagiert und auch rund 30 Personen im Rahmen der Flutkatastrophe in Kordel gerettet. Der heutige Welttag des Händewaschens soll das Thema Handhygiene in den Fokus rücken. Auch die Kreisverwaltung Mainz-Bingen in Ingelheim informiert zu diesem Thema. Laut der Weltgesundheitsorganisation werden demnach rund 80% aller Infektionskrankheiten über die Hände übertragen. Dabei sei Hygieneverhalten nicht angeboren, sondern müsse von Kindern erlernt werden, so die Kreisverwaltung. Um den Lernprozess zu unterstützen, ist das Gesundheitsamt in den Wintermonaten mit der Händewaschaktion in den Kitas im Einsatz. Spielerisch können sie dann auf Entdeckungsreise rund um Viren und Bakterien gehen und bekommen Tipps. Darunter fällt auch, wie man sich und andere beim richtigen Husten und Niesen schützen kann. In Wiesbaden sind bei einem Verkehrsunfall zwei Personen leicht verletzt worden. Nach Infos der Polizei ist es am Dienstag in Wiesbaden-Bierstadt im Kreuzungsbereich zur Kolpingstraße zu einem Zusammenstoß zwischen zwei Autos gekommen. Die Fahrerin eines Opel Corsa und ihr Kind wurden leicht verletzt. An beiden Autos ist ein Sachschaden entstanden. Die Kicker vom SVW in Wiesbaden haben gestern Abend einen Heimsieg eingefahren. Mit 3:0 haben die Wehen Wiesbadener in der Britta Arena gegen Alemannia Aachen gewonnen. Nachdem der SVW gegen Ende der ersten Hälfte in Führung gehen kann, gelingt ihnen in der 51. Minute der Anschlusstreffer durch einen Elfmeter. In der 77. Minute kann dann Roberto Massimo den Deckel zum 3:0 Endstand draufmachen. Mit 2 Siegen in Folge klettern die Wehen Wiesbadener nach 9 Spielen auf Rang 13 in der Tabelle der dritten Fußballliga. Am Samstag steht das nächste Auswärtsspiel gegen Jahn Regensburg an.
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2: Sieht doch recht super aus, das Herbstwetter heute hier bei uns im Antenne Mainzland an diesem Donnerstagnachmittag. So kann sich das sehen lassen. 16 Grad, die messen wir jetzt aktuell hier bei uns am City-Studio, am Fischtorplatz in der Mainzer Innenstadt auf der Rheinstraße. Dazu viel Sonne. Auch blauen Himmel sehen wir. Also wirklich schön das Ganze. Und wenn wir uns das natürlich auch mal angucken, wie es weitergeht, dann dürfen wir auch durchaus Hoffnung haben, denn morgen geht es auch rauf bis auf 21 Grad. Dazu viel Sonne zu sehen. Die Nacht dazwischen wird zwar ein bisschen kühler. Die Temperaturen gehen da zurück bis auf 7 Grad. Aber so ist das nun mal im Herbst. Ja? Am Samstag wird es dann aber deutlich auch herbstlicher. Es kann regnen und die Höchstwerte gehen zurück bis auf etwa 14 Grad. Also ein recht frisches Wochenende steht uns da bevor.
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2: So, dann schauen wir mal auf die Autobahnen, auf die A60 Rüsselsheim Richtung Mainz zwischen Hechtsheim Ost und dem Kreuz Mainz Süd. Dichter Verkehr. Plant euch hier ein bisschen extra Zeit ein, bitte. Und die A643 Mainz Richtung Wiesbaden zwischen Mombach und dem Schiersteiner Kreuz. Aktuell 1 Kilometer Stau. Gute Fahrt und kommt sicher ans Ziel.
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2: Und wenn ihr unterwegs seid, bitte nicht zu schnell fahren. Es wird nämlich geblitzt auf der Finterlandstraße von Gonsenheim aus kommend. Wenn ihr in Richtung Finden unterwegs seid, aber in der Spielstraße, die parallel verläuft, also ungefähr im letzten Drittel hinter einem dunkelblauen Caddy, hat uns Julia aus Finden gemeldet. Vielen Dank dafür. Dann ein mobiler Blitzer auf der L422 in Budenheim, kurz vor der Reitschule Richtung Heidesheim. Da sind 50 erlaubt. Marcel aus Budenheim, Dankeschön an dich fürs Bescheid geben. Außerdem ein mobiler Blitzer auf der Flugplatzstraße am Ortsausgang von Finden in Richtung Wackernheim. Da sind 50 erlaubt. Und einen Enforcement-Blitzer haben wir auf der Rheinallee bei der Grünen Brücke in Richtung Mombach. Hier sind 30 erlaubt. Jürgen aus der Neustadt, danke dir fürs Bescheid geben. Und wenn ihr irgendwas entdeckt habt, Stau seht oder Blitzer seht, lasst es uns gern wissen. Ruft uns an oder schickt uns eine WhatsApp unter Mainz 304 3441.
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0: Auch die großen Klassiker gehören natürlich dazu im Rocktober. Steppenwolf mit Born to be Wild auf Antenne Mainz, 15.41 Uhr.
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0: Und das machen wir jetzt mit Patrick Schulz von der Mainzer Feuerwehr. Einen wunderschönen guten Tag jetzt bei mir am Telefon. Hallo.
2: Hallo. Ja, hallo Heiko, grüß dich.
0: Servus Patrick, wir wollen mal ein bisschen was erfahren über die Mainzer Berufsfeuerwehr. Wie sieht denn das eigentlich bei euch so aus? Was macht ihr eigentlich so den lieben langen Tag, vor allem wenn ihr gerade nicht auf Einsätzen seid?
2: Ja, tatsächlich ist das eine der häufig gestellten Fragen, ob wir nur hier sitzen und warten, bis das Licht angeht und der Gong ertönt.
0: So stellt man sich das immer vor, ja.
2: Ja, genau, aber das kann man dementieren. Also wie muss man sich so einen Tagesablauf bei uns vorstellen? Also wir beginnen um 7 Uhr unseren Tag mit einem Antreten, ja. Mhm. Das heißt, wir überprüfen einfach, sind alle Leute anwesend, sind alle Funktionen besetzt. Und wenn wir das so festgestellt haben und jeder weiß, welche Aufgabe er an dem Tag hat, beginnen wir mit der Fahrzeugmaterialübernahme. Wir checken einfach, ob alles, was wir an dem Tag gebrauchen könnten oder brauchen müssen, auch wirklich funktioniert. Mhm. Ja, also wenn wir das gemacht haben, dann treffen wir uns tatsächlich zu einem gemeinschaftlichen Frühstück. In dem Rahmen werden dann auch Tagesaufgaben verteilt, weil ja. Wir sitzen, wie gesagt, nicht nur rum, wir haben, sondern auch Werkstattzeiten. Und dann zum Beispiel, wenn wir mal einen größeren Einsatz hatten, haben wir die Schlauchwerkstatt, die dann wieder die Schläuche aufbereitet, wäscht und einfach prüft, ob die noch funktionsfähig sind. Genauso die Klamotten zum Beispiel. Ja, das Ganze geht dann so bis 12 Uhr. Und dann haben wir eine gemeinschaftliche Mittagspause. Häufig kocht einer von unseren Kollegen. Aha. Die Mittagspause geht bis 14 Uhr und dann gehen wir schon wieder in den nächsten Tagesabschnitt rein. Und zwar die Ausbildung zum Beispiel.
0: Okay.
2: Wir müssen uns ja auch auf Stand halten. Wir können ja nicht einfach nur einmal was lernen und dann machen wir nicht mehr weiter, sondern wir müssen uns natürlich immer auf Stand halten und besser werden.
0: Da gibt es ja auch immer Änderungen in den Brandschutzbestimmungen und so weiter, ne?
2: Korrekt. Oder neue Ausrüstungsgegenstände. Oder zum Beispiel unsere Taucher. Ne? Wir haben ja auch eine Taucheinheit, die müssen natürlich auch Pflichttauchgänge absolvieren, damit sie einfach Erhaltungsfähigkeit haben.
0: Ja, ja. Sehr interessant. Und wie viele Leute seid ihr? Also wie groß ist euer Stamm?
2: Also wir haben ja zwei Berufsfeuerwachen und da haben wir immer so eine Sollzahl, oder eine Mindestzahl, die wir erreichen müssen. Das ist einmal 15 auf der einen Wache und 10 auf der anderen Wache. Mhm. Das hängt einfach von den Fahrzeugen ab, die wir auf den Wachen verteilt haben. Und dann kommt noch die Feuerwehrleitstelle mit 6 Leuten dazu. Und noch 4 Leute aus dem Führungsdienst.
0: Also das mit der Mindestzahl ist interessant. Ihr müsst also wirklich eine Mindestzahl erfüllen, dass wenn irgendein Einsatz ist, dass dann auch genug Kräfte ausrücken können. Ne? Das heißt, wenn sich mal jemand krank meldet, muss derjenige dann auch ersetzt werden, oder?
2: Absolut richtig, absolut richtig. Dazu haben wir natürlich auch eine Rufbereitschaft. Also von jeder Schicht sind dann morgens immer Leute in Rufbereitschaft. Mhm. Und wenn das Telefon klingelt morgens, dann ist der freie Tag passé.
0: Und die Berufsfeuerwehr heißt natürlich auch, da gehört auch Wochenende, Feiertags, das gehört alles auch dazu, ne, zu dem Job.
2: Ja, korrekt. Wir haben zwar abends bis morgens dann Bereitschaftszeit, so meistens ab 20 Uhr. Ne, da können die Kollegen sich auch hier auf der Wache, ne, das muss man dazu sagen, auf der Wache frei bewegen, zusammen mal Fernsehen gucken, vielleicht auch ein Gesellschaftsspiel machen, aber sie müssen natürlich dann auch dann, wenn es Licht angeht, innerhalb von 90 Sekunden auf den Fahrzeugen sitzen und draußen sein.
0: Dankeschön.
2: Und so sieht das auch an Samstag, Sonntag und Feiertagen aus.
0: Dankeschön für die Infos soweit, Patrick. Also man kann abschließend festhalten, langweilig wird's bei der Feuerwehr nicht, auch wenn gerade kein Einsatz ist.
2: Auf gar keinen Fall.
0: Dann sagen wir Dankeschön für die Infos und wünschen eine tolle Woche und hören uns dann nächste Woche wieder mit hoffentlich neuen spannenden Themen. Dankeschön, bis dahin.
2: Gerne, Heiko. Danke.
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1: Die europäischen Börsen entwickeln sich am Nachmittag uneinheitlich. Der DAX hat sich von seinen Verlusten erholt und liegt nur noch leicht im Minus. Der Euro Stoxx 50 dagegen gibt weiter nach und verliert mehr als 0,5%. Für Unruhe sorgt vor allem der massive Ausverkauf an den asiatischen Börsen. Sowohl der südkoreanische Kospi als auch der japanische Nikkei haben deutliche Verluste verzeichnet und sind um mehrere Prozentpunkte eingebrochen. Vor allem Sorgen um hohe Bewertungen im Technologiesektor und die weitere Entwicklung der US-Zinsen belasten die Stimmung. Besonders Halbleiterwerte geraten unter Druck und ziehen auch die europäischen Technologiewerte nach unten.
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3: Ich bin Thomas Brockt. Bundeskanzler Merz hat zum Auftakt des EU-Gipfels für eine weitere Aufstockung der Mittel für die Ukraine geworben. Es müsse alles getan werden, um der Ukraine über den kommenden Winter und auch im nächsten Jahr zu helfen, sagte Merz in Brüssel.
4: Der Kanzler geht davon aus, dass die Mittel für Kiew noch einmal aufgestockt werden müssen. Der Ukraine fehlen nach eigenen Angaben im nächsten Jahr knapp 70 Milliarden Euro im Haushalt und für die Verteidigung gegen Russland. Dass dafür aber in der EU eingefrorenes russisches Vermögen verwendet wird, schließt Merz aus. Zumindest in der Form, dass diese Gelder in die USA überführt werden, quasi als Druckmittel in den Bemühungen um Friedensverhandlungen. Diana Kramer, Nachrichtenredaktion.
3: Patientinnen und Patienten sollen im Notfall künftig zielgenauer und besser versorgt werden. Dazu hat der Bundestag eine Reform der Notfallversorgung beschlossen. Künftig soll in einer fachlichen Ersteinschätzung telefonisch oder vor Ort festgelegt werden, welche Hilfe jemand braucht. Die Telefonnummern 112 und die ärztliche Bereitschaftsnummer 116 117 sollen dafür verzahnt werden. Je nach Dringlichkeit sollen die Patienten dann in eine Arztpraxis, in eine Notdienstpraxis oder in die Notaufnahme einer Klinik vermittelt werden. Wenn Kunden Opfer von Kontobetrug werden, müssen Banken ihnen das verlorene Geld zunächst sofort erstatten. Das hat der Europäische Gerichtshof in Luxemburg entschieden. Das gilt auch dann, wenn die Bank den Kunden grobe Fahrlässigkeit vorwirft, zum Beispiel nach einem Phishing-Betrug.
5: Im Kern sagt das höchste EU-Gericht, die Erstattung der nicht autorisierten Zahlung und die Frage, wer letztendlich den Schaden tragen muss, sind zwei unterschiedliche Dinge. Zunächst müsse die Bank auf jeden Fall den abgebuchten Betrag erstatten. Ausgenommen ist nur der Fall, dass der Kontoinhaber selbst verdächtigt wird, am Betrug mitgewirkt zu haben. Und nach der Erstattung könne man dann regeln, wer schlussendlich verantwortlich ist. Das sei im Interesse eines hohen Verbraucherschutzes das beste Vorgehen. Aus Brüssel, Dieter Ebeling.
3: Der Tankrabatt kommt zwei Wochen nach seinem Start nach Einschätzung von Wirtschaftswissenschaftlern nicht vollständig bei den Verbrauchern an. Berechnungen von IFO und DIW sehen teils deutliche Lücken. Auch das Bundeskartellamt sieht keine ganz vollständige Weitergabe. Die Mineralölbranche widerspricht. Laut DIW sind bislang nur rund zwei Drittel der Steuersenkung von 16,7 Cent bei den Verbrauchern angekommen.
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2: 17 Grad, die messen wir aktuell hier bei uns am City-Studio am Fischtorplatz in der Mainzer Innenstadt auf der Rheinstraße. Bis zu 20 Grad sind gemeldet. Momentan haben wir die Höchstwerte sogar schon mal wieder runter korrigiert auf 19 Grad. Mal schauen, ob wir die noch erreichen. Aber trotzdem, das sieht wirklich ganz gut aus heute. Das sieht nach goldenem Herbstwetter aus an diesem Donnerstag. Ein schöner Tag bis in den Abend rein. Und wenn wir mal vorausgucken auf den morgigen Freitag, auch da kann es noch mal richtig schön werden. Bis zu 21 Grad sind gemeldet. Die Nacht dazwischen wird ein bisschen kühler, rund 7 Grad die Temperaturen. Am Samstag dann aber deutlich herbstlicher das Ganze. Es kann regnen und die Höchstwerte gehen auf etwa 14 Grad zurück. Am Sonntag sind sogar nur noch 11 Grad drin. Und da heißt es dann wohl definitiv, Jacke rausholen. Die gute Nachricht ist aber, dass es nächste Woche dann voraussichtlich auch wieder ein bisschen wärmer wird.
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2: Um 3 Minuten nach 4, wir schauen mal auf die Straßen im Antenne Mainzland. Ihr Lieben, schön, wenn ihr unterwegs seid. Plant euch bitte ein bisschen extra Zeit ein. Auf der A60 Rüsselsheim Richtung Mainz zwischen Hechtsheim Ost und dem Kreuz Mainz Süd. Da haben wir einen Stau von 3 Kilometern, kann teilweise auch stockender Verkehr sein. Dann die A60 Rüsselsheim Richtung Mainz zwischen Hechtsheim Ost und dem Kreuz Mainz Süd. Nee, das haben wir eben gerade schon gesagt. Dann die A66 Frankfurt Richtung Wiesbaden zwischen Biebrich und dem Schiersteiner Kreuz. 1 Kilometer stockt es hier. hier. Und wir gehen auch nochmal auf die A643. Mainz Richtung Wiesbaden zwischen Mombach und Schiersteiner Kreuz ebenfalls 1 Kilometer Stau. Und die A671 in beiden Richtungen zwischen Hochheim Süd und Gustavsburg 2 Kilometer Stau oder stockender Verkehr in der Baustelle. Gute Fahrt, kommt sicher an, ihr Lieben.
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2: Ein mobiler Blitzer steht auf der Finterlandstraße von Gonsenheim aus kommend, wenn ihr in Richtung Finden unterwegs seid. Das ist eine Spielstraße, die parallel verläuft. Ungefähr im letzten Drittel hinter einem dunkelblauen Caddy wird fotografiert. Julia aus Finden hat's gemeldet. Dankeschön fürs Bescheid geben. Und dann haben wir noch einen Enforcement-Blitzer auf der Rheinallee bei der Grünen Brücke in Mombach, in Richtung Mombach. Da sind 30 erlaubt. Jürgen aus der Neustadt hat's gesehen und gemeldet. Dankeschön an dich fürs Melden. Falls ihr noch irgendwas entdeckt habt, weitere Staus oder Blitzer seht, gerne Bescheid geben, telefonisch oder liebend gern auch per WhatsApp unter Mainz 304 3441 und wir können es weitermelden. Und wenn ihr mit den Öffis fahrt, denkt auch im ÖPNV ans gültige Ticket. Es wird verstärkt kontrolliert in der Buslinie 66, zum Beispiel zwischen Brückenplatz Mainz und dem Schulzentrum in Niederolm.
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2: An diesem Donnerstagnachmittag gibt's gleich auch wieder unsere Veranstaltungstipps für euch. Und musikalisch freuen wir uns im Rocktober auf Sound von T-Rex mit Mark Bolan, einem der schillerndsten Rockstars der 70er. Für Children of the Revolution hat er sich sogar prominente Unterstützung geholt. Ja, Elton John hat am Klavier gesessen und Ringo Starr von den Beatles hat das Schlagzeug gespielt. Wahnsinn. Mehr Rockprominenz passt ja kaum in ein Studio rein, wenn wir mal ehrlich sind, oder? T-Rex mit Children of the Revolution gibt's gleich nach Fastboy und Music Sounds für euch.
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1: Was bedeutet Heimat für euch? Genau darum geht's heute Abend im ZMO in Mainz. Beim Format Sprechen und Zuhören könnt ihr eure Gedanken teilen, anderen zuhören und ins Gespräch kommen. Diesmal steht die Frage im Mittelpunkt, was ein Zuhause ausmacht für Menschen, die hier verwurzelt sind und für diejenigen, die gerade erst ankommen. Los geht's um 18.30 Uhr und der Eintritt ist frei. Seid ihr ein gutes Quiz-Team? Dann stellt euer Wissen heute Abend beim Pub-Quiz im Chrom und Chap unter Beweis. Es warten mehrere Runden mit Bilderrätseln, Musikfragen und kniffligen Fragen aus ganz unterschiedlichen Bereichen. Mitmachen könnt ihr in Teams mit bis zu 6 Personen. Reservieren wird empfohlen, der Eintritt ist frei. Los geht's um 19 Uhr, also trommelt euer Team zusammen und denkt euch vor allem auch schon mal einen coolen Namen aus. Lachen über den ganz normalen Wahnsinn des Lebens? Ja, dafür sorgt Frank Fischer am Samstag mit seinem Programm Gagaland. Der Comedian nimmt die Weltpolitik aufs Korn, macht sich über künstliche Intelligenz lustig und fragt sich, warum wir im Alter plötzlich Geräusche machen, ohne es zu merken. Los geht's um 20 Uhr in der Statiker Burgscheune und Karten bekommt ihr ganz easy im Vorverkauf. Im Blumenhaus Rutsch in der Poststraße 15 oder auf kultur-kiste.de und Restkarten gibt's auch noch an der Abendkasse. Wir wünschen euch viel Spaß und gute Unterhaltung, ja bei allem, ganz egal, für was ihr euch entscheidet.

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0: von Will Smith. Switch auf Antenne Mainz. Gleich haben wir es 16:30, Zeit für die News.
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2: Mit Katrin Brause-Zimmermann. Einen schönen guten Tag. Das Landestransparenzgesetz in Rheinland-Pfalz feiert sein 10-jähriges Jubiläum. Das Landestransparenzgesetz erlaubt Bürgerinnen und Bürgern, von Ämtern jederzeit Infos einzufordern, ohne einen Grund angeben zu müssen. Zur Bilanz der Landesbeauftragte für Datenschutz und Informationsfreiheit, Professor Dr. Dieter Kugelmann.
3: Das Gesetz dient auch in Zeiten von Fake News, in Zeiten von mangelndem Vertrauen in den Staat vielleicht ein bisschen dazu bei, dass man sagen kann, okay, hier kannst du die Informationen kriegen, du kriegst die Verwaltungsinformationen. Es gibt keine Hinderungsgründe. Offene Verwaltung ist eben Teil des offenen Staates und damit auch Element der offenen Demokratie.
2: Zu den Besonderheiten des Gesetzes gehört unter anderem, dass Landesbehörden bestimmte Infos, etwa Gutachten, Studien und öffentliche Pläne, selbst im Internet veröffentlichen müssen. Bürgerinnen und Bürger müssen diese also nicht erst beantragen. Die Mainzer Polizei warnt aktuell vor gefährlicheren Sichtverhältnissen auf den Straßen. Dichter Nebel und Dunkelheit schränken vor allem in den morgendlichen Dämmerungen die Sicht ein. Gerade moderne Lichtautomatiken an den Autos können dabei zu Gefahr werden, denn sie erkennen Nebel nicht immer zuverlässig. Dadurch bleiben häufig auch die Rücklichter ausgeschaltet und Fahrzeuge werden schlechter gesehen. Deshalb sollte das Abblendlicht immer kontrolliert werden. Fußgängerinnen und Fußgänger sollten reflektierende Kleidung tragen. Fahrradfahrerinnen und Fahrradfahrer sowie E-Scooter sollten immer mit Licht unterwegs sein. Grundsätzlich sollte die Geschwindigkeit immer an die Sichtverhältnisse angepasst werden. Das Europabüro der Kreisverwaltung Mainz-Bingen in Ingelheim informiert jetzt über zwei Möglichkeiten, die EU kennenzulernen. Hochschulabsolventinnen und Absolventen können sich bis Ende Oktober für ein vergütetes 5-monatiges Praktikum beim Europäischen Parlament in Straßburg bewerben. Der nächste Durchgang der Schumann Traineeship läuft von März bis Juli 2027. Beim Programm Euroscola können Schulklassen mit Jugendlichen ab 14 Jahren das Europäische Parlament besuchen und über europäische Themen diskutieren. Die Bewerbung für 2027 ist bis Anfang November möglich. Reisen- und Übernachtungskosten werden bezuschusst. Die Stadt Oppenheim bekommt jetzt 880.000 Euro zur Entwicklung der historischen Innenstadt. Darüber hat das Kommunalministerium in Mainz informiert. Das Geld stammt aus dem Bund-Länder-Programm Lebendige Zentren – Aktive Stadt. Mit dem Geld soll der Amtsgerichtsplatz in Oppenheim neu gestaltet werden. Er ist der wichtigste Eingang in die Altstadt. Daher soll mehr Aufenthaltsqualität geschaffen werden. Dazu zählt auch eine öffentliche Toilettenanlage, die ursprünglich am Zolltorplatz geplant war. In Wiesbaden sind bei einem Verkehrsunfall zwei Personen leicht verletzt worden. Nach Infos der Polizei ist es am Dienstag in Wiesbaden-Bierstadt im Kreuzungsbereich zur Kolpingstraße zu einem Zusammenstoß zwischen zwei Autos gekommen. Die Fahrerin eines Opel Corsa und ihr Kind wurden leicht verletzt. An beiden Autos ist ein Sachschaden entstanden. Die Volleyballerinnen vom VfC Wiesbaden haben in ihrem ersten Heimspiel der Saison einen Sieg eingefahren. Gestern Abend haben sie mit 3:0 in der heimischen Sporthalle am Platz der Deutschen Einheit gegen die Ladies in Black Aachen gewonnen. Nach ihrer Niederlage gegen den USC Münster vor zwei Tagen haben sich die Hessinnen gestern Abend als Team geschlossen gezeigt. Am Samstag steht dann das nächste Heimspiel an. Dann sind die Scurious Volleys Borken zu Gast in Wiesbaden.
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0: Ja, ihr Lieben, also heute zeigt sich das goldene Herbstwetter hier bei uns im Antenne Mainzland von seiner echt richtig schönen Seite. Viel Sonne, blauer Himmel dazu und trocken. Und auch morgen wird es dann voraussichtlich mit bis zu 21 Grad nochmal richtig schön angenehm. Aktuell messen wir 17 Grad hier bei uns am City-Studio am Fischtorplatz in der Mainzer Innenstadt auf der Rheinstraße. Und wenn wir schon mal aufs Wochenende gucken, da sieht es dann eher ein bisschen gemischt aus. Da kommen dann Regenwolken dazu und die Temperaturen, die fallen auf 14 Grad, am Sonntag sogar nur auf 11 Grad.
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0: So, dann schauen wir doch mal auf die Straßen im Antenne Mainzland um 16.34 Uhr, ihr Lieben. Wenn ihr unterwegs seid in Mainz, da ist es stellenweise ein bisschen voller auf den Straßen in der Innenstadt. Geduld braucht ihr vor allem gerade am Pariser Tor wegen der Baustelle. Hier wird immer noch an den Straßenbahngleisen gearbeitet und ihr werdet einspurig durch die Baustelle geführt. Also plant euch deshalb hier genug Zeit ein. Und nehmt bitte vor allem auch Rücksicht auf Krankenwagen. Die müssen hier auch immer wieder durch. Und da sollte natürlich auch sichergestellt sein, dass sie auch durchkommen. Auf der Saarstraße kann es stellenweise auch wieder etwas langsam vorangehen, sowie auf der Bingerstraße und auf der Rheinallee und auch rund um die Theodor-Heuss-Brücke und in Kastell ist es ein bisschen voller. Plant euch hier also etwas mehr Zeit ein. Dann die A60, Rüsselsheim Richtung Mainz zwischen Hechtsheim Ost und dem Kreuz Mainz Süd. 2 bis 3 Kilometer Stau oder stockender Verkehr. Rüber auf die A66, Frankfurt Richtung Wiesbaden zwischen Biebrich und dem Schiersteiner Kreuz. Momentan 1 Kilometer stockender Verkehr. Und die A643, Wiesbaden in Richtung Mainz zwischen Dotzheim und Mombach. Hier staut sich's ebenfalls auf 1 Kilometer. Außerdem die A671 in beiden Richtungen zwischen Hochheim Süd und Gustavsburg. Momentan 2 Kilometer Stau bzw. Stop-and-Go-Verkehr an der Baustelle. Wir wünschen euch eine gute und zugleich sichere Fahrt. Lasst euch nicht blitzen.
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0: Denn es gibt zum Beispiel einen mobilen Blitzer auf der L422 in Budenheim, kurz vor der Reitschule in Richtung Heidesheim. Da sind 50 erlaubt. Marcel aus Budenheim, vielen Dank fürs Melden. Und noch ein Enforcement-Blitzer, so ein grauer Anhänger, steht auf der Rheinallee bei der Grünen Brücke in Richtung Mombach. Da sind 30 erlaubt. Jürgen aus der Neustadt, vielen Dank fürs Bescheid geben. Außerdem einer auf der A60 Mainz Richtung Bingen, kurz vor der Abfahrt Heidesheim. Hier sind 100 in der Spitze erlaubt und der sieht von vorne olivgrün aus. Wir wünschen euch eine gute Fahrt. Falls ihr noch mehr entdeckt habt, weitere Staus seht, Blitzer seht, lasst es uns gern wissen. Ruft uns an oder schickt uns eine WhatsApp ins Studio und wir sagen es weiter. Unter Mainz 304 3441 könnt ihr uns ganz gut erreichen.
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0: verkörpern so ein bisschen den Sound der grünen Insel Wüstenberg und The King's Gambit. Und auch im Rocktober, ihr Lieben, gibt es ja hier auf Antenne Mainz immer wieder spannende neue Rockmusik zu entdecken. Wie schützen wir eigentlich unsere Demokratie? Eine große Frage, auf die es keine einfache Antwort gibt. Einen wichtigen Beitrag dazu leistet das Programm Rauswege. Es unterstützt seit 25 Jahren Menschen dabei, aus der rechtsextremen Szene auszusteigen. Doch wie kommt man überhaupt erst in solche Kreise rein? Emily arbeitet bei Rauswege und hat uns erklärt, welche Gründe dabei eine Rolle spielen können.
1: Es ist ein Prozess, der zieht sich über einen langen Zeitraum und da gibt es auch unterschiedliche Wege. Viele suchen da nach Zusammenhalt, nach Zugehörigkeit, da suchen irgendwie so Grundbedürfnisse zu befriedigen, die sie so in ihrem Leben, in ihrer Kindheit nicht so befriedigt bekommen haben, suchen da nach Sicherheit und Kontrolle, nach Feindbildern, die sie irgendwie bekämpfen können. Viele haben auch den Wunsch, für irgendwas Größeres, für ein großes Deutschland einzustehen, also so die Suche nach Nationalstolz. Und das ist eben was sich über einen langen Zeitraum ziehen kann und was wir auch beobachten, dass da heutzutage soziale Medien eine ganz große Rolle spielen.
0: Ja, ist man erstmal Teil dieser Szene, ist es oft gar nicht so einfach, da wieder rauszukommen. Denn es geht nicht nur darum, den Kontakt zu anderen abzubauen. Häufig hängen auch die eigenen Überzeugungen und der gesamte Freundeskreis damit zusammen. Emily erklärt uns mal, warum es so schwer sein kann, sich davon zu lösen.
1: Es geht einmal um die Abwendung von extrem rechten Szenezusammenhängen, sprich von bestimmten Gruppen, Musik, die ich vorher konsumiert habe. Aber vor allen Dingen zeigt sich das im längerfristigen Verhalten und auch mit der Frage, wo wende ich mich hin? Wir versuchen unseren Klienten eine Perspektive aufzuzeigen, um ihnen neue Chancen zu bieten, sich in einem neuen sozialen Umfeld zu integrieren, um zum Beispiel auch neue Jobchancen wahrzunehmen, weil viele unserer Klienten, deren kompletter Lebensinhalt war zum Beispiel die Szene, also sowohl beruflich als auch privat, Freundschaften, manchmal auch die ganze Familie, und das ist natürlich schwierig, sich davon abzuwenden.
0: Ja, umso wichtiger ist es, Menschen beim Ausstieg zu helfen und ihnen neue Wege zu zeigen. Die Gründe dafür sind ganz unterschiedlich. Manche fühlen sich in der Szene nicht mehr wohl, andere wollen wegen einer neuen Beziehung oder nach einer Haftstrafe ihr Leben verändern. Und wer selbst Hilfe sucht oder sich Sorgen um jemanden macht, der sich immer weiter radikalisiert, kann sich anonym an Rauswege wenden unter 0800 45 46 dreimal die 0. 45 46 dreimal die 0 gibt es kostenfreie Beratung, auch wenn die Radikalisierung womöglich gerade erst beginnt. Wir sind Coldplay mit Viva la Vida auf Antenne Mainz um 16:45 auf dem Weg in den Feierabend. Einen schönen Donnerstag euch.

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1: Unsere Pappmaché-Schwellköpfe, die weltweit ein Markenzeichen der Mainzer Fasenacht sind, die haben ja dank Rudi Henkel so individuell, wie sie sind, eine Seele verliehen bekommen, damals von Ludwig Schlipp nach Mainz gebracht. Heute geht's um die Long Lat. Er ist ein Mainzer Bub und der Sohn von den Strunzern. Wer sein Vater ist, das weiß man nicht so genau. Es wird gemunkelt, dass der Onkel Theobald was damit zu tun gehabt haben soll. Das ist nämlich Ase und der Regie wie eben die Long Lat. Am besten allerdings, man spricht die Strunzern auf das Thema erst gar nicht an. Der Eulefons, der hat deswegen schon einmal auf die Schnut von Rekret.
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2: Ich bin Thomas Brockt. Patienten sollen im Notfall künftig zielgenauer und besser versorgt werden. Dazu beschloss der Bundestag heute mit den Stimmen der Koalition und der Grünen eine Reform der Notfallversorgung.
3: Künftig soll in einer fachlichen Ersteinschätzung telefonisch oder vor Ort festgelegt werden, welche Hilfe jemand braucht. Je nach Dringlichkeit werden dann Patienten in eine Arztpraxis, in eine Notdienstpraxis oder in die Notaufnahme vermittelt, sagte Gesundheitsminister Carsten Lindemann im Bundestag. Daneben soll es in Kliniken angedockte Notfallzentren geben. Patienten soll hier der Weg in eine angeschlossene Notdienstpraxis oder die Notaufnahme gewiesen werden. Rettungsdienste und Notaufnahmen sollen so von vermeidbaren Behandlungsfällen entlastet werden. Tine Klimach, Nachrichtenredaktion.
2: Bundeskanzler Merz hat beim EU-Gipfel für zusätzliche Unterstützung der Ukraine geworben. Nach seinen Angaben müssten die Mittel aufgestockt werden, um dem Land auch über den Winter und im kommenden Jahr zu helfen. Außerdem lehnte Merz ab, einen Teil der in der EU eingefrorenen russischen Vermögenswerte in die USA zu überführen. Die rund 210 Milliarden Euro sollten in Europa bleiben. Es ist wieder Ferienzeit in Deutschland. In 11 Bundesländern sind ab morgen Herbstferien. Heißt, es wird wieder voll auf den Straßen. Der ADAC erwartet an diesem Wochenende viel Verkehr und Staus wie in den Sommerferien.
4: Wie oft zu Ferienbeginn treffen ab Freitagmittag die ersten Urlaubsreisenden auf Berufspendler. Der Freitag ist laut ADAC deshalb einer der staureichsten Tage. Die nächste Reisewelle rollt dann traditionell am Samstagvormittag, vor allem Richtung Alpen und in der Gegenrichtung zu den Küsten. Im Ausland ist es besonders die Brennerautobahn in Österreich und Italien. Der ADAC rät deshalb, am besten sehr früh am Samstagmorgen oder erst am Sonntag loszufahren. Diana Kramer, Nachrichtenredaktion.
2: Die Mehlschwalbe ist zum Vogel des Jahres 2027 gewählt worden. Bei der Online-Abstimmung erhielt sie rund 45% der Stimmen und setzte sich damit deutlich gegen 4 andere Kandidaten durch. Die Mehlschwalbe gilt in Deutschland als gefährdet. Nach Angaben der Naturschutzverbände fehlen ihr an modernen Gebäuden zunehmend geeignete Nistplätze. Außerdem machen ihr der Rückgang von Insekten und das Entfernen von Nestern zu schaffen.
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5: Heute zeigt sich das goldene Herbstwetter hier bei uns im Antenne Mainzland von seiner echt richtig schönen Seite. Viel Sonne, blauer Himmel und trocken. Und die Temperaturen, die können sich ja auch sehen lassen. Jetzt zum Feierabend 17 Grad. Die messen wir hier bei unserem City-Studio am Fischtorplatz in der Mainzer Innenstadt auf der Rheinstraße. Gucken aber auch mal zu euch nach Oberollmanns Jagdschloss zum Beispiel. Ebenfalls 17 Grad und genauso auch an unserer wunderschönen Mainzer MEWA Arena, dem Heimstadion unserer 05er. Auch morgen wird es dann voraussichtlich mit bis zu 21 Grad in der Spitze noch mal richtig schön angenehm, wenn wir die dann auch erreichen. Am Samstag dann aber kommen Regenwolken dazu und die Temperaturen fallen auf 14 Grad, am Sonntag sogar auf nur 11 Grad.
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5: So, wir schauen mal auf die Straßen im Antenne Mainzland, ihr Lieben. Und zwar natürlich erstmal in den Mainzer Stadtverkehr. Da braucht ihr vor allem ein bisschen Geduld auf der Pariser Straße. Wegen der Baustelle am Pariser Tor. Hier wird immer noch an den Straßenbahngleisen gewerkelt. Und ihr werdet einspurig durch die Baustelle geführt. Plant euch deshalb bitte genug Zeit ein. Auch auf der Saarstraße kann es stellenweise ein bisschen langsam vorangehen, sowie auf der Bingerstraße und auf der Rheinallee und auch rund um die Theodor-Heuss-Brücke und in Kastell ist es etwas voller jetzt am Nachmittag. Bitte plant euch hier ein bisschen extra Zeit ein, wenn ihr unterwegs seid. Fahrt rechtzeitig los, dann seid ihr auf der sicheren Seite. Wir gehen mal auf die Autobahnen, auf die A60 Rüsselsheim Richtung Mainz zwischen Hechtsheim Ost und dem Kreuz Mainz Süd. Da haben wir 3 Kilometer Stau bzw. stockenden Verkehr. Dann weiter mit der A66 Frankfurt Richtung Wiesbaden zwischen Biebrich und dem Schiersteiner Kreuz 1 Kilometer Stop-and-Go-Verkehr. Und die A66 Frankfurt Richtung Wiesbaden zwischen Wiesbaden-Mainzer Straße und Frauenstein 2 Kilometer Stau. Außerdem die A643. Genauer gesagt Wiesbaden Richtung Mainz zwischen Dotzheim und Mombach 1 Kilometer Stau und die A6 171 in beiden Richtungen zwischen Hochheim Süd und Gustavsburg 2 Kilometer Stau oder stockender Verkehr in der Baustelle. Gute Fahrt und kommt sicher an, ihr Lieben.
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5: Und wenn ihr noch irgendwas entdeckt habt, weitere Staus oder Blitzer seht, gerne telefonisch melden oder lieben gerne auch per WhatsApp unter Mainz 304 3441 und wir sagen es weiter.
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5: Seid ihr heute noch mit den Öffis unterwegs, dann denkt bitte auch im ÖPNV ans gültige Ticket. Verstärkt kontrolliert wird zum Beispiel aktuell gerade in der Buslinie 56 zwischen Friedrich-Ebert-Platz in Ginz und dem Bahnhof in Ingelheim.
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5: Und da freuen wir uns jetzt auf unsere Antenne Mainz Playlist zum Feierabend auf Musik von Jack Dean. Mercy ist ja ein neuer Name in der Popmusik, den wir uns ruhig mal merken können. Seine Single Mercy ist im Sommer erschienen und jetzt gibt's die Nummer auch hier bei uns auf Antenne Mainz.
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0: Iron Butterfly auf Antenne Mainz im Rocktober. Schön, dass ihr dabei seid. Kommt gut in den Feierabend, ihr Lieben. Ja, feiern und dabei Gutes tun, das geht morgen im Mainzer Club Roof bei Raves for Charity nämlich. Da treffen elektronische Beats auf einen guten Zweck. Und die Veranstaltung, die gehört zur Initiative Raves of Germany und findet jetzt schon zum zweiten Mal statt. Wie Gründer Sebastian Zengler überhaupt auf die Idee gekommen ist, Feiern mit Spenden zu verbinden, das hat er uns erzählt.
1: Raves of Charity ist tatsächlich super, super spontan entstanden. Das Projekt war eigentlich so, dass wir doch 14 Tage Zeit hatten, hatten einen Termin noch über bei einem Club, den wir wahrnehmen mussten. Und dann waren wir so, ah scheiße, jetzt müssen wir irgendwas hier reinmachen. Ich selber bin schon seit 8 Jahren jetzt Vegetarier und gehe selber sehr für den Tierschutz ein und wollte schon immer irgendwie was Gutes zurückgeben und dachte mir, das ist die Gelegenheit, dass wir jetzt hier ein Event machen, das wirklich einen guten Impact gibt. Und deswegen gerade schon das erste Event im Juli in Köln dann.
0: Für Sebastian ist der Stopp in Mainz sozusagen ein Heimspiel. Und diesmal gehen die Spenden ans Tierheim Mainz und die Unterstützung, die kommt gerade recht. Wegen des geplanten Abrisses der Mombacher Hochbrücke muss das Tierheim nämlich bis 2028 sein gesamtes Gelände räumen. Wie wichtig die Hilfe deshalb ist, erklärt uns Sebastian Zengler so.
1: Mainz ist für mich so ein kleines Herzensprojekt, auch mal in der Heimat eine Veranstaltung zu machen. Back to the Roots mäßig, so, wo ich herkomme. Da es bis jetzt noch keine Veranstaltung von uns in Mainz gab, wo ich halt auch ursprünglich auch groß geworden bin. Warum wir uns für das Tierheim entschieden haben. Ich meine, beim ersten Mal war es ja auch schon ein Tierheimprojekt. Aber jetzt hier in Mainz ist, glaube ich, die Dringlichkeit noch mal ein bisschen größer. Da ja die Brücke dort abgerissen werden soll und somit die ganzen Tiere dann auch ihr Zuhause verlieren und da aktuell, glaube ich, noch 5.000 Euro gesammelt werden müssen. Und mit dem Projekt können wir, denke ich, ganz gut da noch mal unterstützen.
0: Für den guten Zweck haben sich DJs aus ganz Deutschland zusammengetan. Das Besondere, alle legen ohne Gage auf. Ja, sie verzichten also auf ihre Bezahlung, damit möglichst viel Geld für das Tierheim zusammenkommt.
1: Das Line-Up ist tatsächlich ganz gemischt. Sind jetzt Artists, die ich selber als Booker und Manager betreue, dabei. Von Hamburg, Dortmund, Köln, auch Mainz und Frankfurt. Das ganze Projekt ist ja auch so, dass die ganzen Artists wirklich ohne eine Gage spielen. Der gesamte Reinerlös geht an das Tierheim in Mainz. Also für alle zu Hause, die vielleicht feiern gehen wollen und gleichzeitig noch was Gutes tun wollen, können wir nur dazu animieren, bitte vorbeizukommen. Die Spendentickets gehen schon bei 5 Euro los und man kann sich ein Ticket noch holen unter spenden.ticket.io. Wir freuen uns über jeden Gast und über jeden, der dieses Projekt unterstützen will.
0: Und wenn ihr morgen Lust auf elektronische Musik habt und gleichzeitig dem Tierheim Mainz helfen wollt, dann schaut doch gerne mal im Roof vorbei. So könnt ihr feiern und dabei auch gleich noch etwas Gutes tun. 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
1: Mit Katrin Brause-Zimmermann. Einen schönen guten Tag. Auf den Mainzer Friedhöfen sind wieder Kerzen und Grablichter erlaubt. Darüber hat der Wirtschaftsbetrieb Mainz informiert. Nach Angaben des Deutschen Wetterdienstes war der Sommer in diesem Jahr einer der heißesten und trockensten seit Beginn der Messungen im Jahr 1881. Da Bäume, Büsche und Gräser ausgetrocknet waren, wurde auf den Mainzer Friedhöfen ab Juli das Anzünden von Kerzen und Grablichtern verboten. Kerzen und Grablichter sind als Lichter der Erinnerung ein wichtiger Bestandteil der Trauerkultur, so Janett Wetterling, Vorstandsvorsitzende des Wirtschaftsbetriebs Mainz. Das Landestransparenzgesetz in Rheinland-Pfalz feiert sein 10-jähriges Jubiläum. Das Landestransparenzgesetz erlaubt Bürgerinnen und Bürgern, von Ämtern jederzeit Infos einzufordern, ohne einen Grund angeben zu müssen. Zur Bilanz der Landesbeauftragte für Datenschutz und Informationsfreiheit, Prof. Dr. Dieter Kugelmann.
2: Das Gesetz dient auch in Zeiten von Fake News, in Zeiten von mangelndem Vertrauen in den Staat vielleicht ein bisschen dazu bei, dass man sagen kann, okay, hier kannst du die Informationen kriegen, du kriegst die Verwaltungsinformationen, es gibt keine Hinderungsgründe. Offene Verwaltung ist eben Teil des offenen Staates und damit auch Element der offenen Demokratie.
1: Zu den Besonderheiten des Gesetzes gehört unter anderem, dass Landesbehörden bestimmte Infos, etwa Gutachten, Studien und öffentliche Pläne, selbst im Internet veröffentlichen müssen. Bürgerinnen und Bürger müssen diese also nicht erst beantragen. Die Mainzer Polizei warnt aktuell vor gefährlicheren Sichtverhältnissen auf den Straßen. Dichter Nebel und Dunkelheit schränken vor allem in den morgendlichen Dämmerungen die Sicht ein. Gerade moderne Lichtautomatiken an den Autos können dabei zu Gefahr werden, denn sie erkennen Nebel nicht immer zuverlässig. Dadurch bleiben häufig auch die Rücklichter ausgeschaltet und Fahrzeuge werden schlechter gesehen. Deshalb sollte das Abblendlicht immer kontrolliert werden. Fußgängerinnen und Fußgänger sollten reflektierende Kleidung tragen. Fahrradfahrerinnen und Fahrradfahrer sowie E-Scooter sollten immer mit Licht unterwegs sein. Grundsätzlich sollte die Geschwindigkeit immer an die Sichtverhältnisse angepasst werden. Der heutige Welttag des Händewaschens soll das Thema Handhygiene in den Fokus rücken. Auch die Kreisverwaltung Mainz-Bingen in Ingelheim informiert zu diesem Thema. Laut der Weltgesundheitsorganisation werden demnach rund 80% aller Infektionskrankheiten über die Hände übertragen. Dabei sei Hygieneverhalten nicht angeboren, sondern müsse von Kindern erlernt werden, so die Kreisverwaltung. Um den Lernprozess zu unterstützen, ist das Gesundheitsamt in den Wintermonaten mit der Händewaschaktion in den Kitas im Einsatz. Spielerisch können sie dann auf Entdeckungsreise rund um Viren und Bakterien gehen und bekommen Tipps. Darunter fällt auch, wie man sich und andere beim richtigen Husten und Niesen schützen kann. Gute Nachrichten beim Trinkwasser in Wiesbaden. Die jüngsten Proben aus den betroffenen Innenstadtbereichen sind unauffällig. Das vorsorgliche Abkochgebot könnte deshalb frühestens am Samstag aufgehoben werden. Das hat die Stadt Wiesbaden mitgeteilt. Voraussetzungen sind 3 aufeinanderfolgende unauffällige Untersuchungsergebnisse. Die dafür nötigen letzten Proben werden morgen genommen. Liegen die Ergebnisse am Samstag vor, wollen die Verantwortlichen am Nachmittag über eine Entwarnung entscheiden. Das Abkochgebot gilt seit Ende September, nachdem in der Nähe des Kurparks ein Bakterium nachgewiesen worden war.
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3: 20 Grad waren gemeldet heute und die haben wir jetzt auch erreicht. Die Temperaturen, ja, sieht super aus draußen. Sonne rund um Mainz und Wiesbaden, blauer Himmel dazu. Das hat schon echt was von goldenem Herbstwetter heute. Und auch morgen wird es dann voraussichtlich mit bis zu 21 Grad nochmal richtig schön angenehm bei uns. Am Samstag dann aber kommen Regenwolken dazu und die Temperaturen, die fallen auf 14 Grad. Sonntag sogar nur 11 Grad. Da wird es dann also herbstlich frisch.
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3: So, jetzt schauen wir mal auf die Straßen im Antenne Mainzland. Um 17.34 Uhr, ihr Lieben, wenn ihr unterwegs seid, bitte habt ein bisschen Zeit und Geduld. Zum Beispiel auf der A60 Rüsselsheim Richtung Mainz zwischen Hechtsheim Ost und dem Kreuz Mainz Süd 3 Kilometer Stau oder stockender Verkehr. Dann geht's weiter mit der A66 Frankfurt Richtung Wiesbaden zwischen Biebrich und dem Schiersteiner Kreuz. Stockender Verkehr auf 1 Kilometer Länge. Außerdem die A66 Richtung Wiesbaden zwischen Wiesbaden-Mainzer Straße und Wiesbaden-Frauenstein 2 Kilometer Stau. Und die A643 Wiesbaden Richtung Mainz zwischen Dotzheim und Mombach 1 Kilometer Stau. Außerdem die A671 in beiden Richtungen zwischen Hochheim Süd und Gustavsburg. 2 Kilometer Stau oder Stop-and-Go-Verkehr in der Baustelle. Wir wünschen euch eine gute und sichere Fahrt. Habt ein bisschen Zeit und Geduld auch in den Innenstädten von Mainz und Wiesbaden.
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3: Und lasst euch vor allem nicht blitzen. Ein Enforcement-Blitzer zum Beispiel macht Bilder nach wie vor auf der Rheinallee bei der grünen Brücke in Richtung Mombach. Da sind 30 erlaubt. Jürgen aus der Neustadt hat es gesehen und gemeldet. Vielen Dank, mein Lieber. Und dann haben wir noch einen Enforcement-Blitzer auf der A60 Mainz Richtung Bingen, kurz vor der Abfahrt Heidesheim. Hier sind 100 erlaubt. Habt ihr was entdeckt? Staus oder Blitzer? Dann zögert nicht lange. Ruft uns ruhig an oder schickt uns eine WhatsApp ins Studio. Ganz einfach unter Mainz 304 3441. Und wir sagen es weiter.
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3: Ab in den Feierabend gleich mit Rocktober Sound auf unserer Antenne Mainz Playlist und Cat's Eye mit Animal vorher.
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1: Mit mir Katrin Brause-Zimmermann. Jahrelang hat Til Schweiger zu den größten Stars des deutschen Kinos gehört. Nach verschiedensten Vorwürfen und auch gesundheitlichen Problemen hat er sich vor rund anderthalb Jahren in der Öffentlichkeit rar gemacht. Jetzt gibt es aber wieder neue Lebenszeichen. Ende Januar 2025 hat er das letzte Foto auf Instagram gepostet. Danach war es sehr still geworden. Bis jetzt. Denn jetzt meldet sich der Schauspieler und Regisseur mit einigen Bildern zurück. Zunächst hat er einen kleinen Hund gepostet, der mit einem Stück Kuchen im Mund in die Kamera schaut. Auf dem zweiten Bild sieht man auch einen Hund, der ist aber deutlich größer und schaut ein Stück Kuchen vor ihm auf dem Tisch an. Im dritten Bild sieht man Til Schweiger selbst in einer dunklen Schwarz-Weiß-Aufnahme mit einer Zigarette im Mund. Medienberichten zufolge dreht Schweiger aktuell den Actionfilm Armor of God Ultimatum. In der Kultserie Breaking Bad hat er den Sohn von Walter White gespielt. Jetzt ist Schauspieler RJ Mitte im Alter von 34 Jahren verstorben. Seinen Durchbruch hatte er mit 15 Jahren, als die erste Folge von Breaking Bad 2008 ausgespielt wurde. Mit 3 Jahren wurde bei ihm eine Zerebralparese festgestellt. Das ist eine neurologisch bedingte Bewegungsstörung. Durch seine eigenen Erfahrungen mit der Bewegungsstörung habe er der Rolle in Breaking Bad Authentizität verliehen. Zudem hat er auch Sichtbarkeit für Menschen mit Behinderung geschaffen und auch für Inklusion sensibilisiert. Sein Sprecher hat den Tod des TV-Stars in einer Mitteilung bestätigt. Sein Umfeld hat darum gebeten, die Privatsphäre von Familie und Angehörigen zu respektieren.
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1: Ich bin Thomas Brockt. Seit 2 Wochen gilt der aktuelle Tankrabatt. Nach Einschätzung von Wirtschaftswissenschaftlern kommt er aber nicht vollständig bei den Verbrauchern an. Berechnungen von IFO und DIW sehen teils deutliche Lücken.
2: Der Tankrabatt müsste den Liter Sprit um knapp 17 Cent günstiger machen. Aber Berechnungen vom Deutschen Institut für Wirtschaftsforschung ergeben, dass nur etwa 2/3 der Steuersenkung weitergereicht wurden, zuletzt um die 9 Cent. Laut IFO-Institut war es etwas mehr. Demnach werden je nach Sorte 13 bis knapp 15 Cent Rabatt weitergegeben. Die Mineralölbranche widerspricht. Die Steuersenkung werde in vollem Umfang weitergegeben. Dort verweist man auf die Weltmarktpreise. Aktuell ist Super E10 gut 3 Cent teurer als am ersten Tag des Tankrabatts. Diesel ist minimal billiger. Ursula Winkler, Berlin.
1: Patientinnen und Patienten sollen im Notfall künftig zielgenauer und besser versorgt werden. Dazu hat der Bundestag eine Reform der Notfallversorgung beschlossen. Künftig soll in einer fachlichen Ersteinschätzung telefonisch oder vor Ort festgelegt werden, welche Hilfe jemand braucht. Die Telefonnummern 112 und die ärztliche Bereitschaftsnummer 116 117 sollen dafür verzahnt werden. Je nach Dringlichkeit sollen die Patienten dann in eine Arztpraxis, in eine Notdienstpraxis oder in die Notaufnahme einer Klinik vermittelt werden. Bundeskanzler Merz hat beim EU-Gipfel für eine weitere Aufstockung der Mittel für die Ukraine geworben. Es müsste alles getan werden, um der Ukraine über den kommenden Winter und auch im nächsten Jahr zu helfen, sagte Merz in Brüssel.
3: Der Kanzler geht davon aus, dass die Mittel für Kiew noch einmal aufgestockt werden müssen. Der Ukraine fehlen nach eigenen Angaben im nächsten Jahr knapp 70 Milliarden Euro im Haushalt und für die Verteidigung gegen Russland. Dass dafür aber in der EU eingefrorenes russisches Vermögen verwendet wird, schließt Merz aus. Zumindest in der Form, dass diese Gelder in die USA überführt werden, quasi als Druckmittel in den Bemühungen um Friedensverhandlungen. Diana Kramer, Nachrichtenredaktion.
1: Seit heute gilt an allen Bahnhöfen der Deutschen Bahn ein Alkoholverbot und die erste Bilanz fällt positiv aus. Das Verbot sei gut und ruhig angelaufen, besondere Vorfälle aus den Regionen seien bisher nicht bekannt, teilte eine Sprecherin der Bahn mit. Wer trotzdem alkoholische Getränke konsumiert, werde von Sicherheitskräften auf das Verbot angesprochen. Im schlimmsten Fall drohe ein Hausverbot.
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4: Eine gute halbe Stunde ist es noch hell. 18.37 Uhr wird es dunkel. Das ist die Sonnenuntergangszeit für heute. Und ansonsten freuen wir uns jetzt immer noch so ein bisschen von der Sonne zu sehen. Das war ja auch wirklich ein super Tag heute, müssen wir ganz ehrlich sagen. Ja, 19 Grad, die messen wir hier bei uns am City-Studio, am Fischtorplatz in der Mainzer Innenstadt auf der Rheinstraße. In der Nacht geht es dann runter, temperaturtechnisch bis auf 7 Grad, wird dann schon deutlich frischer. Morgen dürfen wir uns aber nochmal auf einen richtig schönen Tag freuen. Bis zu 21 Grad sind drin, auch wenn schon ein paar mehr Wolken unterwegs sind. Und am Samstag, da wird es dann deutlich herbstlicher. Es kann regnen und die Höchstwerte, die gehen auf etwa 14 Grad zurück. Sonntag sind sogar nur noch rund 11 Grad drin. Da heißt es wohl Jacke raus. Und die gute Nachricht ist aber, dass es nächste Woche voraussichtlich dann auch wieder etwas wärmer wird.
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4: Ja, wir schauen mal auf die Straßen, auf die A60 Rüsselsheim Richtung Mainz zwischen Hechtsheim-West und dem Kreuz Mainz-Süd. Aktuell 2 Kilometer Stau an einer mittlerweile geräumten Unfallstelle. Und die A671 in beiden Richtungen zwischen Hochheim-Süd und Gustavsburg. Hier haben wir 2 Kilometer Stau an der Baustelle. Gute Fahrt wünschen wir euch und kommt sicher an.
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4: Ein Enforcement-Blitzer steht auf der Rheinallee bei der Grünen Brücke in Richtung Mombach. Da sind 30 erlaubt. Jürgen aus der Neustadt, vielen Dank fürs Melden. Und noch ein weiterer auf der A60 Mainz Richtung Bingen, kurz vor der Abfahrt Heidesheim. Hier sind 100 in der Spitze erlaubt. Und wenn ihr noch irgendwas entdeckt habt, sagt uns gern Bescheid, ruft uns an oder schickt uns eine WhatsApp ins Studio. Ganz einfach unter Mainz 304 3441 und wir sagen es weiter.
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4: Mit mir, ich bin Heiko Gille, schön, dass ihr dabei seid, ihr Lieben. Gleich natürlich auch unsere Veranstaltungstipps für euch, außerdem Musik von Loy und David Puentes, Golden Summer. Und im Rocktober freuen wir uns hier auf Antenne Mainz auf zwei echte Rock-Legenden, die jetzt aufeinandertreffen. David Bowie und Mick Jagger haben nämlich Dancing in the Street für den guten Zweck aufgenommen. 1985, da war das. Das legendäre Musikvideo, das haben die beiden in nur einer Nacht gedreht, in London. Und wenn man sich anschaut, wie die zwei da so durch die Straßen tanzen, könnte man meinen, die hätten vorher vielleicht ein bisschen zu viel Kaffee-Intus gehabt. Hier sind David Bowie und Mick Jagger im Rocktober nach Loy und David Puentes mit Golden Summer.
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ZMO in Mainz. Beim Format Sprechen und Zuhören könnt ihr eure Gedanken teilen, anderen zuhören und ins Gespräch kommen. Diesmal steht die Frage im Mittelpunkt, was ein Zuhause ausmacht für Menschen, die hier verwurzelt sind und für diejenigen, die gerade erst ankommen. Los geht's um 18.30 Uhr und der Eintritt ist frei. Seid ihr ein gutes Team? Dann stellt euer Wissen heute Abend doch beim Pubquiz im Krumm und Schepp einfach mal unter Beweis. Es warten mehrere Runden mit Bilderrätseln, Musikfragen und kniffligen Fragen aus ganz unterschiedlichen Bereichen auf euch. Mitmachen könnt ihr in Teams mit bis zu 6 Personen. Reservieren wird empfohlen und der Eintritt, der ist frei. Los geht das Ganze um 19 Uhr. Also trommelt euer Team zusammen und denkt euch vor allem auch schon mal einen coolen Namen aus. Lachen über den ganz normalen Wahnsinn des Lebens? Dafür sorgt Frank Fischer am Samstag mit seinem Programm Gagaland. Der Comedian nimmt die Weltpolitik aufs Korn, macht sich über künstliche Intelligenz lustig und fragt sich, warum wir im Alter plötzlich Geräusche machen, ohne es zu merken. Los geht's um 20 Uhr in der Stadecker Burgscheune. Karten bekommt ihr im Vorverkauf im Blumenhaus Rutsch in der Poststraße 15 oder auf kultur-kiste.de. Und die Restkarten, die gibt's ganz easy an der Abendkasse. Wir wünschen euch viel Spaß und gute Unterhaltung. Ja, bei allem, ganz egal, für was ihr euch entscheidet.

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1: Mit Katrin Brause-Zimmermann. Schönen guten Abend. Die Mainzer Polizei warnt aktuell vor gefährlicheren Sichtverhältnissen auf den Straßen. Dichter Nebel und Dunkelheit schränken vor allem in den morgendlichen Dämmerungen die Sicht ein. Gerade moderne Lichtautomatiken an den Autos können dabei zu Gefahr werden, denn sie erkennen Nebel nicht immer zuverlässig. Dadurch bleiben häufig auch die Rücklichter ausgeschaltet und Fahrzeuge werden schlechter gesehen. Deshalb sollte das Abblendlicht immer kontrolliert werden. Fußgängerinnen und Fußgänger sollten reflektierende Kleidung tragen. Fahrradfahrerinnen und Fahrradfahrer sowie E-Scooter sollten immer mit Licht unterwegs sein. Grundsätzlich sollte die Geschwindigkeit immer an die Sichtverhältnisse angepasst werden. Die Zukunft der Galeria-Filiale am Mauritiusplatz in Wiesbaden ist weiter ungewiss. Die Warenhauskette hat Anfang des Monats zum vierten Mal innerhalb von 6 Jahren einen Insolvenzantrag gestellt. Laut Verdi arbeiten im Wiesbadener Standort rund 150 Beschäftigte. Der Betrieb in den 83 Galeria-Filialen läuft vorerst weiter. Für die knapp 10.000 bundesweit Beschäftigten ist inzwischen Insolvenzgeld zugesagt, das über eine Bank vorfinanziert wird. Welche Standorte möglicherweise schließen müssen, steht noch nicht fest. Das Landestransparenzgesetz in Rheinland-Pfalz feiert sein 10-jähriges Jubiläum. Das Landestransparenzgesetz erlaubt Bürgerinnen und Bürgern, von Ämtern jederzeit Infos einzufordern, ohne einen Grund angeben zu müssen. Zur Bilanz der Landesbeauftragte für Datenschutz und Informationsfreiheit, Professor Dr. Dieter Kugelmann.
2: Das Gesetz dient auch in Zeiten von Fake News, in Zeiten von mangelndem Vertrauen in den Staat vielleicht ein bisschen dazu bei, dass man sagen kann, okay, hier kannst du die Informationen kriegen, du kriegst die Verwaltungsinformationen, es gibt keine Hinderungsgründe. Offene Verwaltung ist eben Teil des offenen Staates und damit auch Element der offenen Demokratie.
1: Zu den Besonderheiten des Gesetzes gehört unter anderem, dass Landesbehörden bestimmte Infos, etwa Gutachten, Studien und öffentliche Pläne, selbst im Internet veröffentlichen müssen. Bürgerinnen und Bürger müssen diese also nicht erst beantragen. Der rheinland-pfälzische Kulturminister Sven Täuber ist gestern erneut zum Präsidenten der Kulturministerkonferenz gewählt worden. Das hat das Ministerium in Mainz mitgeteilt. Täuber will sich vor allem für mehr kulturelle Teilhabe junger Menschen und bessere Bedingungen für die freie Kulturszene einsetzen. In Rheinland-Pfalz plant er außerdem ein Kulturfördergesetz, das die kulturelle Vielfalt langfristig sichern und den Zugang zu Kultur in allen Regionen stärken soll. Der rheinland-pfälzische Ministerpräsident Gordon Schnieder überreicht heute in Mainz das Bundesverdienstkreuz an Uwe Keller. Das hat die Staatskanzlei in Mainz mitgeteilt. Keller wird für seine Verdienste als langjähriger Ortsbeauftragter des THW Germersheim und sein außerordentliches ehrenamtliches Engagement ausgezeichnet. Während seiner Arbeit hat er sich für den Katastrophenschutz engagiert und auch rund 30 Personen im Rahmen der Flutkatastrophe in Kordel gerettet. Gute Nachrichten beim Trinkwasser in Wiesbaden. Die jüngsten Proben aus den betroffenen Innenstadtbereichen sind unauffällig. Das vorsorgliche Abkochgebot könnte deshalb frühestens am Samstag aufgehoben werden. Das hat die Stadt Wiesbaden mitgeteilt. Voraussetzungen sind 3 aufeinanderfolgende unauffällige Untersuchungsergebnisse. Die dafür nötigen letzten Proben werden morgen genommen. Liegen die Ergebnisse am Samstag vor, wollen die Verantwortlichen am Nachmittag über eine Entwarnung entscheiden. Das Abkochgebot gilt seit Ende September, nachdem in der Nähe des Kurparks ein Bakterium nachgewiesen worden war. Auf den Mainzer Friedhöfen sind wieder Kerzen und Grablichter erlaubt. Darüber hat der Wirtschaftsbetrieb Mainz informiert. Nach Angaben des Deutschen Wetterdienstes war der Sommer in diesem Jahr einer der heißesten und trockensten seit Beginn der Messungen im Jahr 1881. Da Bäume, Büsche und Gräser ausgetrocknet waren, wurde auf den Mainzer Friedhöfen ab Juli das Anzünden von Kerzen und Grablichtern verboten. Kerzen und Grablichter sind als Lichter der Erinnerung ein wichtiger Bestandteil der Trauerkultur, so Janett Wetterling, Vorstandsvorsitzende des Wirtschaftsbetriebs Mainz.
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3: Gleich in ein paar Minuten geht die Sonne unter, dann wird's dunkel und damit geht dieser Donnerstag auch schon langsam wieder zu Ende. Ja, da enden im Winter die Tage dann immer ein bisschen früher. Ne? Es fühlt sich dann irgendwann komisch an, wenn es dann um 4:30 dunkel ist und man denkt, naja, der Tag ist aber noch nicht ganz rum. Und trotzdem ist schon dunkel draußen. Also die Temperaturen momentan, die liegen aktuell bei 19 Grad, immer noch hier bei uns am City-Studio, am Fischtorplatz in der Mainzer Innenstadt auf der Rheinstraße. In der Nacht kühlt es dann aber ganz gut runter, bis auf 7 7 Grad geht's zurück und auch morgen wird's dann voraussichtlich nochmal richtig schön mit 21 Grad. Samstag dann kommen die Regenwolken dazu und die Temperaturen, die gehen zurück bis auf 14 Grad. Sonntag sogar nur 11 Grad.
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3: Kommt gut durch auf dem Weg in den Feierabend, ihr Lieben. Ich habe noch eine Meldung für euch von der A671 in beiden Richtungen zwischen Hochheim Süd und Gustavsburg. 1 bis 2 Kilometer Stau oder stockenden Verkehr an der Baustelle. Gute Fahrt, kommt sicher an.
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3: Der Enforcement-Blitzer steht immer noch auf der Rheinallee bei der Grünen Brücke. In Mombach sind 30 erlaubt. Jürgen aus der Neustadt, vielen Dank fürs Melden. Und noch ein Enforcement-Blitzer, der macht Bilder auf der A60 Mainz Richtung Bingen, kurz vor der Abfahrt Heidesheim. Hier sind 100 erlaubt. Habt ihr noch was entdeckt? Staus oder Blitzer gesehen? Dann sagt uns gern Bescheid. Ruft uns an oder schickt uns eine WhatsApp ins Studio unter Mainz 304 3441. Gleich um 19 Uhr geht's hier weiter mit Bruno Sera, eine neue Ausgabe. Bruno steht schon in den Startlöchern und auf wen ihr euch heute freuen dürft, das wird er mir gleich verraten. Denn gleich ist er hier bei mir im Studio.

Vorher belauschen wir noch der neuen Single von Taylor Swift, Patient Zero. Aktuell sogar schon die Nummer 1 in den USA, aber auch bei uns in Deutschland. Hier für euch auf Antenne Mainz.

0: Lonesome Loser mit Little River Band im Rocktober auf Antenne Mainz an diesem Donnerstag. Und alles andere als einsam sind wir nämlich jetzt hier im Studio. Beziehungsweise sage ich extra wir, weil der Bruno ist ja jetzt schon an meiner Seite. Schön, dass du da bist. Gleich geht's hier weiter mit Bruno Sera. Wieder 2 Stunden und heute sogar pickepacke voll mit Gästen. Ne?
1: Ja, in der Tat, Heiko, ihr knattert's gleich. Ihr knattert's. Das kannst du dir nicht vorstellen. Die deutsche Vita reißt hier uns kaputt. Die reißt uns um. Das Studio gibt's danach nicht mehr. Nur noch alles blau. Und nein, Quatsch. Die deutsche Vita wird heute interpretiert. Und das ist einfach schön. Wir reden über Vespa. Und wenn du deutsche Vita willst. Wenn du runterfahren möchtest in diesem Leben, dann fahr einfach eine Vespa. Am besten, umso älter, desto besser. Und noch besser, du fährst die durch Italien. Toskana, Valle d'Aosta, ist egal, Piemonte, Lago di Garda, spielt keine Rolle. Es macht einfach Laune. Du solltest auch einkalkulieren, ab und zu einen Espresso zu trinken. Nicht, weil du einen Espresso unbedingt trinken möchtest, aber unter Umständen könnte es ja sein, dass die Vespa dich zwingt, einen Espresso zu trinken.
0: Okay. Habe ich alles noch nicht gemacht. Jetzt merke ich aber durch dich, was ich alles noch vorhabe in meinem Leben.
1: Ja, das solltest du.
0: Und deswegen werde ich mich jetzt ganz schnell mal hier auf den Weg machen, aus dem Studio.
1: Heute geht es wirklich um Vespa, nur um Vespa. Und wenn man überlegt, dass wir in der Stadt Mainz seit 1952 einen Vespa-Club haben, das ist schon mal ein Kavenzmann. Nächstes Jahr sind es 75 Jahre, aber die ganzen Details, die werden folgen. Heute stellt sich der Vespa-Club Mainz mit dem gesamten Vorstand vor. Bleibt einfach dran und habt Spaß, es wird geknattert.
0: Gleich ab 19 Uhr bei Bruno Sera.

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3: Ich bin Thomas Brockt. Der Bundestag hat die gesetzliche Grundlage zur Einführung der digitalen Brieftasche im kommenden Jahr beschlossen. Dort kann dann etwa der Personalausweis abgespeichert werden. Künftig sollen sich Bürger mit der DU-App gegenüber Behörden oder Vertragspartnern im Netz einfacher ausweisen können.
4: Der digitale Ausweis soll es möglich machen, online ein neues Bankkonto zu eröffnen, einen Handyvertrag zu schließen oder ein Auto anzumieten. Die App soll im Januar freigeschaltet werden. Deutschland setzt damit eine EU-Verordnung um. Außerdem sollen ältere Menschen künftig keinen neuen Personalausweis mehr beantragen müssen. Wer bei der Beantragung seines letzten Personalausweises 70 Jahre oder älter war, soll ihn unbegrenzt weiter nutzen dürfen. Und Reisepassinhaber müssen bei einem Umzug nicht mehr zum Amt, um den Wohnort umtragen zu lassen. Tine Klimach, Nachrichtenredaktion.
3: Der Tankrabatt kommt 2 Wochen nach seinem Start nach Einschätzung von Wirtschaftswissenschaftlern nicht vollständig bei den Verbrauchern an. Berechnungen von IFO und DIW sehen teils deutliche Lücken. Auch das Bundeskartellamt sieht keine ganz vollständige Weitergabe. Laut DIW sind bislang nur rund 2/3 der Steuersenkung von knapp 17 Cent bei den Verbrauchern angekommen. Es ist wieder Ferienzeit in Deutschland. In 11 Bundesländern sind ab morgen Herbstferien. Heißt, es wird wieder voll auf den Straßen. Der ADAC erwartet an diesem Wochenende viel Verkehr und Staus wie in den Sommerferien.
5: Wie oft zu Ferienbeginn treffen ab Freitagmittag die ersten Urlaubsreisenden auf Berufspendler. Der Freitag ist laut ADAC deshalb einer der staureichsten Tage. Die nächste Reisewelle rollt dann traditionell am Samstagvormittag, vor allem Richtung Alpen und in der Gegenrichtung zu den Küsten. Im Ausland ist es besonders die Brenner-Autobahn in Österreich und Italien. Der ADAC rät deshalb am besten sehr früh am Samstagmorgen oder erst am Sonntag loszufahren. Diana Kramer, Nachrichtenredaktion.
3: Seit Mitternacht dürfen Reisende an bundesweit allen Bahnhöfen der Deutschen Bahn keinen Alkohol mehr trinken. Der Konzern zog inzwischen eine erste positive Bilanz. Das Verbot sei gut und ruhig angelaufen, teilte eine Sprecherin mit. Besondere Vorfälle seien bisher nicht bekannt. Wer alkoholische Getränke konsumiere, werde von Sicherheitskräften auf das Verbot angesprochen, hieß es. Im schlimmsten Fall drohe ein Hausverbot.
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7: Ciao a tutti.
2: Mit Gästen, italienischer Musik und Bruno.
7: Ciao, buonasera. Buonasera Italia, buonasera Germania, buonasera Mainz und Umfeld. Denn normalerweise müsste ich jetzt sagen Niederolm, ich müsste normalerweise sagen Bretzenheim, ich müsste normalerweise sagen Gonsenheim, ich müsste normalerweise sagen, helf mir bitte, Janosch.
8: Wolfsheim.
7: Wolfsheim. Ja, und wo kommt der Basti her?
9: Münchfeld.
7: Münchfeld. Also, Mainz und Umgebung ist eigentlich ganz richtig. Jungs, buonasera. Seid ihr hierher geknattert? Ja oder nein? Wie seid ihr denn gekommen? Wendelin, wie bist du denn gekommen heute Abend? Mit der Vespa?
9: Leider nicht mit der Vespa.
7: Leider nicht mit der Vespa. Auto. Mit dem Auto. Was ist mit dir, Thorsten?
9: Mit der Vespa, wie es sein muss.
7: Mit der Vespa, wie es sein muss. Janosch?
8: Ich bin tatsächlich auch mit dem Auto heute gekommen.
7: Okay, aber okay. Und was ist mit dir, Frank?
10: Ciao, Bruno. Ich hab mich mitnehmen lassen, sorry.
7: Du hast dich mitnehmen lassen. Okay, du möchtest was trinken im Anschluss. Das ist auch gut so. Trinken und nicht fahren, das ist sehr wichtig. Nein, es geht rund um das Thema Vespa. Heute Abend und ich freue mich wirklich drauf. Und ja, hallo, Bruno ist mein Name. Ja, auch ich fahre Vespa. Es ist einfach eine Herzensangelegenheit. Was soll ich denn sagen? Es ist Lebenskultur, es ist Dolce Vita, es ist die reinste Interpretation, einfach mal das Leben anders zu genießen, zu entschleunigen. Sprit zu riechen und zu hören, natürlich, welche Knattergeräusche diese Monster-Dinge hier geben, die mittlerweile schon 80 Jahre auf dem Markt sind. Aber bevor wir weitermachen, bevor ich euch interviewe, Jungs, wo ihr kommt und wie ihr zu Vespa gekommen seid, lasst uns einfach mit was Klassisches anfangen. Lucio Dalla mit Caruso. Und nach diesem Song, dann freue ich mich auf euch.

0: Lucio Dalla, Caruso, 1986, 1986 kam dieser wunderbare Song raus. Natürlich von Lucio Dalla gewidmet an den großen Enrico Caruso. Ich glaube, das ist ihm auch ganz, ganz gut gelungen. Wenn dieses Lied einfach klingt, dann wird man melancholisch, dann fühlt man sich einfach wohl. Wendelin, wie geht's dir, wenn du solche Musik hörst? Kannst du mit was anfangen oder möchtest du einfach nur Mainzer Rock haben?
1: Ja, ich kann damit schon was anfangen. Ist klar, Vespa, logisch, passt ja dazu. Aber ich höre auch ganz gern Rock.
0: Oh, da habe ich auch richtig, richtig gelegen mit dieser Intuition oder diese intuitive Frage. Wendelin, du fährst ja Vespa. Und du bist ein Mainzer Bub. Wie kommt eigentlich ein Mainzer Bub zu Vespa? Ich meine, wir wissen, dass seit 1900, das muss man schon mal betonen an dieser Stelle, seit 1952 gibt es den Vespa Club Mainz. Erste Frage, Wendelin. Wie lange gehörst du schon dazu?
1: Ich bin 88 dazugekommen, offiziell. Früher war ich über einen Vater von einem Freund dabei und bin schon auf Treffer. Dann durfte man aber nicht Mitglied werden ohne Rolle. Und seit 88 habe ich's. Und habe seitdem meinen Spaß dran verloren.
0: Wahnsinn. Du bist ein Mainzer Bub durch und durch?
1: Ja, klar.
0: Also auch hier in Mainz geboren?
1: Ja, ja.
0: Geschwister, Familie, alles Mainz?
1: Alles Mainz.
0: Heute noch Mainz?
1: Immer noch, ja.
0: Darfst du mir bitte verraten, wie viele Kilometer du im Jahr durch Mainz fährst? Nur durch Mainz?
1: Ja gut, mit dem Roller oder mit dem Auto?
0: Egal wie.
1: Also monatlich auf jeden

0: 84 einen aus.
1: Okay.
0: Und ja, vor 22 Jahren übernommen und wie das so ist. Und anscheinend können mich die Leute noch leiden. Kommen immer noch zu mir.
1: Aber Wendelin, das ist beeindruckend, was du da fährst. Und ich denke mal, wir müssen jetzt nicht darauf eingehen, wie die Verkehrssituation hier in Mainz gerade ist, weil jeder redet sich den Mund fusselig, sage ich jetzt mal an dieser Stelle. Aber die Kilometer sind beeindruckend. Und ich glaube, du könntest einige Klagelieder davon erzählen. Aber das lassen wir erstmal. Fährst du auch mit der Westbahn mal zum Kunde?
0: Selten, heute seltener, früher öfters, ja, heute seltener, weil heute hast du so viel Werkzeug dabei, das passt nicht immer. Ein kleines Rollo oder sowas, ja, das geht schon, aber oder zum Steuerberater, da fahr ich auch immer Rolle, aber
1: klasse.
0: Ansonsten meist wirklich mit dem Auto.
1: Wendelin, du fährst schon ziemlich lange Vespa, also, und du fährst auch wirklich viel Vespa. Wie hat sich diese Begeisterung bei dir eigentlich entfacht? Wie kam es denn eigentlich dazu, dass du gesagt hast, das ist so genial? Ich meine, es ist ein komisches Fahrzeug. Es ist verkleidet, der Motor ist ungewöhnlich, es ist kein klassischer Hercules P5, würde ich sagen, wenn ich an unsere Generation denke, oder an eine Solo oder einen, keine Ahnung, einen Piaggio C oder sowas. Das ist schon was anderes.
0: Ja, die Form hat mir einfach gefallen und vor allen Dingen das Geräusch. Und ich muss sehr ehrlich dazu sagen, ich mag ja diesen Zweitaktgeruch. Der ist ja einmalig.
1: Das stimmt.
0: Immer wenn durch die Straße einer fährt und dann geht die Nase hoch und wird geguckt, wer es ist.
1: Aber Wendelin, wir stellen heute unseren Vespa-Club vor, Vespa-Club Mainz. Und du hast eine besondere Rolle seit Anfang des Jahres. Möchtest du uns sagen, welche?
0: Ja, also ich bin seit Anfang des Jahres bin ich erster Vorsitzender geworden. Ja. Und die haben mich halt gewählt und ich versuche mein Bestes. Und
1: die haben mich halt gewählt. Ja, ich glaube, die waren alle überzeugt, dich zu wählen.
0: Oder so, ich weiß es nicht. Aber und ich habe ja ein ganz tolles Team dabei. Also das muss man ja sagen. Allein bin ich ja nichts. Das ist ja
1: Das ist Wendelin, immer tiefstapeln. Er kann viel, glaubt mir einfach da draußen. Aber weißt du, Wendelin, lass uns einfach mal mit Musik anfangen, würde ich sagen. Oder einfach Musik, jetzt wieder in italienische Musik, das passt ja ganz gut zu dem, was du so erzählt hast. Und ich habe mir gedacht, heute Abend, solo Musica Italiana. Also es wird keine internationale Musik gespielt. Ihr könnt euch da draußen freuen. Und jetzt kommt einfach Francesco De Gregori mit Buonanotte Fiorellino. Nein, geht noch nicht ins Bett. Aber vielleicht die 10, die 8-Jährigen, 7-Jährigen. Nein, die sollten schon eigentlich über Vespa was hören. Die sollen noch nicht ins Bett gehen. Es ist ein geiles Thema. Bleibt einfach dran. 1975 kam dieser Song raus und dann hören wir uns wieder. Dann kommen die anderen dran. Der Janusz, der Frank, der Thorsten, auch alias Percy. Aber wieso Percy, das wird er uns erklären. Der kommt vielleicht als nächstes dran. Okay, bis gleich.

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0: Guten Abend noch, Francesco De Gregori con Buonanotte Fiorellino Gatto und danach, ja, Frau Quintale, ne, drin in der Notte, das ist ein wunderbarer Song, der geht für meinen Geschmack zu kurz mit 2,55, also hätte auch mal 4, 5, 6 Minuten von mir aus, aber ich glaube, ganz einfach auf Repeat und das Lied nochmal hören, ach, genial, heute Abend begrüße ich hier den Vespa Club Mainz. Vorhin haben wir noch den Wendelin gehabt als Vorstandsvorsitzende. Und jetzt geht's weiter in der Runde, weil ich möchte natürlich alle vorstellen, die in diesem Vorstand sind, die einfach vieles und demnächst auch bewegen werden. Wir haben ein Riesenthema, das werden wir in der zweiten Stunde schön schlachten, denn Vespa Club Mainz wird 75 Jahre alt. Das ist ein Kavenzmann. Wir gehören zu den ersten Gründern des Vespa Clubs in Deutschland. Ich glaube, 1950 kam die Vespa nach Deutschland, wenn ich mich nicht täusche. Und die Vespa gibt es erst seit 1946, wenn ich alles... Bitte, Jungs, korrigiert mich, wenn ich irgendwelche Zahlen zusammenschmeiße. Und das ist schon, und wir gehören ja auch, glaube ich, zum VCVD, das ist der große Dachverband des Vespa Clubs Deutschlands quasi. Jedes Land hat ein Dachverband und wir gehören zu den Ersten. Vielleicht will noch der Wendelin was dazu sagen.
1: Ja, also wir sind mit ein Gründungsmitglied vom VCVD, also wir waren gleich mit dabei. Gibt ja jetzt auch dort, die werden auch 75 Jahre und da gibt es auch eine schöne Feier, alles zusammen passt.
0: Ja, also das darf man sich wirklich auf der Zunge zergehen lassen, das ist natürlich alles rekonstruierbar. Es hat damals mit 23 Mitgliedern der Vespa Club Mainz angefangen, also man muss sich das vorstellen, 1952 mit 23 Mitgliedern direkt ein Verein gegründet und losgeknattert durch die Gassen von Mainz. Und ich glaube, damals hat es richtig Spaß gemacht mit dem Kopfsteinpflaster, wenn ich so die Gaugasse damals so sehe oder die, ja, wie heißt das so schön, die Augustinergasse und viele, viele andere Gassen, die hatten alle, glaube ich, Kopfsteinpflaster. Und bekanntlich ist Kopfsteinpflaster für einen Vespa-Fahrer eine tricky Geschichte, eine sensible Geschichte. Man sollte vielleicht auch die Stutzräder mal dran lassen oder zumindest mal die Beine oder wie auch immer die Füße, die Schuhe, was auch immer, Sandalen rauslassen und ganz, ganz sachte über den Asphalt auch mitschleifen lassen. Kopfsteinpflaster ist eklig. Aber jetzt kommen wir zu dir, Percy.
2: Gute.
0: Wieso Percy? Du heißt eigentlich Thorsten.
2: Ja, das kommt noch aus meiner Ausbildungszeit. Da hat sich das entwickelt und dann habe ich mich irgendwann beim German Vespa Forum mit diesem Nickname angemeldet und als ich das erste Mal bei einem Club vorstellig geworden bin, dann ja, ist das einfach so mitgeschleift worden und
0: hat sich so verbreitet. Aber Percy muss doch irgendwie einen Ursprung haben, irgendwas, eine Anekdote, eine Geschichte, es entsteht doch nicht einfach so ein Name. Also ich heiße zum Beispiel, ich spiele gerne Golf auch online, sage ich mal. Ich habe einen Golfclub gegründet und AC Milan natürlich und ich heiße da Balotelli. So blöd es auch klingen mag, Balotelli.
2: Die Ähnlichkeit ist auch nicht zu verachten.
0: Ja, ja und sag mal bitte, ja, wir sind leicht differenziert pigmentiert, sage ich mal. Also, aber das ist wieder ein anderes Thema. Percy, wie kommt dieser Name jetzt?
2: Ja, das war seinerzeit, wie gesagt, in der Ausbildung und wir hatten da einen Sprachkurs und unser Lehrer, Englischlehrer dort war California. Und der hat irgendwie mich dann mit Percy angesprochen in diesem Unterricht.
0: War das ein Lapsus oder hat
2: er das
0: bewusst gemacht?
2: Ja, es war ein Lapsus, weil er meinte dann im Nachhinein, ich würde seinem besten Freund aus Kalifornien wohl sehr ähnlich sehen. Okay. Ich war damals noch ein bisschen jünger. Und, dann hatte sich das so in der Ausbildungsriege so durchgesetzt. Und wie gesagt, das ist dann so mitgeschliffen. Und das hatte ich dann weg. Und wie gesagt, dann durch den Nickname im German Scooter Forum hat sich das dann halt so durchgesetzt. Über den ersten Club, in dem ich war, dann über die Treffen und die Leute, die man kennengelernt hat. So ist es halt hängen geblieben.
0: Es ist ein sympathischer Name. Man weiß natürlich nicht, ob er aus Amerika, aus England, aus dem Großbritannien oder aus Australien kommt oder Neuseeland. Überall wird dieser Name ja gerne benutzt. Wie möchtest du ab sofort genannt werden?
2: Bei allen Vespa-Kumpels, Percy.
0: Alles klar, dann bleiben wir auch heute Abend dabei beim Percy. Percy, wie kamst du? Wo kommst du denn eigentlich her?
2: Ich bin gebürtiger Ingelheimer.
0: Ingelheimer.
2: Ja, und bin dann hier in der Region auch aufgewachsen und lebe seit vielen, vielen Jahren hier, verheiratet, zwei Kinder, beide Mainzer gebürtig Und zum Vespa-Fahren kam ich eigentlich relativ spät, nicht wie die meisten hier so klassisch mit 16, sondern teilweise tatsächlich erst mit Mitte 30. Habe ich lange Radsport gemacht. Und als die Runden dann, die ich am Wochenende fahren konnte, immer kleiner wurden, weil man halt nicht mehr so fit war, dann habe ich mir irgendwann, weil es schon immer meine Leidenschaft war, eine 50er Vespa gekauft.
0: Ja, aber diese Leidenschaft muss doch irgendwann mal wachsen oder geboren sein. Hat das was vielleicht damit zu tun, dass du mit deiner Familie damals Urlaub in Italien gemacht hast? Und wie kommt eigentlich man hatte ein Träumchen und man öffnet die Augen und sagt, ich will eine Vespa haben. Aber das muss doch irgendwo schon mal gepflanzt worden sein.
2: Ja, ganz früh. Also ich war immer mit meinen Eltern und ganz früh auch mit den Großeltern in Italien im Urlaub. Und mütterlicherseits haben wir auch italienische Vorfahren.
0: Wo, wenn ich fahren darf?
2: Ganz früher in Caorle, dann die ganze Adria rauf und runter, dann viel am Gardasee auch, wo ich auch letzte Woche wieder war. Ich liebe den Gardasee. Und das gehört für mich einfach dazu.
0: Aber zum Thema Gardasee, das ist eine schöne Geschichte. Gardasee und Vespa, passt das?
2: Ja,
0: was würdest du denn sagen?
2: Ja, passt hervorragend.
0: Mit dem ganzen Verkehr auch im Hochsommer?
2: Ja, das auch im Hochsommer. Also ich war im Sommer auf meiner Rückreise von dem, du hast ja erwähnt, 80 Jahre Vespa.
0: Da war kommen ich wir noch dazu. Verrat bitte nicht zu viel.
2: Entschuldigung. Spoiler.
0: Nein, alles gut.
2: Ja, da war ich auch schon da. Das war absoluter Hochsommer. Das macht natürlich weniger Spaß. Letzte Woche, Anfang Oktober, war es wesentlich
0: entspannter. Aber Percy, wir können trotzdem sagen, dass die italienische Autofahrer, das übrigens auch in Frankreich, in Spanien, in die Südländer, finde ich, die sind sehr kooperativ. Also absolut. Die sind auch nicht böse oder sowas, wenn so eine Vespa vorbeiknattert und nicht bei 45 Grad in der Hitze steht und im Verkehr sich anschließen muss, in irgendeine Schlange. Also ich denke mal, da auch absolut. Egal wie voll der Gardasee ist und seine Straßen, da kommst du als Vespa-Fahrer doch recht gut durch, oder?
2: Ja, hervorragend. Also der Italiener macht, wie du schon sagst, ähnlich wie der Spanier und vor allem auch der Franzose, immer die Mittelspur frei und zwar richtig frei, dass teilweise zwei Vespas sich auch gegenseitig entgegenkommen können. Und du hast im Sommer quasi vier Fahrspuren rund um den Gardasee, zwei für die Autos und jeweils zwei für die Vespas primär.
0: Aber Percy, was machst du denn? Nimmst du deine Vespa von hier aus Mainz mit runter oder leihst du dir da unten was? Weil ich habe ja gesehen, dass man die ein oder andere Vespa da unten auch leihen kann, ob das eine 50er oder 125er ist.
2: Ja, also im Normalfall bin ich hier der Auf-Achse-Typ, also ich fahre überall von hier aus los.
0: Alleine?
2: Alleine, brutal. Um dann die Jungs und Mädels vom Club und anderen Clubs dort zu treffen. Kürzere Strecken wie jetzt Belgien haben wir mal in der größeren Gruppe gemacht, aber da wart ihr auch unterwegs. Aber sonst mache ich das auf Achse alleine. Diesmal war es, weil Oktober, nicht mehr so sicher und ich bin auch primär zum Radfahren darunter, war es mal geliehen, aber man kann auch sehr gute, ich habe mir eine schöne GTS 300 unten geliehen, über die Farbe konnte man streiten, aber
0: komm,
2: war sehr
0: uns.
2: Schön.
0: Das sieht ja
2: knallrot und voller Aufkleber.
0: Ach, klasse.
2: Aber, nein, das war wunderschön und das macht richtig Spaß.
0: Das hört sich doch gut an. Und ich denke mal, es gibt ja die westliche Seite des Gardasees und die östliche Seite. Die östliche Seite ist eigentlich die bekanntere Seite. Die westliche ist eigentlich eher sehr tunnel- und steinig geprägt. Wobei ich sagen muss, die macht eigentlich fast schon mehr Spaß.
2: Ja, vor allem hat sie wunderschöne Seitentäler.
0: Ja.
2: Ja. Und ich war diese Strada della Torre.
0: Vorher.
2: Wunderschön.
0: Ja.
2: Also das muss man einfach erlebt haben. Ich bin mit der Vespa gefahren, dienstags und dann donnerstags gleich nochmal mit dem Rennrad hinterher. Es ist einfach, wunderschön.
0: Mit der Vespa würde ich es mir gefallen lassen. Mit dem Rennrad weiß ich nicht, da bräuchte ich viel Rückenwind.
2: Und das es waren auch viele E-Bike unterwegs.
0: Bei meinem Federgewicht weiß ich nicht. Percy, du bist immer noch Vespa-Fahrer und du gehörst zum Vorstand. Was hat dich denn getrieben jetzt? Was hat dich denn animiert, diesen wunderbaren Club, sage ich mal, in Mainz zu unterstützen? Man merkt es heraus, du bist mit Herz und Seele und Blut bist du dabei. Und ich glaube, wenn man dir Blut abzieht oder intravenös dann mal recherchiert, dann wird man ganz schnell ein Gemisch finden, ein Spritgemisch.
2: Zweitakt und Rotwein, ja.
0: Zweitakt und Rotwein.
2: Nehmen wir was. Also mir hat es riesig Spaß gemacht in dem Club und ich wollte einfach noch ein bisschen unterstützen, auch jetzt mit Hinblick auf die 75-Jahr-Feier, wo wir auch später noch zukommen, mit unterstützen, dass wir den Club so nach bestem Wissen und Gewissen weiterführen können, dass wir Spaß haben, dass wir noch mehr Touren fahren können, dass wir uns ein bisschen abwechseln können hier, auch mit den Tourenveranstaltungen und so weiter. Und ich glaube, da haben wir im zurückliegenden Jahr auch schon ein paar Sachen erreicht, die ganz, ganz erfolgreich waren. Und ja, ein bisschen Verantwortung übernehmen, wie wir alle hier mit unserem sechsköpfigen Vorstand, weil wenn man es nicht macht, dann es muss gemacht werden.
0: Es gehört Leidenschaft dazu, die bringst du auf jeden Fall. Und das ist eigentlich das Tolle, das ist das Schöne. Das ist das, was ich an diesem Vorstand auch wirklich beglückwünschen möchte und sehr, sehr, sehr schätze. Wir diskutieren schön, es gibt offene, schöne Diskussionen, die zielführend sind. Und das ist einfach genial. Und es macht Spaß. Und dieser Club wächst und wird niemals sterben. Wir haben Alice heute Abend hier mit Per Elisa, Ciao Bambina. Das ist ein wahnsinniger Song. Und diese Stimme von Alice, was soll ich sagen, hört einfach mal rein. Und danach freue ich mich auf meinen nächsten Vorstandsmitglied, den Janusz. Seid vorsichtig. Nein, ich sage jetzt gar nichts, was er macht. Aber das ist sehr interessant.

0: Alice, per Elisa, ciao Bambina, was ein Song, was eine Stimme. Und ich sag euch eins, das kann ich euch jetzt wirklich sagen, hört mit einfach zu. Wunderbare, gut aussehende, sympathische, attraktive Dame. Wahnsinn! Schon immer gut aussehend. Die Jungs haben dann wahrscheinlich mit ihren Vespern da durch die Gassen sind sie geknattert, um diese Stimme zu hören. Das hat sie auch verdient, die Alice. Aber ich habe letztens eine Frage gestellt bekommen und es heißt immer Vespa und Piaggio. Ist es nicht das Gleiche? Was meinst du, Janusz? Ist es das Gleiche? Ich glaube, das ist nicht das Gleiche. Der Wendelin könnte es uns jetzt direkt erklären. Aber es sind wirklich, Piaggio ist ein Mutterunternehmen der Vespa. Und Vespa ist eigentlich eigenständig. Die Piaggio macht einen Medley, macht eine Liberty und macht natürlich alle anderen Modelle. Die fallen drunter. Aber die Vespa ist die Vespa. Die 1946 als Vespa. Es gibt ja zwei Geschichten, wieso sie auch übrigens Vespa genannt wurde. Ihr könnt gerne recherchieren. Welche Geschichte stimmt, das werden wir aber in der zweiten Stunde natürlich lösen. Jetzt noch nicht, warum übrigens Vespa heißt. Es hat seine Gründe. Und wer sie gebaut hat, ist noch interessanter. Und nein, es war kein Vespa-Ingenieur. Vielleicht hat er was anderes gemacht. Und daraus hat er eine Tugend und eine Erfolgsserie umgesetzt. Aber Janusz, du fährst auch Vespa.
1: Genau, so ist das, seitdem ich 16 Jahre alt bin.
0: Wirst du geblitzt?
1: Ich wurde auch schon mal geblitzt, ja, nee, aber bei der Vespa ist das jetzt nicht so ganz dramatisch.
0: Sag das nicht, ja, bitte, weil dein Job erlaubt es eigentlich nicht, dass du sowas jetzt verrätst, weil sonst wird jeder geblitzt. Also wird der Blitzer nicht von hinten und von vorne eigentlich tätig?
1: Na. Grundsätzlich von vorne.
0: Grundsätzlich von vorne. Okay, das habt ihr da draußen nicht gehört, wir löschen es aus unserem Protokoll. Janusz, wo kommst du denn her?
1: Ja, ich wohne in Wolfsheim.
0: Wolfsheim.
1: Im schönen Rheinhessen, das ist ein bisschen hinten raus, aus Mainz raus, aufs Land. Ein kleines Dorf zwischen den Weinbergen.
0: Zwischen den Weinbergen, aber was diesen kleinen Dorf so bekannt gemacht hat und vielleicht seid ihr nicht immer ganz happy, sind die ganzen Golfer, die da durchknattern. Okay. Nicht unbedingt mit der Vespa, weil ein Golfback auf einer Vespa ist ein bisschen unglücklich.
1: Das stimmt.
0: Da kann man eng bleiben, das spreche ich aus Erfahrung. aber da ist St. Johann quasi angesiedelt, ein sehr, sehr bekannter Golfplatz da oben.
1: Genau.
0: Nicht? Ist auch eine schöne Gegend zum Knattern, oder?
1: Wirklich eine schöne Ecke, da kann man wunderbar mit den Vespas entlangfahren und das deutsche Vita genießen. Das nicht ohne Grund heißt die Region auch bei uns rheinhessische Toskana. Ich glaube, das ist schon sehr aussagekräftig.
0: Okay, das ist auch der Grund, warum du deine Vespa, glaube ich, geholt hast.
1: Ja, genau.
0: Ich kenne wenige, die jeden Tag, ob Sommer, Winter oder wie auch immer, und du bist der Einzige, der, glaube ich, den ich kenne, der Allwetterreifen auf seiner Vespa hat oder Winterreifen auf seiner Vespa hat, weil du fährst auch jeden Tag nach Wiesbaden damit.
1: Das stimmt. Meistens fahre ich tatsächlich mit der Vespa, aktuell dann viel mit der GTS einfach, weil das ein bisschen leichter ist und auch für den Roller ein bisschen undramatischer ist, einfach nach Wiesbaden zu fahren, als mit einer alten PX vielleicht. Aber tatsächlich bei Wind und Wetter nahezu, außer es wird glatt, dann fahre ich dann doch lieber mit dem Auto.
0: Aber Janusz, im Winter damit zu fahren, wenn es so diesig ist, wenn es so gräulich ist, wenn es so ein bisschen nieselt, die Autos mit ihren Frontscheiben oder beziehungsweise Sicht, die ist ja sehr beeinträchtigt, hast du nicht Angst, dass du mal vielleicht übersehen wirst, weil du hast ja eine kleine Bremsleuchte, du hast vorne nicht unbedingt das brutalste, hellste Licht. Wie sieht's denn da aus? Was hast du für Erfahrungen gemacht?
1: Also tatsächlich, im Dunkeln ist das immer so eine Sache. Das ist schon richtig mit dem Einzellicht vorne, mit dem Scheinwerfer. Aber bisher, muss ich sagen, funktioniert das tatsächlich gut. Ich hatte noch wenig brenzlige Situationen. Ich trage auch tatsächlich immer eine Warnweste, die einfach noch mal ein bisschen mehr Sichtbarkeit herstellt. Und von daher kann ich mich aktuell bisher nicht beklagen. Ich habe eher Bedenken vor irgendwelchen Rehen oder anderen Tieren, die vielleicht die Straße kreuzen könnten.
0: Ach, da machen wir doch ein bisschen Football. Nein, Quatsch, das ist natürlich gefährlich. Das ist sehr, sehr gefährlich. Gerade jetzt, wenn wir die Kreuzwege, also wenn jetzt das Wild, sage ich mal, die Straßen überquert.
1: Richtig.
0: Und bei euch ist es ja
1: da
0: nicht unbedingt
1: was.
0: Da ist was los. Du fährst nach Wiesbaden, warum? Wo arbeitest du denn? Möchtest du das uns verraten?
1: Ich bin Polizeibeamter und arbeite im hessischen Innenministerium im Lagezentrum der hessischen Landesregierung.
0: Möchtest du Kollegen grüßen, falls jemand zuhört?
1: Ja, dann hallo zusammen.
0: Nein, wie kommst du zu der Vespa? Was hat dich animiert, unabhängig von der rheinhessischen Toskana? Das ist natürlich eine gute Assoziation, aber das sollte nicht unbedingt reichen. Ich brauche noch eine Geschichte und
1: ja,
0: da draußen unsere Zuhörer auch.
1: Ja, das stimmt. Ursprünglich, der Ursprung war tatsächlich in Wiesbaden. Ich bin in Wiesbaden groß geworden, bevor ich gemerkt habe, dass es dann auf der anderen Seite dann doch deutlich...
0: Was war das Ende?
1: bis man erkannt hat, welche Seite die Ebschseite ist. Und dann bin ich ja dann doch noch auf die richtige Seite gekommen. gekommen. Jedenfalls, als ich 16 war, habe ich damals in Klasse 1B gemacht, 80er Führerschein. Und in Wiesbaden warst du entweder Yamaha DT-Fahrer oder Vespa-Fahrer. Und dann habe ich mich
0: für eine Vespa entschieden.
1: Auch für die Vespa entschieden.
0: Das ist aber mutig. Weil damals warst du ein Außenseiter, das kann ich dir jetzt schon sagen.
1: Ja, wir waren, aber wir waren genug.
0: Ja, also, hast du dann, hast
1: wir
0: du
1: haben
0: dann
1: ein paar Kumpels zusammen und wir sind da viel durch Wiesbaden gefahren, durch den Rheingau. Immer hier die Touren, damals schon zur Schule.
0: Helf mir bitte, Vespa 80.
1: Ja.
0: Was bedeutet Vespa 80? Ist das die PS oder was ist das? Ist es die Höchstgeschwindigkeit? Kannst du uns da behilflich sein?
1: Ja, das war damals von der Führerscheinklasse abhängig. Mit 16 durfte man den Klasse 1B machen. Das ging bis 80 Kubik.
0: Ah, 80 Kubik,
1: okay. Und das war quasi so ein verkleinerter 125er. Das war so eine deutsche Sonderregelung mit den 80 Kubik. Und das war die erste Möglichkeit, tatsächlich was Vernünftiges zu fahren, bis auf ein Mofa halt, was man schon mit 15 fahren konnte. Das hatte ich nicht. Aber dann mit 16 eine PX80.
0: Verstehe. Und ist sie bei 80 Kubik geblieben?
1: Mittlerweile nicht. Mittlerweile hat sie ein paar mehr Kubik, aber alles eingetragen sogar.
0: Sag nicht, dass du noch die erste Vespa hast.
1: Ich habe meine Vespa, die ich mit 16 gekauft habe, habe ich heute immer noch.
0: Wahnsinn.
1: Die,
0: Welche Farbe?
1: Die war ursprünglich mal türkis. Metallic,
0: okay. Aber das
1: original.
0: War doppelmutig, würde ich sagen.
1: Ja.
0: In Wiesbaden mit einer Türkise zu fahren und dann nur eine 80er das war schon mutig.
1: Ja, und deswegen
0: warst du schon damals bei der Polizei, dass du so mutig warst?
1: Na, da war ich noch in der Schule tatsächlich. Und dann wurde die irgendwann mal so lila Farben, ähnlich wie so eine Schokoladenmarke.
0: Ach Gott, zweimal
1: und,
0: mutig.
1: Jetzt habe ich sie wieder lackieren lassen, jetzt ist es so ein Petrolblau geworden.
0: Okay, jetzt bist du aber richtig, richtig brav geworden.
1: Jetzt ist anständig.
0: Also da hast du, glaube ich, keine Weste gebraucht, oder? So eine reflektierende
1: brauchst du nicht. Nee, da war ich auffällig genug.
0: Ach, das ist schön. Wenn man überlegt, wie lange du schon Vespa fährst.
1: Ja.
0: Jetzt natürlich die logische Konsequenz. Wie kommst du zum Vespa-Club nach Mainz? Da draußen gibt es da noch irgendwo einen Vespa-Club? Ist dir was bekannt?
1: Also mir ist also da hinten auf dem Land tatsächlich nichts bekannt. Wir wohnen da jetzt seit 2010 auf dem Land. Da war ich mal bei einem anderen Vespa-Club, den es hier in Mainz noch gab. Und bin dann aber relativ schnell, oder was heißt relativ schnell, vor 8-9 Jahren etwa zum Vespa-Club Mainz gekommen. Einfach, weil ich Gleichgesinnte gesucht habe und mit denen man hier durch die Gegend knattern kann. Und so bin ich dann da dazugekommen.
0: Und heute bist du im Vorstand.
1: Heute bin ich im Vorstand, richtig. Auch.
0: Über die Funktionen werden wir noch reden. Du kannst gerne jetzt aber schon mal sagen, was ist dein Job in diesem Vorstand?
1: Ich bin Schriftführer.
0: Du bist Schriftführer. Oh, Schriftführer. Naja gut, das muss auch sein.
1: Berufsbedingt, oder? Wahrscheinlich.
0: Berufsbedingt, wollte ich gerade sagen. Das ist schön. Und wie bist du denn motiviert jetzt als Schriftführer diesen Vespa-Club zu unterstützen? Ich meine, das ist nicht selbstverständlich. Du hast zwei Familie mit zwei Kindern, du hast einen wahnsinnigen Job, du fährst zig Kilometer im Jahr, um zum Job zu kommen und wieder nach Hause. Du musstest auch Zeit finden, natürlich für diesen Club im Prinzip ein kleines Zeitfenster aufzureißen. Wie ist denn das möglich? Es ist nicht unbedingt selbstverständlich.
1: Das stimmt, das kostet alles viel Zeit natürlich, aber wenn man mit Herzblut einfach dabei ist und liebend gerne Vespa fährt und auch in so einem tollen Club ist, möchte man sich da einfach engagieren und die Zeit muss man sich dann nehmen. Da muss man bewusst sagen, jetzt nehme ich mir die Stunde oder zwei, um irgendwas zu machen, vorzubereiten oder an den Vorstandssitzungen teilzunehmen. Die Zeit muss man sich bewusst nehmen, sonst nebenbei funktioniert das nicht.
0: Es ist bereichernd, weil ich durfte dich auch jetzt kennenlernen, nicht nur als Vorstandsmitglied, sondern vorher schon. Und es macht einfach Spaß, mit dir zu tun zu haben. Du hast einen wunderbaren Humor. Es ist immer eine kurzweilige Zeit, wenn man sie mit dir verbringt. Und aus der 80er in der Tat, das sind 2-3 Kubikzentimeter dazugekommen.
1: Ja, sind ein paar mehr geworden. Ja,
0: genial. Weißt du was, ich glaube, italienische Musik und Vespa, das ist einfach del Matrimonio. Wie soll ich sagen, das gehört zusammen, das ist eine Hochzeit. Und Luca Carboni sagt, Mare, Mare. Und ich glaube, der Percy alias Thorsten oder wie auch immer, Thorsten alias Percy, der hat es jetzt auch genossen am Gardasee. Und der Gardasee ist ja brutal groß, auch wenn jetzt ein bisschen Wassermangel ist. Aber mit der Vespa am Wasser entlang zu fahren, ist auch eine besondere Sache.
1: Auf jeden Fall.
0: Dieser Song sollte uns inspirieren, nächstes Jahr wieder am Wasser entlang zu fahren. Ich meine auch damit nicht unbedingt den Rhein. Und dann freue ich mich auf den nächsten. Das ist der Frank.

0: Ja, Luca Carboni con Mare Mare, das ist natürlich ein genialer Song. Wenn man überlegt, dass er seit 2010 schon existiert, und ich kann euch nur sagen, ich habe damals das Vergnügen gehabt, in Cinque Terre Luca Carboni das erste Mal zu hören mit Farfallina. Das ist ja einfach nur genial, es macht einfach nur Spaß. Heute Abend hier der Vespa Club Mainz, der mittlerweile, wie soll ich sagen, heute circa 74 Jahre schon besteht, nächstes Jahr 75 Jahre, da wird voll Gas geknattert, würde ich sagen. Jetzt haben wir natürlich einen weiteren Vorstandsmitglied, den Frank Herberich. Franco, buonasera.
1: Buonasera, Bruno.
0: Es ist schön, dich dabei zu haben. Ich sehe dich immer und
1: danke, du lächelst
0: immer. Du bist so ein fröhlicher, positiver Mensch. Ich habe dich nie anders kennengelernt und es macht einfach Laune, mit dir zu tun zu haben.
1: Ich mag dich auch.
0: Oh, danke. 5,50 Euro. Frank, du bist ein Mainzer-Pub durch und durch, oder?
1: Nein, leider nicht. Das kann ich leider per Geburt nicht mehr ändern.
0: Das ist fürs Protokoll, Janusz, leider nicht. Das halten wir fest.
1: Ja, also ich bin in Rüsselsheim geboren, habe fast 30 Jahre in Raunheim gewohnt und dann hat mich die Liebe auf den Lerchenberg verschlagen.
0: Die liebe Pia an dieser Stelle. Buonasera, Pia. Schön, dass du mithörst. Das ist einfach schön. Du hast einen wunderbaren Menschen, einen wunderbaren Mann. Auch wenn er aus der Ebschzeit kommt. Wo auch immer die Ebschzeit sein mag. Es ist immer eine Perspektive. Rüsselsheim und dann Mainz? Über die Schule dann? Oder wie? Mainz hast du auch die Schule? Und die Schule hast du in Mainz auch besucht,
1: Nein,
0: oder?
1: Ich war in Raunheim
0: auf der Schule. Ach, du warst in Raunheim auf der Schule. Genau. Okay, und die Pia hast du in Mainz kennengelernt.
1: Die habe ich dann über meine Schwägerin kennengelernt.
0: Erzähl mir nicht bitte mit der Vespa.
1: Nein, ich bin erst viel, viel später zum Vespa-Fahren gekommen. Ich fahre tatsächlich erst seit 10 Jahren Vespa.
0: Seit 10 Jahren? Ja. Du kennst dich verdammt gut aus.
1: Ja, das ist mein Steckenpferd mittlerweile. Ja. Ich bastel halt gern, ich habe Lust auf Neues und das war eine Herausforderung für mich.
0: Das macht mir einen Riesenspaß. Das war eine Herausforderung.
1: Absolut,
0: ja. Kannst du uns, in was hast du dich qualifiziert? Was hast du denn gelernt? Was hast du studiert?
1: Ich habe ursprünglich mal Betriebsschlosser gelernt in Höchst. Und habe da auch eine bestimmte Zeit gearbeitet, war dann bei der Bundeswehr, bin dann anschließend auf die Idee gekommen und gesagt, das kann nicht das Ende gewesen sein, dann musste ich nochmal ein bisschen weiterbilden, dann bin ich nochmal auf die Schule, habe meinen Maschinenbautechniker gemacht und bin dann zu einem großen Automobilhersteller in Südhessen.
0: Ja, aber dieser Südhessen-Automobilhersteller ist Rüsselsheim und das ist auch ganz gut, das darf man erwähnen, weil wir waren alle stolz, dass in Rüsselsheim damals über 40.000 Mitarbeiter einfach einen Job gefunden haben. Heute traurigerweise weit unter 10.000 durch Stellantis und die Franzosen, wird das mächtig dezimiert. Aber das ist eine korrekt, andere Geschichte leider. Mhm. Wir waren wirklich alle stolz, weil wir haben uns gebettelt gegen VW. Und das ist auch normal in den jungen Jahren. Was hast du damals gefahren? Hast du Opel oder VW gefahren?
1: Ich habe natürlich Opel gefahren.
0: Ah ja, aber keine C-Cadett, oder?
1: Ich habe tatsächlich einen Beas Kona gefahren.
0: Oh, wunderbar. 1,9er Vergaser?
1: 2 Liter.
0: 2 Liter?
1: Ja.
0: Oh.
1: Ja, das war natürlich eine Riesenrakete. Ja, ja, 100 PS damals. Ja,
0: überleg.
1: Ja.
0: Das hat manche Vespa auch. Nein, Quatsch. Frank, deswegen habe ich auch hören wollen, du bist ein Techniker, du bist ein Ingenieur, du weißt, was Mechanik, was solche Elemente, ein Kolben, ein Zylinder, eine Zündkerze, du weißt genau, was es ist.
1: Ich sage das jetzt mal salopp, ja, so, aber die Schrauberei macht mir Spaß.
0: Ja, aber genau deswegen frage ich dich, da wollte ich ja hin. Du als Ingenieur, wie siehst du dieses Konzept Vespa und Vespa-Motor und mit dem ganzen Antrieb? Das ist ja für mich wahnsinnig faszinierend, was die da gemacht haben.
1: Ist ein super interessantes Konzept, vor allen Dingen auch die Art, der Aufbau der Vespa, der Rahmen an sich, dass der Motor integriert ist, das ist eine einmalige Entwicklung und das ist immer wieder interessant und macht Spaß.
0: Ist es nicht so, dass der Ingenieur damals dieses Konzept umgesetzt hat, 1946 oder vielleicht sogar 1945 damit angefangen hat, aus der Flugzeugtechnik kommt?
1: Korrekt.
0: Und eigentlich am liebsten einen Hubschrauber gebaut hätte und nicht unbedingt eine Vespa, aber er hat damals den Auftrag bekommen.
1: Korrekt, ja. Das habe ich so in Erinnerung, ja.
0: Oder? Richtig. Für mich ist es eine Einzel, weißt du, wenn du so einen Sternmotor siehst, ist es für mich ein Teil von diesem Sternmotor gefühlt. Ja? Also dieses Konzept so umzusetzen, mit der Schwinge, mit dem Dämpfer, mit dem Getriebe, alles zusammen, denn dieser Auspuff, der da dran geklebt ist, also das ist total faszinierend. Ich weiß nicht, dass das Ding rollt und fährt und schiebt und dann ordentlich schön knattert. Das ist faszinierend.
1: Ja, Zweitakt ist faszinierend, ja, absolut. Ich bin früher auch Motorrad gefahren, aber tatsächlich Zweitakt ist was ganz Eigenes.
0: Manch einer sagt, wie der Charlie auch aus Raunheim damals, der Charlie Becker, der hoffentlich heute Abend zuhört und in Lötzweiler wohnt, der traut sich keine Vespa zu fahren. Er sagte, ich sehe das Rad vorne nicht. Muss man das Rad sehen vorne?
1: Nein, eigentlich nicht. Das ist eine Intuition.
0: Das ist eine Intuition, ja, oder?
1: Denke
0: schon. Danke, das wollte ich hören. Ja. Hast du gehört, Charlie? So, gib deine Harley weg und kauf dir eine Vespa, bitte.
1: Potenzielles neues Mitglied.
0: Wie genau? Frank, du bist also vor circa 10 Jahren zur Vespa gekommen.
1: Ja.
0: Und du gehörst auch zum Vorstand. Was ist dein Job jetzt in dem Vorstand?
1: Korrekt. Also ich war ungefähr ein Jahr im Club. Und da hat mich die Vorstandsarbeit interessiert und bin dann in den Vorstand gewechselt und bin jetzt mit kurzer Unterbrechung insgesamt schon 8 Jahre im Vorstand. Und die Arbeit macht mir einfach Spaß. Die Leute sind interessant, die Arbeit macht Spaß. Es ist einfach toll. Es ist eine tolle Gemeinschaft.
0: Du bist auch eine riesige Bereicherung, muss ich sagen, weil du hast immer klasse Ideen. Du unterstützt wirklich mit allen Mitteln und Zeit immer diesen Vorstand und diesen Vespa-Club, der es auch verdient hat. Und ich freue mich, dass du dabei bist. Ich freue mich wirklich.
1: Ja, ich habe auch Spaß. Also vielen Dank.
0: Letzte Frage für diese Stunde, weil wir haben noch eine zweite Stunde. Und dann kommt noch der letzte Mitglied, der heute hier, ich glaube nicht, dass er mit der Vespa hier geknattert ist, aber das werden wir gleich hören nach den Nachrichten. Welche Vespa fährst du denn am liebsten?
1: Am liebsten fahre ich tatsächlich meine PX.
0: PX, was bedeutet PX?
1: Das ist eine Baureihe.
0: Ja.
1: Die ist gebaut worden von, ich sag mal, knapp der 80er bis 2015, glaube ich, wenn ich richtig interessiert.
0: Auch 80 Kubik in Pink oder in Grün?
1: Nein, meine ist tatsächlich weiß. Das ist aber mehr oder weniger Zufall, weil die wurde mir halt damals so angeboten. Und tatsächlich hat sie mehr als 80 Kubik.
0: Willst du
1: aber wie viel sie tatsächlich hat, sage ich auch nicht.
0: Okay, auf jeden Fall mehr als 80. Das ist doch klasse. Ja. Jungs, es macht einfach nur Spaß. Wir hören jetzt was Grosso in den letzten 2,5 Minuten. Siamo solo noi, das bedeutet nichts anderes. Wir sind nur wir. Und das ist richtig so. Wir sind der Vorstand des Vespa Club Mainz, der 1952 gegründet wurde und nächstes Jahr 75 Jahre Bestand hat. Und das feiern wir, Jungs. Denn ich gebe nachher ein paar Zahlen durch, was damals hier schon mal gefeiert wurde mit Vespen. Das kann man sich nicht vorstellen. Ausnahmezustand. Janusz, wir müssen die Polizei informieren.

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1: Ich bin Thomas Brockt. An allen rund 5700 Stationen der Deutschen Bahn inklusive der Bahnsteige gilt seit heute ein Alkoholverbot. Die Deutsche Bahn hat schon eine erste positive Bilanz gezogen. Das Verbot sei gut und ruhig angelaufen.
2: Mit dem Feierabendbierchen auf den Zug warten am Bahnsteig ist Geschichte. Nur in den Bahnhofsgaststätten bleibt das Trinken von Bier, Wein und Co. erlaubt. Oder dann später im Zug während der Fahrt. So sollen die Bahnhöfe nicht nur sicherer, sondern auch sauberer werden. Sicherheitskräfte sollen künftig auf die Menschen zugehen, die sich nicht an das Konsumverbot halten, mit Augenmaß, wie es heißt. Nicht-Einsichtigen droht ein Hausverbot. Bisher klappt die Maßnahme gut. Es wurden laut Bahn keine besonderen Vorfälle bekannt. Ursula Winkler, Nachrichtenredaktion.
1: Der Bundestag hat die gesetzliche Grundlage zur Einführung der digitalen Brieftasche im kommenden Jahr beschlossen, in der etwa der Personalausweis abgespeichert werden kann. Künftig sollen sich Bürger mit der DU-App gegenüber Behörden und Vertragspartnern im Netz einfacher ausweisen können. Perspektivisch soll auch in der analogen Welt der Ausweis auf dem Handy ausreichen, sodass die Plastikkarte zu Hause bleiben kann. Schritt für Schritt sollen dann andere Identitätsnachweise wie etwa der Führerschein dazukommen. Patienten sollen im Notfall künftig zielgenauer und besser versorgt werden. Dazu beschloss der Bundestag heute mit den Stimmen der Koalition und der Grünen eine Reform der Notfallversorgung.
3: Künftig soll in einer fachlichen Ersteinschätzung telefonisch oder vor Ort festgelegt werden, welche Hilfe jemand braucht. Je nach Dringlichkeit werden dann Patienten in eine Arztpraxis, in eine Notdienstpraxis oder in die Notaufnahme vermittelt, so Gesundheitsminister Carsten Lindemann heute im Bundestag. Daneben soll es in Kliniken angedockte Notfallzentren geben. Patienten soll hier der Weg in eine angeschlossene Notdienstpraxis oder die Notaufnahme gewiesen werden. Tine Klimach, Berlin.
1: Die geplante Erschießung eines zum Tode verurteilten Attentäters in den USA soll nun doch nicht per Livestream übertragen werden. Das teilte Präsident Trump mit. Viele sehr gute und wohlmeinende Menschen wollten nicht dabei zusehen, wie der Mann sterbe, schrieb Trump auf seiner Plattform Truth Social. Nidal Hassan soll Anfang Dezember im Bundesstaat Texas hingerichtet werden. Er hatte 2009 ein Massaker auf einem Militärstützpunkt verübt. Die Pläne, seine Hinrichtung in einem Livestream zu zeigen, hatten für viel Kritik gesorgt.
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7: Buonasera a tutti, buonasera Italia, buonasera Pontedera, buonasera Germania, buonasera Mainz, Wiesbaden, tutti quanti, buonasera. Buonasera vor allem meinen Gästen heute Abend hier, der Vespa Club Mainz e.V. 1952 gegründet und ja, 74 Jahre schon auf dem Buckel, da wisst ihr ganz genau, was nächstes Jahr ja, für Mainz bedeutet und für diese Stadt. Der Janusz ist schon informiert als Polizist. Und wir werden natürlich hier durch die Gassen knattern, das könnt ihr mir glauben, wir haben schon die Location herausgefunden. Das ist KKR, das ist Kühnkunst Rosen, ist sehr, sehr der Wendelin. Ein lieben Dank an dieser Stelle. Wir freuen uns, dass er uns die Location zur Verfügung stellt. Das wird eine große Sache und es ist eine feine Location unten an der Wormser Straße. Da werden einige Hunderte, vielleicht Tausende von Vespern nach Mainz rollen oder pilgern und mit uns gemeinsam 75 Jahre Vespa Club Mainz feiern. Ich sag's euch, es wird geknattert auf jeden Fall an diesem Tag. Buonasera Wendelin, unser Vorstandsvorsitzender. Buonasera Percy, beziehungsweise Thorsten Kühn alias Percy. Percy, habt ihr gehört, warum er so genannt wurde? Ein Lehrer fand einfach eine Gefälligkeit oder eine Erinnerung an einen Freund von ihm und deswegen hat er gesagt, der wird auf jeden Fall ab sofort Percy genannt. Übrigens ein sehr sympathischer Name. Dann haben wir hier nochmal jetzt dazugekommen nach einer kleinen Heizungspanne, aber nicht an der Vespa, denn die hat bekanntlich keine Heizung. Das ist unser Sebastian Krüger, also ein begnadeter Techniker. Ich muss sagen, wenn der an die Vespa geht, dann gute Nacht. Da hat keine Vespa mehr was zu lachen. Die knattert danach 100%. Der Janusz, unser Polizist, der knattert auch schon seit über 10 Jahren nach Wiesbaden mit der Vespa zum Arbeitsplatz. Und dann noch der Frank Herberisch, ja, großer Ingenieur, Opelane ohne Ende, Raunheimer oder Raunemer?
5: Raunemer.
7: Raunemer. Raunemer. Natürlich für der Vespa. Aber keine Türkise wie der Janusz und danach keine Pinken darüber gestrichen. Nein, er lässt sie weiß bis heute noch und hat bestimmt etwas mehr als 80 Kubik. Denn mit 80 Kubik konnte man damals so in Wiesbaden sich bewegen. Außerhalb von Wiesbaden konnte man schon ein bisschen schneller sein. Ich freue mich auf euch, Jungs. Ich freue mich auf diesen Vorstand und ja auch meine Wenigkeit, auch Vorstandsmitglied, denn der Pörsi und ich sind die Beisitzer. Beisitzer bedeutet, wir sitzen uns nur dabei und machen nichts. Und das ist auch gut so, das ist mehr als genug. Alles andere, ja, der Janusz, wie gesagt, als Schriftführer ist ja auch notwendig, auch notarielle begläubigte Sachen wird umgesetzt. Der Wendelin, wenn er keinen Bock mehr hat, geht die Jalousie einfach nur runter. Jetzt hören wir einfach zum Beginn Celentano. Adriano Celentano, wie soll es denn sein, wenn wer Vespa fährt, Dolce Vita genießt, dann gibt's nur einen Song von Adriano Celentano und das ist Azzurro Ragazzi. Buonasera a tutti. Wollen wir Azzurro hören jetzt an dieser Stelle?
8: Na klar,
7: ja, so gehört sich das auch. Alles klar. Bitte losknattern mit Azzurro Celentano. Und dann freue ich mich auf den Vespa Club Mainz.

0: Adriano Celentano con Azzurro. Diese Mandoline ist einfach nur genial, wenn man sowas hört. Es ist einfach klasse. Jungs, es ist schön, heute Abend hier diesen Abend mit euch zu verbringen, hier bei Bruno Serra. Und es macht einfach Spaß, wenn ich... Eigentlich riecht ihr alle ein bisschen komisch, habe ich das Gefühl. So nach Zweitaktöl habe ich das Gefühl. Das ist wahrscheinlich euer Parfum, oder? Wendelin, was meinst du dazu? Benutzt du auch Zweitaktöl als Parfum?
1: Extra noch eingecremt.
0: Was benutzt du da? Ein bisschen altes Öl wahrscheinlich, was so ein bisschen schleimig geworden ist.
1: Nur Synthetik.
0: Nur Synthetik, oh. meine Gäste heute Abend hier, Wendelin, Percy, Basti, Janosch, Frank und der Sohn Bruno. Es ist einfach nur schön, mit euch Zeit zu verbringen. Es ist schön, mit euch durch die Gassen zu knattern. Aber jetzt haben wir noch den letzten Vorstandsmitglied, der hier eingetroffen ist, nachdem die Heizung an der Vespa repariert wurde. Basti, jetzt bist du da. Willkommen. Schön, Gude. Dich hier zu haben.
2: Gude. Schön, dass ich hier sein darf.
0: Basti, ich kenne keinen Mensch, der so akribisch an eine Vespa schrauben kann, egal um was es da geht. Also da setzt du dich hin und es kommt mir vor wie der kleine Peanuts, weißt du, an einem Klavier, weißt du, der einfach nur Kopf nach unten und spielt Klavier und alles andere ist egal und ist in seiner Welt, in seinem Universum. Schön, dich hier zu haben, schön, dich bei uns zu haben, schön, dich beim Vespa-Club Mainz zu haben. Wo kommst du denn eigentlich her?
2: Ja, ich komme eigentlich aus dem Spessart, bin in Aschaffenburg geboren, bin da aufgewachsen und war dann in Nürnberg zum Studieren, habe Elektro- und Automatisierungstechnik studiert.
0: Was ist denn Elektro- und Automatisierungstechnik?
2: Ja, das ist halt Industrie, Roboter, Maschinenbau, so mit Elektronik halt mit dabei.
0: Jetzt verstehe ich, warum du dich mit diesem Blinker so auseinandergesetzt hast. Aber es ist interessant, das war nur eine schöne Brücke, danke. Wie lang fährst du denn jetzt Vespa?
2: Ich fand für meine Verhältnisse schon sehr lange, also ich habe mit...
0: Im letzten Leben wahrscheinlich schon.
2: So ungefähr, ja. Ich bin jetzt 38 und ich habe damals, mein Vater hatte schon angefangen, der hat sich in den 80ern eine Vespa gekauft und die habe ich dann mit 16 oder mit 15 besser gesagt dann aus dem Schuppen gezogen, klasse Scheunen von...
0: War das eine 50er?
2: Das war eine 50er, ja.
0: War die pink oder türkis?
2: Nee, die war orange.
0: Okay, also so. Das geht ja noch.

0: direkt rangegangen bist oder ging es direkt schon weiter?
1: Nee, am Anfang habe ich die natürlich, wie man es gemacht hat, erstmal restauriert, habe sie dann lackiert, wieder in Orange.
0: Okay.
1: Ja, das zum war Laufen gebracht. Und ja, genau, aber es hat nicht lange gehalten. Dann mit 16 wurde gleich Tuning gemacht, schneller gefahren.
0: 80er daraus gemacht?
1: Ja, ziemlich schnell eigentlich, ja.
0: Das ist oder 82, 83 und mehr.
1: Vielleicht auch ein bisschen mehr.
0: Und wo bist du mit dieser 80er Vespa gefahren?
1: Ja, ich bin hauptsächlich dann zur Schule gefahren immer. Hat so 10, 15 Kilometer zur Schule und dann bin ich ab 16 immer damit zur Schule geeiert. Hab immer meine Kumpels zu ihren Freundinnen gefahren, wenn die irgendwo hin mussten. Und wir sind dann halt auf dem Dorf einfach rumgeeiert.
0: Das ist gewaltig. Das heißt, du fährst mittlerweile ja, länger als 20 Jahre Vespa.
1: Ja. Wahnsinn. Definitiv. Also jetzt 22, 23
0: Jahre. Ich glaube, da ist ein Italiener an dir verloren gegangen. Sebastiano.
1: Ja, oder? Das kann sein, ja.
0: Ja, das ist doch Wahnsinn. Das ist wirklich Wahnsinn. Du fährst auch Winter, Sommer. Du hast gesagt, du hast nur 2 oder 3 Jacken, ne? Je nach Witterungsverhältnisse.
1: Ja, genau. Ich habe eine Jacke für 30 Grad, eine für 20 und eine für unter 10. Und
0: für dann, unter 10?
1: Und dann ja, kann man aufs ganze Jahr
0: wenn ich auf
1: einer
0: Vespa steige und unter 10 Grad habe da draußen, dann muss mich einer von der Vespa runterheben. Ich könnte da, glaube ich, von der Vespa nicht mehr runterkommen. Da wäre ich ja, glaube ich, versteinert.
1: Ja, das habe ich auch gedacht, bis ich eben festgestellt habe, es gibt Jacken, die halten richtig warm. Okay. Und Handschuhe und das geht.
0: Soll ich dir die italienische Version nennen? Das siehst du wirklich in Italien. Bei 15 Grad, 18 Grad fangen die schon an, dicke, dicke Jacken zu ziehen. Also Anoraks und was weiß ich was. Weißt du, was die machen, wenn sie irgendwie durch die Kälte überrascht worden sind? Die machen die Jacke auf, nehmen eine Tageszeitung, die gibt's ja in Hülle und Fülle überall. Das ist kein Witz. Die stecken sie da drunter und machen den Reißverschluss zu und fahren dann los. Mit einer Tageszeitung. Jawohl. Geht auch einfacher.
1: Geil.
0: Aber ich glaube, kein Italiener würde bei minus 10 fahren. Das kann ich mir gar nicht vorstellen. Und du bist in den Vorstand gekommen. Wie lange bist du schon beim Vespa Club Mainz?
1: Ich bin jetzt dieses Jahr 10 Jahre dabei. Ich bin 2015 der Liebe wegen nach Mainz gekommen. Und dann habe ich ziemlich schnell damals dann auch den damaligen ersten Vorsitzenden, den Tim Feser, kennengelernt. Lustigerweise war das so, dass ich während meinem Studium habe ich in Schwabach bei Nürnberg in einer Vespa-Werkstatt gearbeitet. Und da war auch einer aus dem Club, der Markus Ruppert, der war da Kunde bei uns tatsächlich. Und wie ich dann nach Mainz gekommen bin, kannte ich dann gleich den Tim Feser, kannte den Markus Ruppert. Und wenige Wochen später war ich im Vespa-Club. Also Wahnsinn. Sind jetzt dieses Jahr 10 Jahre.
0: Wahnsinn. Wir müssen an dieser Stelle doppelt sagen, grazie an Tim Feser, weil auch durch den Tim Feser bin ich an den Mainzer Vespa-Club gekommen.
1: Danke, Tim.
0: Ehrenvorsitzender übrigens vom Mainzer Vespa-Club. Da muss man sagen, der sehr erfolgreich, sehr, sehr viele Jahre, sehr viele Vespisti rekrutiert hat. Und das muss man einfach mal so stehen lassen und anerkennen und wertschätzen. Mille grazie für diesen grandiosen Job und diesen ganzen Netzwerk, was der Tim im Portfolio hat. Es ist einfach grandios. Es macht Spaß, dir zuzugucken, wie du die in Ruhe einfach eine Vespa zerlegen kannst. Jetzt verstehe ich aber auch, wieso du das so gut kannst. Du hast auch für eine Werkstatt gearbeitet.
1: Ja, und viel Lehrgeld bezahlt als Jugendlicher.
0: Aber das waren ja nicht deine Vespa aus.
1: Ja, als Jugendlicher schon habe ich sehr viel Lehrgeld bezahlt, Sachen kaputt gemacht, aber dann das gelernt und dann in der Werkstatt tatsächlich nochmal richtig gelernt von der Pike auf.
0: Was fährst du für eine Vespa?
1: Ja, viele. Also, ich habe mehr als eine Vespa.
0: Es war eine leichte, provokante Frage, bewusst gestellt.
1: Ja.
0: Ich kenne keinen Vespister, der nicht nur eine Vespa hat. Ich kenne ihn nicht.
1: Ergibt sich.
0: Das ergibt sich. Oder was ist das für ein Fieber? Was ist das für ein Virus, dass eine nicht reicht? Man kann doch nur eine fahren.
1: Ja. Aber man kann dann auch jedes Jahr oder jeden Monat oder jede Woche eine andere fahren. Also das geht schon. Ich hab wie alle nur einen Hintern, aber ich wechsle dann immer mal durch. Oder wenn jetzt jemand beim Abrollern oder Anrollern mitfahren will oder bei Natur und hat keine Vespa, vielleicht auch gerne mal eine. Und ja, im Moment fahre ich am liebsten meine T4.
0: Was ist denn T4? Was bedeutet T4?
1: Die T4 ist eine Vespa, ursprünglich eine Vespa 150 Touren. Das ist ganz interessant. Die wurde tatsächlich in Deutschland gebaut. Es gab eine Zeit lang Vespa-Produktion in Deutschland tatsächlich, in Augsburg. Und die T4, die ich habe, die ist damals 1959 eben in Augsburg vom Band gelaufen. Und die habe ich mir jetzt über den Winter hübsch gemacht und bin da auch dieses Jahr schon 2.000-3.000 Kilometer gefahren, waren in Ost

0: Ende, Touren, Freunde besucht, alles Mögliche. Das ist mein Lieblingsroller.
1: Wahnsinn. Gerade. Hat die auch einen Wert von ca. 250 bis 300.000 Euro?
0: Nein.
1: Nein. Weißt du, das ist interessant, denn es gibt eine Vespa, die V98 von 1946, vermutlich eine der allerersten. Hm. Die hat wirklich einen Wert von eine Viertelmillion. Sie wurde damals ersteigert für unter 82.000 Euro. Das geht auch. Ich glaube, da müssen wir noch mal zwei Leben leben, bis unsere Vespen vielleicht einen annähernden Wert bekommen. Aber es ist interessant, oder, dass eine Vespa bis zu knapp 200.000 Euro ersteigert wird. Lassen wir es einfach so stehen, denn da der Swim Poi werden unsere Vespas auch steigern. Das bedeutet, von jetzt auf, ja, in die Zukunft werden auch unsere Vespa oder Vespen teurer werden oder, ja, wie soll ich sagen, wertvoller werden. Denn bekanntlich sind sie nicht die günstigsten Gefährten mittlerweile, aber auch eine sehr zuverlässige Form, sich fortzubewegen. Luciano Ligabue hat wunderbar diesen Song gezaubert. Lass uns mal reinhören und danach freue ich mich auf euch alle.

0: Luciano Ligabue, da adesso in poi, 1999, kam dieser wunderschöne Song auf den Markt. Der Junge ist ein Songwriter und der macht's einfach gut. Und soweit ich weiß, fährt er auch Vespa. Ob die in Pink oder in Türkis ist, das weiß ich natürlich nicht. Und eine Warnweste wird er vermutlich in Italien auch nicht fahren. Na gut. Buonasera, ragazzi. Hier habe ich den Vorstand, den gesamten Vorstand des Vespa-Clubs Mainz, der 1952 geboren wurde mit 23 Mitgliedern, mittlerweile knapp unter 100, Tendenz stark steigend, spätestens nächstes Jahr. Denn nächstes Jahr gibt's Furore, Jungs. Was meinst du, wenn du den als Präsident, als Vorstandsvorsitzender, wir geben doch Gas nächstes Jahr, wir knattern durch die Gassen.
1: Auf jeden Fall geben wir Gas, also das geht gar nicht anders, das müssen wir tun, weil... Ja, das liegt uns halt auch im Blut, ja. Nach so vielen Jahren, die wir alle zusammen fahren, da muss richtig was rollen.
0: Wann genau wird die Vespa ist im ganzen Jahr quasi sein 75-jähriges Jubiläum? Aber wir haben ein besonderes Datum herausgekoren und haben dieses Datum im August gesetzt, an einem Wochenende, den 21. und 22. August. Ganztägig natürlich der 21. als Samstag, der Sonntag einen kleinen Vormittag, ein Frühshoppen, einfach um sich zu regenerieren und einem Sauerstoffzelt, ja ich sag mal, die blaue Wolken einfach aus dem Blut wieder rauszuzaubern, damit man Montag wieder erleuchtet, mit Bremslicht zur Arbeit fährt. Ja, Janusz?
2: Ganz genau. So muss das sein.
0: Janusz, als Schriftführer, du musst alles wieder festhalten nächstes Jahr. Es wird vieles passieren. Wir vermuten und wir erwarten natürlich eine ganze Menge an Leuten. Es gibt ein Riesenprogramm. Basti, was meinst du? Was kann man denn anbieten? Was werden wir denn alles nächstes Jahr anbieten an diesem wunderbaren Tag, an diesem wunderbaren Fest und Jubiläum?
3: Ja, als Tourenwart werde ich natürlich erstmal eine schöne Ausfahrt anbieten ins Mainzer Umland. Dann werden wir lecker italienisches Essen haben, lecker Bierchen. Wir haben auch geplant, eine Tombola zu machen, das sind wir gerade in der Organisation. Werden noch Reliquien ausstellen, was wir noch so alte Sachen da haben aus der Geschichte vom Vespa Club. Ja, wird schon einiges los und uns fällt bestimmt noch mehr Sachen ein.
0: Thorsten, fällt dir noch was ein? Percy, fällt dir noch was ein, was noch nächstes Jahr auf uns zukommt, auf unseren Gästen, auf den Zuschauern? Weil erwarten Vespisti und Non-Vespisti. Also es darf jeder kommen auf der Wormser Straße beim KKR, also Kühn-Kunz Rosen. Der Wendelin Quad hat sich da zur Verfügung gestellt, uns die Location zur Verfügung zu stellen. Ich habe mich jetzt wiederholt. Aber die Location zur Verfügung zu stellen mit leckerem Bier, das dürfen wir natürlich auch nicht vergessen, unabhängig von den italienischen Leckereien, die es geben wird, ob auf dem Grill oder neben dem Grill. Natürlich gibt es auch eine Espressomaschine, aber fällt dir noch was ein, was unbedingt interessant sein sollte zu erwähnen?
4: Ja, wir laden ja auch viele andere Clubs ein und auch der VCVD wird als Schirmherr sich da beteiligen und werden wir wahrscheinlich ein paar Veranstaltungen machen, Geschicklichkeitsfahren und ähnliche Späße mit der Vespa, alles supported durch den Vespa-Club von Deutschland, um einfach auch dann den Vespa-Fahrenden neben den großen Touren auch so vor Ort auf dem doch sehr schönen und sehr großen Gelände von Kühn-Kunz Rosen dann noch ein bisschen Spaß zu bieten. Und das wird sicherlich auch sehr interessant, da zuzuschauen, wie sich der eine oder andere die Ohren bricht, wenn er versucht, um irgendwelche Pylonen rumzufahren.
0: Und Frank, du als Techniker, glaubst du, das ist denkbar und möglich, dass wir vielleicht noch einen Leistungszentrumstand, sage ich mal, auf die Beine stellen, damit wir wissen, ob wir 6,5 oder 7 PS haben?
5: Also unmöglich ist mal prinzipiell gar nichts. Da müssen wir natürlich an dem Thema mal arbeiten, müssen uns Gedanken machen. Wir haben uns natürlich schon Gedanken gemacht. Lasst euch einfach überraschen.
0: Ah, wunderbar. Wir fahren natürlich alle mit der Vespa vor, das ist doch klar. Und es ist auch jeder eingeladen, mit einer Vespa vorzufahren. Wir haben genug Platz. Es wird geknattert durch Mainz. Es gab ja auch andere Jahre, wo hier durch Mainz geknattert wurde. Da waren auch einige Hunderte von Vespen. Wendelin, kannst du dich dann noch erinnern? Du bist ja ziemlich lange dabei.
1: Ja klar, wir haben damals schöne Ausfahrt auch gemacht mit ja, über 100 bis hin zu knapp 200 Mitfahrer.
0: Aber Ausfahrten ist ein schönes Wort, denn wir haben einen Anrollen und wir haben einen Abrollen. Vielleicht unser Turnwart, der Basti, kann uns was dazu sagen. Wie funktioniert denn sowas? Was ist denn Anrollen und Abrollen? Das hört sich so an, als ob du die Vespa anschmeißt.
3: Ja, die Vespa wird auf jeden Fall angeschmissen. Was bei uns so im Jahr im Programm steht, die Saison beginnt meistens so im April, spätestens Anfang Mai. Da machen wir unsere Anroller und das ist so der offizielle Saisonstart. Man gibt ja genug Leute wie mich, die eigentlich auch das ganze Jahr fahren. Aber so, wir machen dann unseren offiziellen Teil. Da geht's weniger ums Fahren tatsächlich, sondern eher, dass sich alle treffen. Da sind dann auch immer sehr viele Leute dabei. Jetzt beim Abrollern waren wir so 80, also so 80 bis 100 Leute haben wir meistens doch schon dabei. Und dann machen wir dann so ein Stündchen unsere Runde und dann gehen wir noch was essen. Und da ist es eher wichtig, dass wir halt alle zusammenkommen. Genau, und dann das Abrollern ist dann so offizieller Saisonabschluss. Und da ist es dann nochmal relativ ähnlich. Da freuen wir uns alle, wenn wir zusammenkommen und uns nochmal treffen.
6: Also eins steht fest, solltet euch ja vielleicht das Ganze nicht merken können, weil es sind unheimlich viele Daten, es sind unheimlich viele Fakten. Wir haben natürlich eine Homepage. Basti, welche Homepage haben wir, damit alle unsere Zuhörer einfach mal nachhaken können, wann gibt es das nächste Anrollen oder das Datum steht schon fest. Wann ist ein Stammtisch, wann ist im Prinzip ein Abrollen? Wo finden wir das Ganze? Kannst du unsere Homepage bitte nennen?
3: Genau, also unsere Homepage findet man unter vespa-club-mainz.de. Dort gibt es dann eben Informationen über unseren Verein, was wir alles machen und auch dann unser Kontaktformular, da kann man dann Kontakt mit uns aufnehmen und natürlich auch unser Terminkalender, da pflege ich dann alle Termine, wie eben Ausfahrten, wann unser Stammtisch ist, Weihnachtsfeier, je nachdem, das ist dort zu ersehen dann.
6: Genial, haltet einfach fest. Oh, das ist immer schön, wenn ich sage haltet. Haltet einfach fest. Für die Italiener ist es brutal schwer, dieses H immer wieder, wenn man nicht konsequent daran denkt und sich konzentriert, einen H auszusprechen. Haltet daran fest. Am 21. August und 22. August ganztägig gibt's 75 Jahre Vespa Club Mainz. Location KKR in Mainz. Und jetzt direkt zu Mannarino. Quando l'amore se ne va, wenn die Liebe geht. Und mit der Vespa wird sie nie gehen.

0: Mannarino, grande Mannarino con Quando l'amore se ne va, 2011, grandissimo brano, grazie a Mannarino, il romano. Romano, warum romano? Der Mannarino kommt nicht nur aus Rom und kann römisch singen, sondern dieses Jahr war ein ganz großes Jahr, was Vespa anbelangt und Rom. 80-jähriges Jubiläum, Vespa Italia, Vespa Ponte d'Era wurde gefeiert in Rom. Die Medien sind ja, die haben sich ja katapultiert, die haben sich ja überschlagen, was das für ein Riesenereignis war. Es waren ja zigtausende von Vespisti da mit ihren Vespen. Wenn ich mich nicht täusche, haben die 26.000 Vespen gezählt. Das ist zumindest mal grob. Und wie soll ich sagen, in Tausende, man muss sich das vorstellen, man muss sich das wirklich auf der Zunge zergehen lassen. In Tausende Sessions wurden sie weg, mehr oder weniger geschubst, dass sie ihre Tour fahren können. Und dann war wieder der nächste Tausender, nie mehr tausend Vespen, die da einfach in einem gewissen Zeitrahmen einfach gestartet sind, um ihre Runden zu drehen. Aber 26, wer schon mal in Rom war, und 26.000, ich kann es mir einfach nicht vorstellen. Aber wir haben einen Vorstandsmitglied, der, ja, das grandios ist. Der Percy, der fährt von hier los nach Rom. Also nicht irgendwie, keine Ahnung, Huckepack und Anhänger oder Sprinter oder was weiß ich, oder mit dem Flieger und die Vespa dahin transportieren lassen. Nein, er setzt sich hier drauf und fährt die 1500 Kilometer nach Rom. Chapeau.
1: Mille grazie.
0: Wie kommst du auf diese schmalen... Ja, ich meine, es ist faszinierend, ich bin total begeistert, ich beneide dich. Aber du fährst auch dann alleine los. Ich meine, ist klar, wer eine Vespa fährt, Janusz, Frank, Wendelin, Basti, egal wo wir uns bewegen, wir werden gegrüßt, wir kriegen überall Hilfe, wir kriegen Brotzeit, wenn wir ein bisschen abgemagert sind, weil wir zu lange schon auf der Vespa sitzen. Das ist alles kein Thema. Aber wie ist es mit dir? Wie kommst du denn auf die Idee, jetzt mal 1500 Kilometer nach Rom zu fahren? Das ist gewaltig.
1: Nein, ich liebe Vespa-Reisen. Ich finde, die Vespa wird völlig unterschätzt.
0: Das kann ich mir gar nicht vorstellen.
1: Was ihre Reisequalität angeht. Es ist wirklich phänomenal. Ich finde, es ist eines der bequemsten Fahrzeuge. Ich habe auch ein Motorrad, aber ich fahre lieber mit der Vespa. Ich war schon in Norwegen, ich war in England, ich war in Spanien letztes Jahr und dieses Jahr in Rom. Und das war genial.
0: Okay, wir sezieren mal ganz kurz diese Information. Rom, Roma. Wie lange bist du denn gefahren, bis du nach Rom gekommen bist?
1: Zweieinhalb Tage.
0: Hm? Wer hat dich von der Vespa runtergeholt? Nach zweieinhalb Tagen?
1: Also meine Beine?
0: Ich hätte es nicht geschafft. Ich glaube, ich wäre so steif da drauf, hätte ich gesessen. Zweieinhalb Tage. Das heißt, du bist im Schnitt 700, 800 Kilometer gefahren?
1: Ja, zwischen 400 und 500 Kilometer am Tag, genau. Ich bin von hier an Bodensee, vom Bodensee dann nochmal in die Nähe von Mailand und dann durchgezogen, genau.
0: Respekt. Und wo hast du Unterkunft? Denn ich denke, ist unabhängig jetzt von dem Tourismus, was wir in Rom sowieso jährlich haben, und da kommen noch 26.000 Vespisti dazu. Wo hast denn du übernachtet?
1: Ja, das war Glück. Also wir haben letztes Jahr in Spanien schon gehört, dass es in Rom sein wird. Und als dann die ersten Gerüchte aufkamen vom Vespa World Club und vom VCVD und dann wurden die Daten bekannt gegeben, so halb. Und dann habe ich sofort gebucht. Also noch an dem Tag. Viele Kollegen hier aus unserem Club haben mich für verrückt erklärt.
0: Und ach, ich habe aber das nein, haben die nicht nein, so gemeint. Nein.
1: Und ich habe aber ganz früh gebucht und habe wirklich dann sehr schnell und auch noch eine gute, sehr gute Unterkunft gekriegt, sehr nah, und hatte dann auch noch das Glück, dass sich dieser anfangs genannte Eventort auch bestätigt hat. Und ich hatte 13 Minuten mit der Vespa von meinem Hotel zum Veranstaltungsort. Es war perfekt.
0: Gewaltig.
1: Ne? Früher Vogel, früher Vespesi.
0: Percy, wie viele Tage hast du denn da verbracht in Rom? Wie lange ging dieses Fest oder dieses Event?
1: Das waren drei
0: Event?
1: Tage? Drei vier Tage. Tage? Vier Tage?
0: Also Donnerstag, Sonntag oder was?
1: Donnerstag bis Sonntag. Sonntag war dann schon ein bisschen ausklingen. Da hat man sich so verabschiedet, nochmal die letzten Fotos gemacht und dann ging es weg.
0: Wahnsinn, gewaltig. Aber wir haben auch sowas Ähnliches schon mal gemacht und erlebt dieses Jahr. Frank, was ist mit Ostende? Wenn ich an... Vespa Days Ostende denke, auch ein schöner Ritt, aber nur 500 Kilometer und keine 1500.
2: Ja gut, eine Strecke, ja.
0: Eine Strecke.
2: Ja, im Juni dieses Jahr hat eine Veranstaltung stattgefunden in Belgien von dem Vespa Club Ostende. Die hatten die sogenannten European Vespa Days veranstaltet und da hatten wir uns kurzerhand entschieden, mit 10 Vespa hinzufahren. Das haben wir dann auch gemacht. Das war ein relativ entspannter Trip. War so ein bisschen, ich sag mal, das Wetter war relativ...
0: Och, die Windböen waren nicht schlecht.
2: War verbesserungswürdig, aber gut, andersrum, was uns nicht umbringt, macht uns nur härter.
0: Ja, das stimmt.
2: Also es war eine tolle Tour, hin und zurück, knapp 1200 Kilometer, auch über 5 Tage. Wir hatten eine tolle Unterkunft, das Treffen war toll. viele Leute getroffen, sehr viel gesehen, viel Vespa gefahren, logischerweise.
0: Aber was kann man sagen, Frank, wenn man auf solchen, ich war ja auch dabei und es hat mir riesig gefallen, wenn du auf so Vespa-Days gehst, da findest du ja wirklich, aus der ganzen Welt findest du Leute. Also es ist ja verrückt, wo die überall herkommen. Und viele, wie gesagt, hier auf Achse, also wie der Percy jetzt, der setzt sich drauf und fährt los.
2: Ja, es ist tatsächlich so, ja, man trifft unwahrscheinlich viele Leute aus aller Herren Länder. Es ist total interessant.
0: Weißt du, was denn auch sehr schön ist, wenn du da einfach auf so einem Parkplatz stehst und guckst dir die ganze alten Wespen mit einer herausgestreckten Zunge an und da kannst du jeden fragen und sagen, was ist denn das für eine, was hast du denn da gemacht und was ist das? Und, also du kannst fragen, es ist jeder freundlich, es ist jeder offen,
2: ja,
0: und wahnsinnige Menschlichkeit.
2: Open-minded.
0: Open-minded.
2: Ja, ja, absolut, ja.
0: Open-minded.
2: Das ist eigentlich fast immer so in der Vespa-Community.
0: Und open-minded war auch Paolo Conte mit seinem Lied Dragon. Dieses Lied kam 1990 raus und dieser Anwalt, der kann Klavier und der kann singen, der ist faszinierend. Einen schönen Gruß an deinem Sohn Janusz für Paolo Conte, der jetzt Klavier spielt. Der möge jetzt bitte zuhören.
2: Danke.

0: Ja, das ist einfach Paulo Conte, was soll ich denn sagen? Dragon, was ein Klotz von Lied. Ich habe ihn live erleben dürfen in Frankfurt in der heißt jetzt hier Halle, da komme ich jetzt nicht mehr drauf, in höchste Jahrhunderthalle. Zweimal habe ich ihn erlebt, wenn er Klavier spielt, der ist grandios, er kommt rein, er spielt Klavier, wir klatschen alle, er sitzt immer noch da, sagen Sie, was er macht, hebt kurz die Hände und sagt, übertreib jetzt, sagt man, so gut kann ich doch gar nicht sein. Also, Wahnsinn. Vespa ist ein wahnsinniges Gefährt. Es knattert, es riecht oder, ja, für uns riecht es. Es macht komische Geräusche, es ist ein komischer Motorkonzept, aber ein sehr erfolgreicher Motorkonzept und ein sehr erfolgreiches Konzept überhaupt, denn seit 1965 haben wir weit über 3 Millionen Vespen mittlerweile weltweit. Es gibt auch natürlich noch Vespa-Modelle in der ganzen Welt, die haben Lizenzen gekauft, ob das in Bayern, also in Frankreich ist, mit einer ACMA in England, eine Douglas oder eine Pakistan, in Malaysia, in der EU, der SSR, mit Namen Wiatka, also überall kriegt man Vespen. Also es ist grandios. Ich wusste gar nicht, dass es diese ganzen Begriffe und diese ganzen Lizenzen gibt. Was mich eigentlich so richtig erstaunt hat, Jungs, dass 1953 schon die ersten großen Vespen kamen mit 155er Motor, Vierganggetriebe, also 1955, so war's. Und mit langem Doppelsattel und die sind schon 100 Stundenkilometer schnell gefahren. 1955, das ist eigentlich unverschämt. Die sind bestimmt an den Fiat Cinquecento vorbei geheizt, als er sich fast überschlagen hat. Was meint ihr denn? Also das sind so Zahlen, das ist faszinierend, was dieser kleine Motor macht und dich wegbewegt. Und es gibt ja Vespen bekanntlich, die weit über 160, 170 auch fahren. Nicht die weiße jetzt vom Frank, aber vielleicht die pinkene jetzt hier.
1: Ja, es ist tatsächlich interessant, was so eine Vespa alles kann. Ich weiß von meinen Schwiegereltern, die waren damals auch im Vespa-Club in den 60er Jahren und die haben ihren ersten großen Sommerurlaub auf der Vespa gemacht. Das heißt, sie sind an die Côte d'Azur gefahren. Zu zweit mit der Vespa, mit einem Zelt, mit Kochgeschirr, mit Gepäck, haben da 14 Tage Urlaub gemacht. Also es ist unglaublich, was so ein kleines Knatterding alles kann.
0: Hast du dir manche italienische Familien angeschaut? Die sitzen da mit 5 Leuten drauf und gehen noch einkaufen. Weißt du, das ist der Papa trinkt noch Espresso während der Fahrt. Also und die Mama überschlägt die Beine seitlich. Also das ist schon gewaltig, was die machen. Nein, Quatsch. Es ist ein Phänomen, was die aus diesen Vespa-Kultur gemacht haben. Das ist ein Fortbewegungsmittel. Und man muss auch sagen, wenn du in Italien dir mal Vespen anschaust, dann ist es keine Seltenheit, dass sie 30, 50, 100, 150.000 Kilometer auf der Uhr haben, weil die benutzen es wirklich als tägliches Gefährt, um zur Arbeit zu fahren. Also es ist nicht nur Dolce Vita, die kombinieren es und es ist ein nützliches Gefährt, das bewegt sich was. Basti, erzähl mal bitte, Vespa genießt manchmal einen komischen Ruf, aber ich bin der Meinung, dieses ist wahnsinnig zuverlässig und sehr einfach zu reparieren.
2: Ja, definitiv. Das Motorkonzept ist einfach und kann auch im Zweifel am Straßenrand noch repariert werden. Also das
0: sagst du so leicht. Aber ja. Weißt du, was das Schöne ist? Wenn du das nicht kannst, kommt ein Basti vorbei, der hält an, der kennt sich nämlich aus und hilft. Weil das ist auch dieser Vespa-Manier, das ist das Schöne. Man hilft sich gegenseitig. Diese Freundlichkeit, diese Selbstverständlichkeit, jemand anderem zu helfen, wenn man sieht, dass er rechts irgendwo liegen bleibt. Und wenn es der Tim ist auf der 66 auf der mittleren Spur, das ist dann weniger lustig, weil da muss der Janusz rausfahren. Aber lass uns mal eine Sache auf jeden Fall klären. Vespa, wo der Name herkam. Es gibt ja eine Version, die besagt, Vespa bedeutet nichts anderes als Veicoli Economici. Vespa, Veicoli Economici, SPA, was sowas ähnliches wie eine Aktiengesellschaft ist. Aber das ist es nicht. Diese Hypothese wurde auf jeden Fall widerlegt. Weil die Wahrscheinlichkeit der Vespa liegt einfach an ihrer Form und an ihrem Summen. Denn vor oben, über die Konturen, schaut sie schön aus wie eine Vespa und summt auch wie eine Vespa. Und daher kommt auch der Name Vespa. Und die Jungs, die in der Vespa fahren, heißen Vespisti. Und es ist einfach nur schön, wenn man sowas liest, wenn man sowas hört und man weiß, es ist jetzt 80 Jahre alt. Also, was soll ich sagen? Mehr geht nicht. Wendelin, du knatterst auch mit einer Vespa. Du summst auch damit durch die Gassen Mainz, oder?
3: Ja, ich fahre mit meiner älteren GS4.
0: Was ist eine GS4?
3: Ja, das ist eine Grand Sport 4. Das war so ein Sondermodell nach dem klassischen GS3-Modell. Und 4 halt, ne? Und,
0: aber es ist eine alte Vespa,
3: Augsburger, genau, auch eine Augsburger.
0: Um welches Baujahr?
3: Und die ist Baujahr 62.
0: 62, das bedeutet, du fährst mit einer Vespa, die jetzt mittlerweile, wie soll ich sagen, also wenn ich 66er Baujahr ist, die Vespa ist 62, also ist sie 64 Jahre alt.
3: Ja, ich fahre schon über 35 Jahre.
0: Gewaltig. Ja. Aber im Vespa-Club Mainz, Janosch, im Vespa-Club Mainz, Wendelin, muss man eine alte Vespa fahren oder geht auch mal vielleicht eine neue? Weil bekannterweise ist ja eine GTS mittlerweile auch über 20 Jahre alt.
3: Ja, also
0: sind die denn willkommen, die Jungs? Oder wollen wir sagen, ach nee, da haben wir keinen Bock drauf, das muss geschaltet werden. Moment, hat sie eine Berechtigung, auch Vespa genannt zu werden? Für meinen Begriff, ja. Denn wenn ich mir heute eine GTS in der Silhouette anschaue, dann sehe ich eine 150er Supersprint in der Silhouette. Nur ein bisschen auf Botox. Wie seht ihr das? Darf jetzt eine GTS dazu kommen? Ja, oder absolut. Überhaupt eine Primavera und wie sie alle heißen?
3: Wir sind ja markeaffin, ja, und wir sind ja nicht modellgesteuert, ja. Also ältere Modelle sind genauso willkommen wie neue Modelle. Und wichtig ist, dass man zusammenpasst, Spaß am Rollerfahren hat. Und die meisten sind ja wirklich aus dem Rolleralter auch noch nicht draußen. Die sind einfach so. Die mögen das, die mögen das Geräusch, die mögen die Veranstaltungen zusammen. All diese Dinge sind für einen Vespa-Fahrer oder einen Vespisti einfach wichtig.
0: Also jederzeit wollen wir es einfach hier an dieser Stelle festhalten. Vespa Club Mainz hat nie ein Problem damit gehabt, zumindest seit dem neuesten, dass seit der neue Vorstand aktiv ist. Und es gab auch sehr viele Diskussionen, die für mich irgendwo vielleicht nicht so ganz so an Relevanz hatten, weil für mich ist eine Vespa eine GTS, die schon über 20 Jahre, 25 Jahre auf dem Markt ist. Von den 80 Jahren hat es auch eine Berechtigung. Und in 5 Jahren wird es auch Oldtimer genannt. Absolut, ja. Jederzeit auch als Vespa anerkannt zu werden. Also an dieser Stelle willkommen auch die GTS oder Primavera-Fahrer in unserem Vespa-Club Mainz. Denn nächstes Jahr, von 1952, 75 Jahre auf dem Buckel hat. Wahnsinn. Und der Wendelin mit 62er Baujahr kommt auch vorbei und knattert an diesem Tag. Aber jetzt lassen Sie uns mal einfach La Notte von Arisa. Das ist jetzt ein kleines Lied, das stimmt uns langsam ein auf unsere Nachtleben, dass wir ein bisschen auch irgendwann mal schlafen sollten, gell, Janosch? Damit du morgen früh wieder starten kannst über die Schiersteiner Brücke.
1: Ganz klar.
0: Und dann hören wir uns noch mal kurz. Und dann, wie ihr schon gesehen habt, die ersten 2 Stunden sind vorbei.

0: Notte di Arisa, das ist ein Song, das geht unter die Haut. Das ist einfach nur genial, wunderbare Stimme. Notte heißt nichts anderes als Nacht. Es gab übrigens einen Vespa-Modell von GTS, der hieß Notte. Er war schwarz-matt. So eine durfte ich fahren bis vor ein paar Wochen. Dann ist grün geworden, aber nicht pink, okay? Und nicht türkis. Wollen wir an dieser Stelle festhalten. Wendelin, es ist soweit. Die letzten Minuten haben geschlagen. Du als Vorsitzender möchtest gerne was noch dazu sagen, was nächstes Jahr passiert oder wo man uns findet oder was man noch zu machen hat. Sind die Leute überhaupt willkommen? Und da schreibst du jeder, der zu uns kommt, sagt, ich habe eine Vespa. Möchtest du jemand motivieren damit?
1: Ja, auf jeden Fall. Jeder ist willkommen. Einfach uns kontaktieren, einfach vorbeikommen auf unserem Stammtisch.
0: Wo finde ich diese Termine zum Thema Stammtisch, Basti?
2: Ja, natürlich auf unserer Homepage, da pflege ich alle Termine. Da findet ihr immer den Stammtisch, da ist dann auch angegeben, wo das ist. Und dann sagt ihr uns kurz Bescheid, dass ihr kommt, dass wir auch wissen, dass ihr kommt. Und dann
0: wie heißt unsere Homepage? Wie findet man
2: uns? Findet ihr unter vespa-club-mainz.de.
0: Geht auch ganz einfach. Vespa Club Mainz und dann nehmt euch den ältesten Club in die Hand und dann seid ihr richtig bei uns. Janusz, darf jeder kommen? Darf auch der 15-Jährige kommen mit der Türkisen? Oder?
3: Ja, selbstverständlich, gerade wenn sie türkis ist, die Vespa.
0: Aber als Polizist, also ganz besonders. Jagst du nicht raus, oder?
3: Nein, auf gar keinen Fall.
0: Du nimmst noch nicht fest,
3: auch
0: oder?
3: Auch das nicht,
0: also
3: nein.
0: Auch diese Angst muss er nicht haben.
3: Wir freuen uns über Nachwuchs jeder Art und Interessierten, die auch noch keine Rolle haben, können bei uns gerne zukommen zu uns und wir erklären denen alles.
0: Thorsten, dürfen auch Vespisti kommen mit einem Elektroroller, der seit 2016 auf dem Markt ist?
4: Ja, natürlich. Also gerade besonders toll wären natürlich welche, die alte, umgebaute mit Elektrorollern.
0: Die Frage war
4: aber
0: gemein.
4: Nein, ich habe gerade im Urlaub einen tollen umgebaute 50er gesehen mit diesem Retro-Crit auf elektrisch. Das sind tolle Dinger. Aber selbstverständlich, wer es sich leisten kann, sich die Elektro-Vespa zu kaufen, ist auch in unserem Club
0: sehr willkommen. Oh, das war richtig und das war provokant in der Tat. Es ist nicht die günstigste Version, eine Vespa zu fahren. Frank, das ist doch, wir sind nächstes Jahr dran. Wir haben nächstes Jahr 75-jähriges Jubiläum. Möchtest du bitte nochmal sagen, wo wir es feiern und wem haben wir da zu danken?
5: Die Firma Kuhn-Künz-Rosen, bei der werden wir das stattfinden lassen.
0: Die Brauerei, nicht gesprochen. Die Brauerei, korrekt. Auf der Wormser Straße.
5: Genau, altes Rohrlager.
0: Ja,
5: haben wir uns, genau. Also dem haben wir zu danken, da wird es stattfinden, das ist alles geklärt. Da freuen wir uns sehr drauf, das wird eine tolle Veranstaltung. Es wird auch noch viele unterjährige Veranstaltungen dazu geben, aber da werden wir dann separat drüber informieren. Deswegen auf vespa-club-mainz.de.
0: Und jetzt habe ich noch eine letzte Frage, Basti. Wir haben das Anrollen, wir haben das Abrollen natürlich im September hinter uns. Wird das Anrollen, nach deinem Gusto wäre wahrscheinlich schon im Januar gestartet, aber im Januar starten wir kein Anrollen, da plädieren wir dagegen als Vorstand. Wann ist das nächste Anrollen? Weißt du das ungefähr?
2: Ja, Anrollern machen wir am 18.04. haben wir jetzt ein bisschen vorverlegt, weil dieses Jahr war auch im April sehr gutes Wetter und dann haben wir gesagt, nächstes Jahr verlegt wir das in April rein, dann entzerren wir das, weil gerne machen auch Anfang Mai die anderen Clubs, die wir dann gerne einladen und dann entzerrt sich das.
0: Zum Thema andere Clubs, Wendelin, wenn wir nächstes Jahr das 75-jährige Jubiläum feiern, dürfen auch die anderen Clubs partizipieren? Sind die eingeladen?
1: Die dürfen nicht nur, die müssen kommen.
0: Oh, da die müssen kommen.
1: Das ist die Frage, dass sie dürfen. Also selbstverständlich laden wir alle Ortsclubs in der Nähe ein und selbst die, die nicht in der Nähe sind und kommen möchten, das wird ja in der Vespa VCVD Zeitschrift kundgetan, die dürfen ja auch kommen.
0: Das ist grandios, weil dann haben wir richtig Wespen aus der gesamten Republik gefühlt.
1: Ja, und die ganze Nachbarschaft, die soll auch noch kommen.
0: Die ganze Nachbarschaft, da habe ich dich augenzwinkernd jetzt, habe ich es so verstanden. Wir lassen es einfach so stehen. Frank, was machst denn du nächstes Jahr, wenn du musst dir ja frei nehmen, nicht? Du musst jetzt zu Hause sagen, hey Mädel, an dem Wochenende ist nichts, da gibt's nur Vespa-Days, oder?
5: Ich habe Gott sei Dank eine sehr verständnisvolle
0: Frau. Alleine,
5: dass
0: du schon stotterst, nur wenn du darüber
5: redest. Nein,
0: zeigt Ehrfurcht und
5: absolut.
0: Respekt.
5: Absolut, ehrfürchtig bin ich immer, aber ich hab da Gott sei Dank keine Probleme. Das funktioniert alles
0: das
5: gut.
0: Das ist schön. Jungs, es war wunderbar, euch hier zu haben. Mille grazie, Sebastian Krüger. Mille grazie an Janusz Glinski, mille grazie an Frank Herberisch, mille grazie an Thorsten alias Percy Kühn und unserem Vorstandsvorsitzenden Mille Grazian Wendelin.
1: Und nicht zu vergessen, danke Bruno für dein Tun, für deinen Vorstandsbeitrag.
0: Es war mir eine Ehre und eine Selbstverständlichkeit und eine Freude, euch hier zu haben. Es hat Spaß gemacht. Habt Respekt vor den Straßen, habt Respekt vor dem Straßenverkehr. Wir wissen, dass das im Herbst und im Winter nicht so super ist. Seid vorsichtig. Habt Respekt einfach vor der Geschwindigkeit, wenn es über 100 Stundenkilometer geht. Und habt Respekt vor türkisenen und pinkenen Wespen. Das könnte unter Umständen...
5: Ich muss es jetzt nochmal bringen.
0: Könnte unter Umständen ins Auge gehen. Denn auch Zucchero hatte Respekt bei diesem Lied. Und dieses Lied heißt nichts anderes als Rispetto. Buonanotte, Jungs. Buonanotte, Vespisti. Es gibt eine Woche Ruhe. Und dann habt ihr mich wieder als Bruno Serra. Grazie, Jungs.
5: Grazie mille.
0: Ciao. Buonanotte. Buonanotte a tutti. Adesso Zucchero con rispetto.

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1: Ich bin Thomas Brockt. Der Bundestag hat die gesetzliche Grundlage zur Einführung der digitalen Brieftasche im kommenden Jahr beschlossen. Dort kann dann etwa der Personalausweis abgespeichert werden. Künftig sollen sich Bürger mit der DU-App gegenüber Behörden oder Vertragspartnern im Netz einfacher ausweisen können.
2: Der digitale Ausweis soll es möglich machen, online ein neues Bankkonto zu eröffnen, einen Handyvertrag zu schließen oder ein Auto anzumieten. Die App soll im Januar freigeschaltet werden. Deutschland setzt damit eine EU-Verordnung um. Außerdem sollen ältere Menschen künftig keinen neuen Personalausweis mehr beantragen müssen. Wer bei der Beantragung seines letzten Personalausweises 70 Jahre oder älter war, soll ihn unbegrenzt weiter nutzen dürfen. Tine Klimach, Nachrichtenredaktion.
1: Seit heute dürfen Reisende an bundesweit allen Bahnhöfen der Deutschen Bahn keinen Alkohol mehr trinken. Der Konzern zog inzwischen eine erste positive Bilanz. Das Verbot sei gut und ruhig angelaufen, teilte eine Sprecherin mit. Besondere Vorfälle seien bisher nicht bekannt. Wer alkoholische Getränke konsumiere, werde von Sicherheitskräften auf das Verbot angesprochen, hieß es. Im schlimmsten Fall drohe ein Hausverbot. Im Streit um ein Instagram-Video von Bundeswirtschaftsministerin Reicher hat die Linke am Bundesverfassungsgericht einen Erfolg erzielt. Die Ministerin muss das Video zunächst entfernen. Das höchste deutsche Gericht in Karlsruhe gab damit einem Eilantrag der Linken statt.
3: Das Video zeigt eine Rede von Wirtschaftsministerin Reiche. Es wurde auf dem Insta-Kanal ihres Ministeriums geteilt, kurz nach dem Wahlsieg der Linken in Berlin. Reiche warnt darin, es sei gefährlich für den Investitionsstandort Deutschland, dass eine Partei über Enteignung spreche und Antisemitismus offen lebe. Reiche muss das Video jetzt löschen, bis die Klage richtig verhandelt wurde. Je nach Ausgang des Verfahrens darf das Video dann wieder veröffentlicht werden oder auch nicht. Geklärt werden soll, ob die Äußerungen im Video verfassungsgemäß sind. Ursula Winkler, Nachrichtenredaktion.
1: Die geplante Erschießung eines zum Tode verurteilten Attentäters in den USA soll nun doch nicht per Livestream übertragen werden. Das teilte Präsident Trump mit. Viele sehr gute und wohlmeinende Menschen wollten nicht dabei zusehen, wie der Mann sterbe, schrieb Trump auf seiner Plattform Truth Social. Nidal Hassan soll Anfang Dezember im Bundesstaat Texas hingerichtet werden. Er hatte 2009 einen Massaker auf einem Militärstützpunkt verübt. Die Pläne, seine Hinrichtung in einem Livestream zu zeigen, hatten für viel Kritik gesorgt.

0: 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Der Mainzer Kabarettist Matthias Ningel kommt nach Hause. An diesem Samstag steht er mit seinem aktuellen Programm Harmonie auf der Bühne des Mainzer Unterhaus. Ningel verbindet Kabarett und Musik zu einem Abend über die Frage, wie viel Harmonie wir eigentlich aushalten. Pointiert, musikalisch und mit dem typischen Witz. Tickets gibt es noch über das Unterhaus. Was Matthias Ningel genau macht, das hat er uns verraten.
1: Ja, da erwartet den Zuhörer und die Zuhörerin ein sehr musikalisch geprägtes Programm. Also mein Programm trägt den Titel Harmonie, was mehrdeutig zu verstehen ist. Zum einen die Harmonie natürlich als musikalisches Werkzeug, das ich gestalterisch einsetze. Ich verwende Harmonien, um meine Texte darzubringen. Es ist auch instrumental vielseitig. Ich werde hauptsächlich am Klavier bzw. am Flügel sitzen, habe aber auch ein paar Perkussionsinstrumente, die ich mit den Füßen bedienen. Und ein Novum ist, dass ich jetzt auch einen Synthesizer dabei habe. Der Synthesizer ist auf dem Klavier platziert und macht dann auch noch so ein paar schräge Sounds.
0: Matthias Ningel, jetzt am Samstagabend im Unterhaus in Mainz.

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Große Auszeichnung für Mainz. Das Staatstheater ist zum Opernhaus des Jahres gewählt worden. In der jährlichen Kritikerumfrage des renommierten Fachmagazins Opernwelt setzte sich das Haus gegen die internationale Konkurrenz durch. Gelobt wurde dabei ein dramaturgisch bezwingender, couragierter und politisch wacher Spielplan und eindrückliche Regiehandschriften. Wie gut dieser Ruf klingt, hört man gerade in Wagners Lohengrin, der in der neuen Spielzeit unter dem passenden Motto »Nie sollst du mich befragen« auf dem Programm steht.

Ja, genau so klingt das aktuell ausgezeichnete Opernhaus des Jahres mitten in Mainz. Karten und weitere Termine gibt's natürlich an der Theaterkasse des Staatstheaters oder auf der Homepage des Theaters. 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
1: Ich bin Thomas Brockt. An allen rund 5700 Stationen der Deutschen Bahn inklusive der Bahnsteige gilt seit heute ein Alkoholverbot. Die Deutsche Bahn hat schon eine erste positive Bilanz gezogen. Das Verbot sei gut und ruhig angelaufen.
2: Mit dem Feierabendbierchen auf den Zug warten am Bahnsteig ist Geschichte. Nur in den Bahnhofsgaststätten bleibt das Trinken von Bier, Wein und Co. erlaubt. Oder dann später im Zug während der Fahrt. So sollen die Bahnhöfe nicht nur sicherer, sondern auch sauberer werden. Sicherheitskräfte sollen künftig auf die Menschen zugehen, die sich nicht an das Konsumverbot halten, mit Augenmaß, wie es heißt. Nicht-Einsichtigen droht ein Hausverbot. Bisher klappt die Maßnahme gut. Es wurden laut Bahn keine besonderen Vorfälle bekannt. Ursula Winkler, Nachrichtenredaktion.
1: Der Bundestag hat die gesetzliche Grundlage zur Einführung der digitalen Brieftasche im kommenden Jahr beschlossen, in der etwa der Personalausweis abgespeichert werden kann. Künftig sollen sich Bürger mit der DU-App gegenüber Behörden und Vertragspartnern im Netz einfacher ausweisen können. Perspektivisch soll auch in der analogen Welt der Ausweis auf dem Handy ausreichen, sodass die Plastikkarte zu Hause bleiben kann. Schritt für Schritt sollen dann andere Identitätsnachweise wie etwa der Führerschein dazukommen. Die geplante Erschießung eines zum Tode verurteilten Attentäters auf einem Militärstützpunkt im US-Bundesstaat Texas soll nun doch nicht per Livestream übertragen werden. US-Präsident Trump teilte dazu mit, viele sehr gute und wohlmeinende Menschen wollten nicht dabei zusehen, wie der Mann starbe.
3: Es ist erst knapp eine Woche her, dass eine Nachricht aus den USA für viel Aufruhr gesorgt hat. Die Hinrichtung eines früheren Militärpsychiaters soll öffentlich stattfinden. Das hat US-Verteidigungsminister Hegseth damals verkündet und kurz darauf bestätigt, es soll einen Livestream geben. Doch der Plan stieß auf viel Kritik und nun hat US-Präsident Trump ihn abgesagt. Die Hinrichtung soll Anfang Dezember aber trotzdem stattfinden. Damit soll das Todesurteil gegen einen Mann vollstreckt werden, der 2009 auf einem Militärstützpunkt 13 Menschen getötet hat. Franziska Spieker, Washington.
1: Der Tankrabatt kommt zwei Wochen nach seinem Start nach Einschätzung von Wirtschaftswissenschaftlern nicht vollständig bei den Verbrauchern an. Berechnungen von IFO und DIW sehen teils deutliche Lücken. Auch das Bundeskartellamt sieht keine ganz vollständige Weitergabe. Laut DIW sind bislang nur rund zwei Drittel der Steuersenkung von knapp 17 Cent bei den Verbrauchern angekommen.

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1: Ich bin David Riemer. Der Bundestag hat die gesetzliche Grundlage zur Einführung der digitalen Brieftasche im kommenden Jahr beschlossen, in der etwa ein Personalausweis abgespeichert werden kann. Künftig sollen sich Bürger mit der DIU-App gegenüber Behörden oder Vertragspartnern im Netz einfacher ausweisen können.
2: Der digitale Ausweis soll es möglich machen, online ein neues Bankkonto zu eröffnen, einen Handyvertrag zu schließen oder ein Auto anzumieten. Die App soll im Januar freigeschaltet werden. Deutschland setzt damit eine EU-Verordnung um. Außerdem sollen ältere Menschen künftig keinen neuen Personalausweis mehr beantragen müssen. Wer bei der Beantragung seines letzten Personalausweises 70 Jahre oder älter war, soll ihn unbegrenzt weiter nutzen dürfen. Und Reisepassinhaber müssen bei einem Umzug nicht mehr zum Amt, um den Wohnort umtragen zu lassen. Tine Klimach, Nachrichtenredaktion.
1: Seit fast 24 Stunden dürfen Reisende an bundesweit allen Bahnhöfen der Deutschen Bahn keinen Alkohol mehr trinken. Der Konzern zog am Nachmittag nach Inkrafttreten der neuen Regelung eine erste positive Bilanz. Das Verbot sei gut und ruhig angelaufen, teilte eine Sprecherin mit. Besondere Vorfälle seien bisher nicht bekannt. Bisher können Frauen im Alter von 50 bis 75 Jahren am Brustkrebs-Screening teilnehmen. Künftig soll es auch für jüngere Frauen ab 45 Jahren eine Kassenleistung werden. Das hat das höchste Entscheidungsgremium zu den einzelnen Leistungen der gesetzlichen Krankenversicherung entschieden.
3: Brustkrebs ist die häufigste Krebsart bei Frauen. Mit dem Mammographieverfahren können Knoten in der Brust schon in einem sehr frühen Stadium entdeckt werden, oft bevor man sie ertasten kann. Frauen ab 50 bekommen bereits alle 2 Jahre eine Einladung zu der Untersuchung, künftig auch jüngere. Läuft alles nach Plan, können Frauen ab 45 ab August im nächsten Jahr Termine wahrnehmen. Voraussichtlich ab 2028 werden sie dann auch regelmäßig persönlich zu den Screenings eingeladen. Jüngere Frauen müssen die Kosten für die Untersuchung weiter selbst tragen. Ursula Winkler, Nachrichtenredaktion.
1: Zum Fußball. Bayer Leverkusen bleibt auch international auf Erfolgskurs. Die Werkself setzte sich in der Europa League beim polnischen Meister Lech Posen mit 4:0 durch und machte mit dem zweiten Sieg im zweiten Spiel einen weiteren Schritt in Richtung K.O.-Phase. Die Tore schossen Patrick Schick, der 2 Elfmeter verwandelte, sowie Malik Tillmann und Ibrahim Mazza.

Good Vibrations, Summer in the City, Painted Black, 8 Miles High, Eleanor Rigby, Tomorrow Never Knows, These Boots Are Made for Walking. Das sind Songs, die vor 60 Jahren, also anno 1966, für Aufhorchen sorgten und bis heute noch nachklingen. An diese und andere wichtige Songs des Jahres 1966 erinnert diese Stunde.

Das Musikjahr 1966 blieb vor allem deshalb im Gedächtnis, weil viele Songs die Grenzen des Radioformats verschoben. Die Beatles, die Beach Boys, Birds, Dylan, Rolling Stones und andere nutzten Studioarbeit nicht mehr nur zur Aufnahme, sondern zunehmend als kreatives Instrument. Dadurch entstanden Songs, die später als Blaupausen für ganze Genres dienen konnten. Hallo und willkommen im Kramladen mit Volker Rebell und mit einer Erinnerung an große und wichtige Songs, die 60 Jahre alt sind, also im Jahre 66 veröffentlicht wurden, aber bis heute überdauert haben. Das lag an der musikalischen Öffnung für neue Sounds und Instrumente, wohl auch an der inhaltlichen Öffnung zu neuen Textthemen, die vorher im Pop so noch nicht zu hören waren. Einsamkeit, Entfremdung, Identität, Kriegsschatten und gesellschaftliche Spannung traten deutlicher in den Vordergrund als noch bei vielen früheren Pop-Hits. Gleichzeitig überzeugten und überraschten einige Songs wegen ihrer außergewöhnlichen Komposition so nachhaltig, dass sie als Standards, Covervorlagen oder kulturelle Referenzen weiterlebten. Die überdauernden Pop-Rock-Songs des Jahres 1966 sind jene Stücke, die musikalische Grenzen verschoben, neue Produktionsweisen etablierten oder gesellschaftliche Stimmungen verdichteten. 1966 war ein Jahr, in dem Pop erwachsen wurde. Studioexperimente, politische Spannungen und die ersten psychedelischen Impulse trafen auf Soul-Intensität und Folk-Poetik. Die Songs in dieser Stunde zählen heute zu den wichtigsten und nachhaltigsten Titeln des Jahres 66, musikalisch, kulturell und ästhetisch. Einer der ersten Songs, der das Großstadtgefühl klanglich einfing und als einer der ersten urbanen Klangporträts der Popgeschichte gilt, mit seiner Geräuschkulisse von Autohupen und Presslufthämmern, ist Summer in the City von The Lovin' Spoonful.

Summer in the City, veröffentlicht im Juli 1966, gilt in der Popgeschichte als der erste Song, der den gezielten Einsatz urbaner Soundeffekte in der Popmusik populär und charttauglich gemacht hat. Was Summer in the City von The Lovin' Spoonful so besonders macht, ist die filmreife und dramaturgische Nutzung der Soundeffekte. Die Band gab sich nicht mit Geräuschen aus den Standard-Soundarchiven zufrieden. Sie engagierten einen Radiotoningenieur und suchten stundenlang nach den perfekten Klängen. Die Sequenz im Song baut sich bewusst auf. Sie beginnt mit der Hupe eines VW-Käfers und gipfelt im Lärm eines echten Presslufthammers, um die drückende, stressige Atmosphäre eines New Yorker Hitzesommers perfekt zu untermalen. Summer in the City ist in den Radioprogrammen bis heute omnipräsent. Gleiches gilt für den folgenden Song, dessen Stellenwert in der Pop-Historie noch deutlich höher eingeschätzt wird. Die Rede ist von Brian Wilsons Pop-Mini-Symphony Good Vibrations. Eine brillante Komposition mit komplexen Harmonien und, was Arrangement und Produktion angeht, für damalige Verhältnisse überragend und überdauernd, eine der ambitioniertesten Produktionen der Popgeschichte. Bis heute Referenz für Studio-Innovation. Ein Song wie ein Kaleidoskop, schillernd und visionär. Brian Wilson komponierte den Song modular, also aus einzelnen Klangbausteinen bestehend, die später erst zusammengesetzt wurden, fast so wie ein Puzzle. Ein damals revolutionärer Ansatz. Auch die Instrumentierung betrat Neuland in der Kombination aus Theremin, Hammond-Orgel, Cembalo, Honky-Tonk, Piano, Cello, Bass, Percussion. Brian Wilson kreierte einen orchestralen Pop-Sound, der seiner Zeit voraus war. Die abrupten Formwechsel erzeugen ein Gefühl von psychedelischer Beweglichkeit, fast wie Szenenwechsel in einem Hörfilm. Der Songtext, geschrieben vom Beach Boys-Sänger Mike Love, ist eine recht blumige Dichtung, die der beginnenden Flower-Power-Ära entspricht und von spirituellen und psychedelischen Assoziationen durchzogen ist. Good Vibrations gilt als ein Höhepunkt der Produktionskunst im Jahre 1966 und blieb ein Vorbild für die spätere Studio-Philosophie im modernen Pop. Veröffentlicht im Oktober 1966, demonstrierte der Song exemplarisch, wie weit eine Popproduktion in Richtung Kunst und Klangforschung gehen konnte.

Good Vibrations gilt bis heute als eine der ambitioniertesten Produktionen der Popgeschichte. Diese aufwendige Studiokomposition mit ungewöhnlicher Struktur, extrem detailreich und kühn aufgebaut, war damals im Oktober 1966 ein früher Blick in die Zukunft des Pop. Statt guter, positiver Vibrationen vermittelte der folgende Song fast das Gegenteil und wurde als ein Schlag ins Gesicht der Pop-Optimisten verstanden. Düster, rastlos, aber ikonisch. Ich sehe eine rote Tür und möchte, dass sie schwarz gestrichen wird, so heißt es im Song Painted Black der Rolling Stones. Die Sitar von Brian Jones prägte den exotischen, psychedelischen Klang und markierte den Bruch mit klassischem Rock'n'Roll. Die Melodik, basierend auf der phrygischen Tonleiter, erzeugt eine fast bedrohliche, hypnotische Atmosphäre. Der schnelle Rhythmus der Aufnahme kontrastiert die Schwermut des Textes. Ein innerer Konflikt zwischen äußerer Bewegung und innerer Starre. Der Songtext ist eine radikale Darstellung von Düsternis, Trauer, Depression und emotionaler Leere. Einige Textbilder, Line of Cars Painted Black, erinnern an Friedhof und eine Beerdigungsszene, ohne dass sie explizit genannt wurde. Der Song verweigert jeglichen Trost. It's not easy facing up when your whole world is black. Es ist nicht leicht, sich der Situation zu stellen, wenn die ganze Welt schwarz ist. Das war eine der düstersten, dunkelsten Textzeilen des Jahres 1966. Die Rolling Stones tauchten mit Painted Black in eine Klangwelt ein, die damals niemand im Radio erwartet hätte.

Painted Black, veröffentlicht im Mai 1966, klang damals neu und irritierend wegen seines dunklen, treibenden Sounds und der damals ungewöhnlichen Klangfarben. Ein Klassiker zwischen Pop und Abgrund, der erste Nummer-1-Hit der Musikgeschichte, bei dem eine indische Sitar als dominierendes Instrument eingesetzt wurde. Der Song markierte den Übergang der Stones vom Bluesrock zum Psychedelic Sound. Ein düsterer Klassiker, der Rock mit östlichen Skalen und psychische Abgründigkeit verbindet. Noch ein Stück weiter in Richtung Psychedelia gingen die Byrds mit ihrem Song 8 Miles High, der im März 1966 veröffentlicht wurde. Mit diesem Sound und der Textthematik legten die Byrds einen Grundstein für den Psychedelic Rock, der in den Folgemonaten von zahllosen Bands, vor allem an der US-Westküste, aufgegriffen wurde. Mit dem melodisch nervös fuddelnden Gitarrenspiel von Roger McGinn auf der 12-seitigen Gitarre wurde ein flirrender Ton erzeugt, der einen psychedelischen Flug durch die Wolken imaginieren sollte. Mit 8 Miles High demonstrierten die Byrds, dass Psychedelia 1966 nicht nur ein neuer Trend sein wollte, sondern ein neues Hören bedeutete. Inspiriert vom Jazz, speziell von John Coltrane und von indischer Musik, galt der Song als Vorläufer von Acid Rock und Psychedelic Rock. Wegen vermeintlicher Drogenanspielungen wurde der Song von einigen US-Radiostationen boykottiert. Inkriminiert wurde die Songzeile, die übersetzt lautet: 8 Meilen hoch. Und wenn du landest, wirst du feststellen, dass es seltsamer ist, als man denkt. Natürlich widersprachen die Byrds der Unterstellung, es gehe im Text um eine Drogenerfahrung. Allerdings war diese Assoziation durchaus gewollt. Die Gitarrenarbeit und der flirrende, schwebende Sound machten den Song zu einem Schlüsselstück der neuen Pop-Ästhetik anno 1966.

Der Song 8 Miles High und das ganze Birds-Album The Fifth Dimension, dessen zentraler Song 8 Miles High war, wurde sowohl wegen seines Folk-Rock-Sounds, aber noch mehr wegen des neuen Psychedelic-Sounds zum Inbegriff der neuen kalifornischen Klangästhetik im Jahre 1966. Die Verbindung von Westküstenharmonien mit klanglicher Offenheit und Sounderneuerungen legte die Grundlage für den stilprägenden psychedelischen West Coast Sound der folgenden Jahre. Das Titelstück des Albums war vom Sound her noch ganz im typischen Folk-Rock-Stil der früheren Birds-Produktionen angesiedelt. Doch der Text, geschrieben von Sänger-Gitarrist Roger McGinn, wies in die neue Richtung. Die Textübersetzung lautet in etwa: Wie kommt es, dass ich hierher kommen konnte und immer noch schwebe und nie den Grund erreiche und immer weiter hinabfalle, ganz entspannt und aufmerksam? Alle meine zweidimensionalen Grenzen waren verschwunden. Ich sah, wie diese Welt zusammenbrach und dachte, ich wäre tot. Doch ich stellte fest, dass meine Sinne noch funktionierten. Und während ich weiter durch das Loch fiel, entdeckte ich alles um mich herum, das mir zeigte, was unschuldige Freude ist. Sei still und spüre sie um dich herum. Und ich öffnete mein Herz für das ganze Universum und ich stellte fest, dass es voller Liebe war. Was meinten die Birds mit diesem Song, diesem Text? Will man Hauptautor Roger McGinn Glauben schenken, zog mit diesem Songtext erstmalig Albert Einstein und die Metaphysik in die Popmusik ein. Roger McGinn erklärte später in Interviews, dass er mit dem Text Einsteins Relativitätstheorie in einen Popsong übersetzen wollte, verbunden mit einem spirituellen oder fast schon mystischen Gefühl einer höheren Ebene des Seins. Für McGinn war die fünfte Dimension der Schwellenwert des wissenschaftlichen Wissens. Er fand, dass viele Menschen und Wissenschaftler zu flach, rein materiell und eindimensional denken und die Schönheit oder das Geheimnis des Universums übersehen würden. Obwohl Roger McGinn den Song als metaphysischen Ausflug gemeint hatte, interpretierte das Publikum und auch Medien wie das Variety Magazine den Text als Hymne auf einen LSD-Trip, vor allem wegen der Songzeile: Ich sah diese Welt zusammenbrechen und dachte, ich sei tot, aber ich merkte, dass meine Sinne noch funktionieren. Aufgrund dieser Drogenvorwürfe wurde auch dieser Song damals von einigen US-Radiosendern boykottiert. Und dabei ging es doch nur um die fünfte Dimension und um Einsteins Relativitätstheorie. Wie kann man so etwas boykottieren? Oh,

Die fünfte Dimension stand als Synonym für Bewusstseinserweiterung, spirituelles Erwachen, kosmische Liebe und den Übergang in ein höheres Dasein, eine Denkweise, die mit der aufkommenden Hippie-Bewegung Verbreitung fand. Dieser Song »The Fifth Dimension«, Titelstück des dritten Studioalbums von The Byrds, transportierte diese Botschaft. Einen ähnlich ungewöhnlichen Textinhalt, wenn auch ganz anders, ungewöhnlich für das Jahr 1966 und erst recht für die Beatmusik der Jahre zuvor, transportierte der folgende Song, veröffentlicht als Single im Juli 1966, kategorisiert als Barockpop, instrumentiert als doppeltes Streichquartett, ein Miniaturdrama über Einsamkeit, präzise, literarisch, unerbittlich. Der Text ist sozusagen ein soziologisches Porträt einsamer Menschen, die im Schatten der Gesellschaft leben. Die Protagonistin heißt Eleanor Rigby, eine alte Jungfer, die in der Kirche nach einer Hochzeit Reiskörner sammelt. Ein Bild für unsichtbare Sehnsucht, schrieb ein Textausdeuter. Die zweite Figur der Texthandlung, Father McKenzie, schreibt Predigten, die niemand hören wird. Ein Symbol für vergebliche Kommunikation. Das Ende ist geradezu brutal. Eleanor Rigby died, nobody came. Ein Lied ohne Erlösung, ohne Trost. Textlich und musikalisch revolutionär für das Jahr 1966.

Der Song Eleanor Rigby galt für viele Kritiker als der inhaltlich bedeutendste Song des Jahres 1966. Damals kam niemand an den Beatles und ihrem 7. Album Revolver vorbei, in dessen Zentrum die Songs Eleanor Rigby und Tomorrow Never Knows als grandiose Leuchttürme herausragten. Vom innovativen Cover angefangen bis zur kreativ überbordenden Musik mit einer Fülle von Soundfinessen und Klangexperimenten, die man bis dahin noch nicht gehört hatte, setzte Revolver Maßstäbe im Sommer 1966, die für niemanden damals im Pop erreichbar waren. Mit Revolver haben sich die Beatles neu erfunden und einen Großteil der Popmusik gleich mit. Sie stiegen mit Revolver zur gleichermaßen innovativsten und populärsten Band jener Zeit auf. Und das hat es in der Popgeschichte tatsächlich nicht wieder gegeben, dass eine Band sowohl an der Spitze der musikalischen Entwicklung als auch an der Spitze der Hitparaden stand. Das klangliche Wunderwerk des Albums, das alle über die Maßen in Erstaunen versetzte oder gar in Ehrfurcht erstarren ließ, war dieses avantgardistische Neutöner-Soundtableau.

Dieses klanglich futuristische Wunderwerk löste eine popmusikalische Revolution aus. So etwas hatte die Popwelt zuvor noch nie gehört. Eine von LSD, tibetisch-buddhistischen Ideen und indischer Musik geprägte, völlig abgefahrene Klangmontage, die verwegene Drumbeats, Underground-Pop, Musik konkret, Stockhausen und Studioexperimente verband. Das war vor 60 Jahren das Nonplusultra und ist es im Grunde noch lange geblieben. In dieser Stunde geht es um wichtige Songs des Jahres 1966, die bis heute nachklingen. Warum diese Songs überdauern? Sie verbinden musikalische Innovation mit existenziellen Themen. Sie brechen mit Konventionen, wagen Studioexperimente, erproben neue Sounds und Instrumente, beschäftigen sich mit neuen gestalterischen Formen. Sie spiegeln die gesellschaftlichen Spannungen Mitte der 60er Jahre wieder. Neue Themen tauchen auf: Entfremdung, Sinnsuche, Spiritualität, neue Trends, Antikriegshaltung, Gegenkultur und Psychedelia. Manche dieser Songs werden ikonische Klangbilder ihrer Zeit, vor allem Good Vibrations von den Beach Boys und Tomorrow Never Knows von den Beatles. In einem anderen Sinne wichtig, nicht nur für die US-amerikanische Musikszene 1966 und darüber hinaus, war der Song For What It's Worth von Buffalo Springfield, geschrieben von Stephen Stills Ende 1966 als Reaktion auf die Unruhen auf dem Sunset Strip in Los Angeles, den Zusammenstößen zwischen Jugendlichen, Hippies und der Polizei wegen neuer Ausgangssperren. Obwohl ursprünglich nicht als direkter Anti-Vietnam-Krieg-Song geschrieben, entwickelte sich der Song sehr schnell zur zeitlosen Protesthymne der aufkommenden Gegenkultur und der Anti-Vietnam-Kriegsbewegung. Als musikalische Brücke verband der Song melodischen Folkrock und Psychedelic-Rock-Elemente mit einer bedrohlichen, hypnotischen Atmosphäre, geprägt durch die markante Gitarrenfigur und das pulsierende Schlagzeug, was den Sound der Folgezeit prägen sollte. Für Buffalo Springfield markierte der Song den Durchbruch und wurde der größte Erfolg der Band um Stephen Stills und Neil Young und festigte die Rolle der Rockmusik als Sprachrohr einer politisierten Jugendgeneration.

Ende 1966 erschien ein weiterer Song, der für die künftige Entwicklung der Pop-Rock-Musik von entscheidender Bedeutung werden sollte, Hey Joe von Jimi Hendrix. Veröffentlicht im Dezember 1966, markierte diese, seine erste Single, einen historischen Wendepunkt in der Rock- und Popmusik, weil Hendrix, wie man weiß, das E-Gitarrenspiel revolutionierte und den Grundstein für den Psychedelic Rock sowie den harten Gitarrenrock der späten 1960er Jahre legte. Jimi Hendrix nutzte die E-Gitarre nicht mehr nur als Begleitinstrument, sondern entlockte ihr völlig neue Klänge durch Rückkopplungen, durch den Einsatz des Wah-Wah-Pedals und besondere Spiel- und Anschlagtechnik. Er definierte die Rolle des Leadgitarristen neu und übertraf die etablierten Gitarrengötter jener Ära. Der Song Hey Joe verband bluesorientierte Strukturen mit hypnotischen, raumgreifenden Klanglandschaften und eröffnete den Weg für das wegweisende Debütalbum Are You Experienced und den Sound der späten 1960er Jahre. Aus einem relativ unbeachteten Folksong schuf Jimi Hendrix mit seiner Version von Hey Joe eine eigenständige, düstere und dramatische Rockhymne über einen Eifersuchtsmord. Eine Hymne, die als fester Bestandteil in den Kanon der Rockstandards einging. Und all das begann im Dezember 1966 mit diesem Song.

Mit der Gründung der Jimi Hendrix Experience und dem Welterfolg der Single Hey Joe etablierte Hendrix das Format des schlagkräftigen Power-Trios und radikalisierte die physische Performance auf der Bühne. Und all das nahm seinen Anfang vor 60 Jahren, Ende 1966. Frage: Gab es damals auf den Bühnen der Musikszene überhaupt keine Frauen? Schaut man sich die Charts 1966 an, muss man konstatieren, Sängerinnen, Musikerinnen, Frauen waren im Pop 1966 eher die Ausnahme. Der damals einzige globale Hit von einer Frau, der eine Art Perspektivwechsel, eine neue Haltung in den Pop einbrachte, war »These Boots Are Made for Walking« von Nancy Sinatra. Ein Song, der von ihr weniger gesungen als vielmehr gesprochen wurde, mit einer Attitüde, die damals ungewohnt weiblich selbstbewusst war. Klangprägend war auch der chromatisch absteigende Basslauf. Er trägt den gesamten Song. Aber Nancy Sinatras ungewöhnliche Deklamation mit einer gesanglichen Sprechstimme war das überraschende, neue und beeindruckende Element des Songs. Ein Zeichen eines frühen Popfeminismus.

Wen gab es außer Nancy Sinatra mit These Boots Are Made for Walking noch an Sängerinnen in den Charts des Jahres 1966? Petula Clark hatte mit My Love und Downtown große Welterfolge. Cher war sowohl solo mit Sonny als auch als Teil von Sonny and Cher mit I Got You Babe Dauergast in den Charts. Marian Faithfull galt als die weibliche Ikone der britischen Pop-Invasion in USA mit ihrem Hit As Tears Go By. Die weiße englische Soul-Sängerin Dusty Springfield hatte 1966 einen Nummer-1-Hit mit You Don't Have to Say You Love Me. Die Supremes, die erfolgreichste Girl-Group der Ära, hatte 1966 gleich zwei große Nummer-1-Hits in den US-amerikanischen und internationalen Charts, You Can't Hurry Love und You Keep Me Hanging On. Sie machten den Soul weltweit salonfähig. Man kann durchaus sagen, dass das Jahr 1966 einen historischen Höhepunkt und weltweiten Crossover-Siegeszug für die Soul-Musik markierte. Hatte das Soul seine Wurzeln in den frühen 1950ern und erste Erfolge in den frühen 1960ern, schafften es die Plattenlabels Motown in Detroit und Stax in Memphis im Jahre 1966 in nie dagewesenem Maße, schwarze Pop- und Soulmusik dauerhaft an die Spitze der internationalen Verkaufscharts zu bringen. Prägende Interpreten und Welthits des Jahres 1966 waren, um ein paar nur kurz anzudeuten, Percy Sledge mit seiner intensiven Ballade When a Man Loves a Woman, aufgenommen in den legendären Muscle Shoals Studios, eine Ballade, die neue Maßstäbe für den gefühlvollen Southern Soul setzte und zu einer der bekanntesten Soul-Love-Songs aller Zeiten aufstieg.

Neben Percy Sledges Riesenerfolg When a Man Loves a Woman dominierten The Temptations die Soul, R&B und Popcharts mit Klassikern wie Ain't Too Proud to Beg und Beauty is Only Skin Deep. The Four Tops landeten mit dem kraftvollen Reach Out, I'll Be There einen gigantischen internationalen Hit. Der Song war ein Höhepunkt des Motown-Sounds, dramatisch, treibend und emotional maximal verdichtet. Er bewies, wie stark Soul als Popmusik der Gegenwart damals wirken konnte.

Dem Soul-Vokal-Duo Sam & Dave gelang mit dem energiegeladenen und sexuell freizügigen Hold On, I'm Coming der endgültige Durchbruch für den rauren Stax-Sound. Und dann natürlich, wie schon erwähnt, The Supremes, die den Soul anno 1966 weltweit an die Spitze der Charts führten mit You Can't Hurry Love und You Keep Me Hanging On, und die maßgeblich den Erfolg und den Sound von Motown prägten und ihren Status festigten als weltweit führende Girlgroup und nicht zuletzt Meilensteine der Pop- und Soulmusik schufen mit eben diesen beiden Superhits You Can't Hurry Love und You Keep Me Hanging On. Und damit geht der Kramladen mit Volker Rebell und mit wichtigen Songs des Jahres 1966 zu Ende.

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1: Ich bin David Riemer. Der Bundestag hat die gesetzliche Grundlage zur Einführung der digitalen Brieftasche im kommenden Jahr beschlossen, in der etwa ein Personalausweis abgespeichert werden kann. Künftig sollen sich Bürger mit der DIO-App gegenüber Behörden oder Vertragspartnern im Netz einfacher ausweisen können.
2: Der digitale Ausweis soll es möglich machen, online ein neues Bankkonto zu eröffnen, einen Handyvertrag zu schließen oder ein Auto anzumieten. Die App soll im Januar freigeschaltet werden. Deutschland setzt damit eine EU-Verordnung um. Außerdem sollen ältere Menschen künftig keinen neuen Personalausweis mehr beantragen müssen. Wer bei der Beantragung seines letzten Personalausweises 70 Jahre oder älter war, soll ihn unbegrenzt weiter nutzen dürfen. Und Reisepassinhaber müssen bei einem Umzug nicht mehr zum Amt, um den Wohnort umtragen zu lassen. Tine Klimach, Nachrichtenredaktion.
1: Seit fast 24 Stunden dürfen Reisende an bundesweit allen Bahnhöfen der Deutschen Bahn keinen Alkohol mehr trinken. Der Konzern zog am Nachmittag nach Inkrafttreten der neuen Regelung eine erste positive Bilanz. Das Verbot sei gut und ruhig angelaufen, teilte eine Sprecherin mit. Besondere Vorfälle seien bisher nicht bekannt. Bisher können Frauen im Alter von 50 bis 75 Jahren am Brustkrebs-Screening teilnehmen. Künftig soll es auch für jüngere Frauen ab 45 Jahren eine Kassenleistung werden. Das hat das höchste Entscheidungsgremium zu den einzelnen Leistungen der gesetzlichen Krankenversicherung entschieden.
3: Brustkrebs ist die häufigste Krebsart bei Frauen. Mit dem Mammographieverfahren können Knoten in der Brust schon in einem sehr frühen Stadium entdeckt werden, oft bevor man sie ertasten kann. Frauen ab 50 bekommen bereits alle 2 Jahre eine Einladung zu der Untersuchung, künftig auch jüngere. Läuft alles nach Plan, können Frauen ab 45 ab August im nächsten Jahr Termine wahrnehmen. Voraussichtlich ab 2028 werden sie dann auch regelmäßig persönlich zu den Screenings eingeladen. Jüngere Frauen müssen die Kosten für die Untersuchung weiter selbst tragen. Ursula Winkler, Nachrichtenredaktion.
1: Zum Fußball. Bayer Leverkusen bleibt auch international auf Erfolgskurs. Die Werkself setzte sich in der Europa League beim polnischen Meister Lech Posen mit 4:0 durch und machte mit dem zweiten Sieg im zweiten Spiel einen weiteren Schritt in Richtung K.O.-Phase. Die Tore schossen Patrick Schick, der 2 Elfmeter verwandelte, sowie Malik Tillmann und Ibrahim Mazza.
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1: Ich bin David Riemer. Der Bundestag hat die gesetzliche Grundlage zur Einführung der digitalen Brieftasche im kommenden Jahr beschlossen, in der etwa ein Personalausweis abgespeichert werden kann. Künftig sollen sich Bürger mit der DIU-App gegenüber Behörden oder Vertragspartnern im Netz einfacher ausweisen können.
2: Der digitale Ausweis soll es möglich machen, online ein neues Bankkonto zu eröffnen, einen Handyvertrag zu schließen oder ein Auto anzumieten. Die App soll im Januar freigeschaltet werden. Deutschland setzt damit eine EU-Verordnung um. Außerdem sollen ältere Menschen künftig keinen neuen Personalausweis mehr beantragen müssen. Wer bei der Beantragung seines letzten Personalausweises 70 Jahre oder älter war, soll ihn unbegrenzt weiter nutzen dürfen. Und Reisepassinhaber müssen bei einem Umzug nicht mehr zum Amt, um den Wohnort umtragen zu lassen. Tine Klimach, Nachrichtenredaktion.
1: Seit fast 24 Stunden dürfen Reisende an bundesweit allen Bahnhöfen der Deutschen Bahn keinen Alkohol mehr trinken. Der Konzern zog am Nachmittag nach Inkrafttreten der neuen Regelung eine erste positive Bilanz. Das Verbot sei gut und ruhig angelaufen, teilte eine Sprecherin mit. Besondere Vorfälle seien bisher nicht bekannt. Bisher können Frauen im Alter von 50 bis 75 Jahren am Brustkrebs-Screening teilnehmen. Künftig soll es auch für jüngere Frauen ab 45 Jahren eine Kassenleistung werden. Das hat das höchste Entscheidungsgremium zu den einzelnen Leistungen der gesetzlichen Krankenversicherung entschieden.
3: Brustkrebs ist die häufigste Krebsart bei Frauen. Mit dem Mammographieverfahren können Knoten in der Brust schon in einem sehr frühen Stadium entdeckt werden, oft bevor man sie ertasten kann. Frauen ab 50 bekommen bereits alle 2 Jahre eine Einladung zu der Untersuchung, künftig auch jüngere. Läuft alles nach Plan, können Frauen ab 45 ab August im nächsten Jahr Termine wahrnehmen. Voraussichtlich ab 2028 werden sie dann auch regelmäßig persönlich zu den Screenings eingeladen. Jüngere Frauen müssen die Kosten für die Untersuchung weiter selbst tragen. Ursula Winkler, Nachrichtenredaktion.
1: Zum Fußball. Vor vielen tausend türkischen Fans hat die TSG Hoffenheim auch ihr 2. Europa-League-Spiel verloren. Die Kraichgauer unterlagen im eigenen Stadion gegen Beşiktaş Istanbul mit 2:3. Der SC Freiburg dagegen konnte einen verdienten Heimsieg bejubeln. Im ersten Conference-League-Spiel der Vereinsgeschichte siegten die Südbadener gegen den tschechischen Erstligisten FK Jablonec mit 3:2.
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